0: freundlich. Später werden Schauer und Gewitter wahrscheinlicher, vor allem im Süden und rund um den Teutoburger Wald. Zu Beginn der neuen Woche beruhigt sich das Wetter. Es bleibt sonnig, aber nicht mehr ganz so heiß.
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0: Auf der A1 Bremen Richtung Osnabrück besteht zwischen Rastplatz Rieste und Bramsche Gefahr durch ein defektes Fahrzeug auf dem Beschleunigungsstreifen. Auf der A43 Recklinghausen Richtung Münster ist zwischen Nottuln und Senden der rechte Fahrstreifen auf einer Länge von 0,2 Kilometern gesperrt. Grund ist ein Reifenschaden und ein defekter LKW auf dem Standstreifen. Außerdem laufen dort Reparaturarbeiten. Außerdem wird geblitzt in Barkum auf der A1 sowie in Nordhorn auf der Denekamper Straße. Radio Osnabrück wünscht euch eine gute Fahrt.
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1: Menzlage meldet 18 Grad, in Damme sind es 16 Grad. In der Region Osnabrück und im Weser-Ems-Gebiet startet der frühe Morgen meist klar und ungewöhnlich mild mit Temperaturen zwischen 16 und 21 Grad. Im Laufe des Tages wird es sehr warm mit viel Sonne und Höchstwerten von 35 bis 38 Grad. Der Wind bleibt schwach.
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1: Hallo liebe Autofahrer, uns liegen im Moment keine Staus und Behinderungen vor. Auf der A1 bei Barkum ist derzeit ein Blitzer aufgebaut, ein weiterer auf der Denekamper Straße in Nordhorn. Radio Osnabrück wünscht euch eine gute und sichere Fahrt.
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1: Ich bin Dirk Zeitler. Die deutsche Fußballnationalmannschaft hat ihr drittes Gruppenspiel bei der WM mit 1:2 gegen Ecuador verloren. Für die K.O.-Runde war die DFB-Auswahl bereits vor dem Anstoß als Gruppensieger qualifiziert. Die Elfenbeinküste folgt Deutschlands ins 16. Finale. Der Afrikameister von 2024 gewann gegen Curaçao mit 2:0. Nach dem verheerenden Erdbeben in Venezuela haben die Behörden bisher 188 Tote gezählt. Fachleute rechnen jedoch mit deutlich mehr Todesopfern. Auch Deutschland hat Hilfe angeboten.
2: Wir helfen, wir stehen an der Seite Venezuelas, sagt Kanzler Merz. Mehrere Transportflugzeuge der Bundeswehr, die stünden bereit, versichert der Verteidigungsminister. Und in der Tat, Material und Rettungsteams, eigentlich wird alles gebraucht im Krisengebiet. Dort graben Menschen mit bloßen Händen weiter nach Verschütteten. Andere stehen vor Trümmerbergen dort, wo einmal ihr Zuhause war. Mancherorts gibt es weder Wasser noch Strom. Claudia Wächter, Nachrichtenredaktion.
1: Wer angesichts der erwarteten Hitze eine geplante Bahnreise nicht antreten will, kann diese jetzt kostenfrei stornieren. Die Deutsche Bahn bietet erstmals eine sogenannte Hitze-Sonderkulanz an. Die hohen Temperaturen seien eine große Belastung für die Bahn, teilte der Konzern mit.
3: Die Weichen und die Technik könnten durch Hitze und Sonne beschädigt werden, heißt es von der Deutschen Bahn. Außerdem steige einerseits die Gefahr für Böschungsbrände, andererseits hat der Deutsche Wetterdienst ja auch schon Unwetter angekündigt. Die Bahn sei darauf gut vorbereitet, trotzdem könne es zu Beeinträchtigungen kommen. Deswegen können Fahrgäste Tickets für Fernreisen kostenlos stornieren. Voraussetzung ist, dass das Ticket bis zum 23. Juni gebucht wurde und die Reise bis zum 30. Juni stattfinden sollte. Diese Tickets können online oder im Reisezentrum storniert werden. Fiona Reinhardt, Nachrichtenredaktion.
1: Der US-Elektroautobauer Tesla will seine Produktion im Werk Grünheide bei Berlin stärker hochfahren. Das Unternehmen teilte mit, weitere 1.000 Beschäftigte einzustellen und ab Oktober die Produktion auf 7.500 Fahrzeuge pro Woche zu steigern. Im April hatte Tesla bereits die Einstellung von 1.900 Mitarbeitern angekündigt.
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5: Momentan haben wir in Kettenkamp 17 Grad, dazu Werte 16 Grad. Der frühe Morgen zeigt sich bei uns klar und ungewöhnlich mild mit Temperaturen zwischen 16 und 21 Grad. Nach Sonnenaufgang steigen die Werte schnell. Heute ist ein sehr heißer Sommertag mit viel Sonne angesagt. Am Nachmittag gibt es meist 35 bis 38 Grad und nur wenig Wind. Bis in den Abend bleibt es freundlich, die Hitze hält sich also lange. Im Radio Osnabrück 3-Tage-Trend gibt es in der Region Osnabrück und im Weser-Ems-Gebiet morgen wieder viel Sonne und große Hitze. Erst zum Abend sind einzelne Schauer oder Gewitter möglich. Am Sonntag bleibt es zunächst freundlich, später steigt das Schauer- und Gewitterrisiko etwas an. Zum Wochenstart wird es dann wieder etwas kühler und überwiegend sonnig.
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5: Hallo liebe Autofahrer, alles frei auf den Straßen, keine Staus oder Verkehrsbehinderungen. Auf der A1 bei Barkum wird geblitzt. Radio Osnabrück wünscht euch eine gute und sichere Fahrt.
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1: Aktuell meldet Gerde 17 Grad, dazu Frieren 16 Grad. Der frühe Morgen ist in der Region meist klar und angenehm mild, mit Temperaturen zwischen 16 und 21 Grad. Im Laufe des Tages kommt die Sonne richtig durch. Es gibt verbreitet große Hitze mit 35 bis 38 Grad. Dazu bleibt es meist trocken und nur schwach windig. Am Teutoburger Wald zeigen sich später ein paar Wolken. Insgesamt dominiert aber hochsommerliches Wetter.
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1: Hallo liebe Autofahrer, uns liegen im Moment keine Staus und Behinderungen vor. Und uns liegt nur ein Blitzer vor, auf der A1 bei Barkum. Radio Osnabrück wünscht euch eine gute Fahrt.
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1: Ich bin Dirk Zeitler. Die deutsche Fußballnationalmannschaft hat ihr drittes Gruppenspiel bei der WM mit 1:2 gegen Ecuador verloren. Für die K.O.-Runde war die DFB-Auswahl bereits vor dem Anstoß als Gruppensieger qualifiziert.
2: Es ist ein Dämpfer zur richtigen Zeit und hoffentlich ein Weckruf. Mit der bisher schwächsten Turnierleistung beendet das deutsche Team die Gruppenphase, trotz der ganz frühen Führung durch Leroy Sané. Danach zeigt das deutsche Team viele Schwächen, wirkt fahrig und unkonzentriert. Der Siegtreffer nach rund 80 Minuten völlig verdient. Die Fans in den gelben Trikots rasten förmlich aus. Ecuador hat sich für die K.O.-Phase qualifiziert. Julian Nagelsmann muss jetzt die richtigen Lehren aus der Pleite ziehen, denn mit noch so einer Leistung dürfte er schnell vorbei sein mit dem Traum vom WM-Titel. Aus New York, Thomas Bremser.
1: Die Elfenbeinküste folgt Deutschland ins 16. Finale. Der Afrikameister von 2024 gewann gegen Curaçao mit 2:0. Auch die Niederlande haben als Gruppensieger die K.O.-Runde erreicht. Die Niederländer gewannen gegen Tunesien mit 3:1. Japan und Schweden haben sich durch einen 1:1 Unentschieden im direkten Duell ebenfalls für die K.O.-Runde qualifiziert. Nach den verheerenden Erdbeben in Venezuela haben die Behörden bisher 188 Tote gezählt. Fachleute rechnen jedoch mit deutlich mehr Todesopfern. Auch Deutschland hat Hilfe angeboten.
3: Wir helfen, wir stehen an der Seite Venezuelas, sagt Kanzler Merz. Mehrere Transportflugzeuge der Bundeswehr, die stünden bereit, versichert der Verteidigungsminister. Und in der Tat, Material und Rettungsteams. Eigentlich wird alles gebraucht im Krisengebiet. Dort graben Menschen mit bloßen Händen weiter nach Verschütteten. Andere stehen vor Trümmerbergen dort, wo einmal ihr Zuhause war. Mancherorts gibt es weder Wasser noch Strom. Claudia Wächter, Nachrichtenredaktion.
1: Die Deutsche Bahn setzt künftig auf mehr Verlässlichkeit statt auf ehrgeizige Versprechen. Nach Angaben des Konzerns stehen mit einer neuen Strategie betriebliche Qualität und wirtschaftliche Stabilität im Mittelpunkt. Eine Fernverkehrspünktlichkeit von mindestens 80% wird nun erst für die 2030er Jahre angestrebt.
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5: Im Moment in Merzen 17 Grad, dazu Emsteck 15 Grad. Der frühe Morgen startet bei uns klar und ungewöhnlich mild, mit Temperaturen zwischen 16 und 21 Grad. Im Tagesverlauf geht es rasch nach oben. Am Nachmittag ist es unter viel Sonne verbreitet heiß, mit 35 bis 39 Grad. Der Radio Osnabrück 3-Tage-Trend für die Region Osnabrück und das Weser-Ems-Gebiet. Morgen bleibt es sonnig und erneut sehr heiß. Erst zum Abend sind vereinzelt Schauer oder Gewitter möglich. Am Sonntag zeigt sich das Wetter weiter freundlich. Die Hitze lässt aber etwas nach und später steigt das Schauer- und Gewitterrisiko wieder an. Zum Wochenstart setzt sich die Abkühlung fort, dann bleibt es sonnig und insgesamt wieder etwas angenehmer.
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5: Hallo liebe Autofahrer, Vorsicht auf der A30 Osnabrück Richtung Bad Oeynhausen zwischen Osnabrück-Nahne und dem Kreuz Osnabrück-Süd. Dort liegen Spanngurte auf der Fahrbahn. Außerdem wird geblitzt auf der A1 bei Bakum. Radio Osnabrück wünscht euch eine gute und sichere Fahrt.
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1: Guten Morgen. In Haßbergen werden zurzeit 19 Grad gemessen, in Hüde sind es 16 Grad. Heute beginnt der Tag in der Region Osnabrück und im Weser-Ems-Gebiet mit klarem Himmel und milden Temperaturen zwischen 16 und 21 Grad. Im Laufe des Tages wird es richtig heiß mit viel Sonne und Werten von 35 bis 39 Grad. Dazu bleibt es meist trocken. Am Abend ziehen vereinzelt ein paar Wolken durch.
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1: Hallo liebe Autofahrer, Vorsicht auf der A30 Richtung Bad Oeynhausen. Zwischen Osnabrück-Nahne und dem Kreuz Osnabrück-Süd liegen Spanngurte auf der Fahrbahn. Außerdem wird geblitzt in Barkum auf der A1 bei Dinklage auf der Quakenbrücker Straße. Gute Fahrt wünscht euch Radio Osnabrück.
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1: Ich bin Dirk Zeitler. Die deutsche Fußballnationalmannschaft hat ihr drittes Gruppenspiel bei der WM mit 1:2 gegen Ecuador verloren. Für die K.O.-Runde war die DFB-Auswahl bereits vor dem Anstoß als Gruppensieger qualifiziert.
2: Es ist ein Dämpfer zur richtigen Zeit und hoffentlich ein Weckruf. Mit der bisher schwächsten Turnierleistung beendet das deutsche Team die Gruppenphase, trotz der ganz frühen Führung durch Leroy Sané. Danach zeigt das deutsche Team viele Schwächen, wirkt fahrig und unkonzentriert. Der Siegtreffer nach rund 80 Minuten völlig verdient. Die Fans in den gelben Trikots rasten förmlich aus. Ecuador hat sich für die K.O.-Phase qualifiziert. Julian Nagelsmann muss jetzt die richtigen Lehren aus der Pleite ziehen, denn mit noch so einer Leistung dürfte er schnell vorbei sein mit dem Traum vom WM-Titel. Aus New York, Thomas Bremser.
1: Die Elfenbeinküste folgt Deutschland ins 16. Finale. Der Afrikameister von 2024 gewann gegen Curaçao mit 2:0. Auch die Niederlande haben als Gruppensieger die K.O.-Runde erreicht. Die Niederländer gewannen gegen Tunesien mit 3:1. Japan und Schweden haben sich durch einen 1:1 Unentschieden im direkten Duell ebenfalls für die K.O.-Runde qualifiziert. Nach den verheerenden Erdbeben in Venezuela haben die Behörden bisher 188 Tote gezählt. Fachleute rechnen jedoch mit deutlich mehr Todesopfern. Auch Deutschland hat Hilfe angeboten.
3: Wir helfen, wir stehen an der Seite Venezuelas, sagt Kanzler Merz. Mehrere Transportflugzeuge der Bundeswehr, die stünden bereit, versichert der Verteidigungsminister. Und in der Tat, Material und Rettungsteams, eigentlich wird alles gebraucht im Krisengebiet. Dort graben Menschen mit bloßen Händen weiter nach Verschütteten. Andere stehen vor Trümmerbergen dort, wo einmal ihr Zuhause war. Mancherorts gibt es weder Wasser noch Strom. Claudia Wächter, Nachrichtenredaktion.
1: Die Deutsche Bahn setzt künftig auf mehr Verlässlichkeit statt auf ehrgeizige Versprechen. Nach Angaben des Konzerns stehen mit einer neuen Strategie betriebliche Qualität und wirtschaftliche Stabilität im Mittelpunkt. Eine Fernverkehrspünktlichkeit von mindestens 80% wird nun erst für die 2030er Jahre angestrebt.
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5: Guten Morgen. Aktuell meldet Hagen 18 Grad, dazu Spelle 16 Grad. Der Freitag startet bei uns klar und ungewöhnlich mild. Später am Tag steigt die Hitze spürbar an. Am Vormittag gibt es viel Sonne. Am Nachmittag ist es in der Region Osnabrück und im Weser-Ems-Gebiet heiß, mit meist 35 bis 39 Grad und nur wenig Wind. Auch am Abend bleibt es oft sonnig oder nur locker bewölkt. In der Nacht kühlt es nur auf etwa 22 bis 26 Grad ab. Der Radio Osnabrück 3-Tage-Trend. Morgen zeigt sich das Wetter sonnig und erneut sehr heiß. Am Sonntag bleibt es freundlich, aber nicht mehr ganz so extrem heiß. Zum Wochenstart gibt es weiter viel Sonne. Die Temperaturen gehen dabei etwas zurück.
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5: Hallo liebe Autofahrer, auf der A1 Hansa-Linie Dortmund Richtung Osnabrück ist zwischen dem Rastplatz Weißes Wenn und Münster Nord wegen Grünpflegearbeiten der linke Fahrstreifen gesperrt. Die Fahrbahn ist auf 2 Fahrstreifen verengt. Außerdem wird geblitzt auf der A1 bei Barkum und auf der Quakenbrücker Straße in Dinklage. Radio Osnabrück wünscht euch eine gute und sichere Fahrt.
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5: Perfekt geweckt begleite ich euch heute Morgen auf Radio Osnabrück. Viel Spaß. Und jetzt für euch Roy Orbison mit California Blue. I Will Love You Monday von Aura Dion und Alex Warren mit Passenger.

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0: Es ist 5.30 Uhr. 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
1: Aktuell meldet Foldlage 17 Grad, dazu Meppen 16 Grad. In der Region Osnabrück und im Weser-Ems-Gebiet beginnt der Tag mit klarem oder locker bewölktem Himmel und ungewöhnlich milden 16 bis 21 Grad. Im Laufe des Vormittags zeigt sich vielerorts die Sonne. Am Nachmittag und bis in den Abend hinein bleibt es hochsommerlich heiß mit 35 bis 39 Grad.
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1: Hallo liebe Autofahrer, auf der A1 Hansa-Linie Dortmund Richtung Osnabrück zwischen Rastplatz Weißeswenn und Münster Nord finden Grünpflegearbeiten statt. Dabei ist ein linker Fahrstreifen gesperrt und die Fahrbahn auf zwei Fahrstreifen verengt. Außerdem wird geblitzt auf der A1 bei Barkum sowie auf der Quakenbrücker Straße in Dinklage. Radio Osnabrück wünscht euch eine gute und sichere Fahrt.
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1: Wir begleiten euch gut gelaunt durch den Freitagmorgen bei Radio Osnabrück. So klingt

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1: Ich bin Dirk Zeitler. Die deutsche Fußballnationalmannschaft hat ihr drittes Gruppenspiel bei der WM mit 1:2 gegen Ecuador verloren. Für die K.O.-Runde war die DFB-Auswahl bereits vor dem Anstoß als Gruppensieger qualifiziert.
2: Es ist ein Dämpfer zur richtigen Zeit und hoffentlich ein Weckruf. Mit der bisher schwächsten Turnierleistung beendet das deutsche Team die Gruppenphase, trotz der ganz frühen Führung durch Leroy Sané. Danach zeigt das deutsche Team viele Schwächen, wirkt fahrig und unkonzentriert. Der Siegtreffer nach rund 80 Minuten völlig verdient. Die Fans in den gelben Trikots rasten förmlich aus. Ecuador hat sich für die K.O.-Phase qualifiziert. Julian Nagelsmann muss jetzt die richtigen Lehren aus der Pleite ziehen, denn mit noch so einer Leistung dürfte er schnell vorbei sein mit dem Traum vom WM-Titel. Aus New York, Thomas Bremser.
1: Die Elfenbeinküste folgt Deutschland ins 16. Finale. Der Afrikameister von 2024 gewann gegen Curaçao mit 2:0. Auch die Niederlande haben als Gruppensieger die K.O.-Runde erreicht. Die Niederländer gewannen gegen Tunesien mit 3:1. Japan und Schweden haben sich durch einen 1:1 Unentschieden im direkten Duell ebenfalls für die K.O.-Runde qualifiziert. Nach den verheerenden Erdbeben in Venezuela haben die Behörden bisher 188 Tote gezählt. Fachleute rechnen jedoch mit deutlich mehr Todesopfern. Auch Deutschland hat Hilfe angeboten.
3: Wir helfen, wir stehen an der Seite Venezuelas, sagt Kanzler Merz. Mehrere Transportflugzeuge der Bundeswehr, die stünden bereit, versichert der Verteidigungsminister. Und in der Tat, Material und Rettungsteams. Eigentlich wird alles gebraucht im Krisengebiet. Dort graben Menschen mit bloßen Händen weiter nach Verschütteten. Andere stehen vor Trümmerbergen, dort, wo einmal ihr Zuhause war. Mancherorts gibt es weder Wasser noch Strom. Claudia Wächter, Nachrichtenredaktion.
1: Die Deutsche Bahn setzt künftig auf mehr Verlässlichkeit statt auf ehrgeizige Versprechen. Nach Angaben des Konzerns stehen mit einer neuen Strategie betriebliche Qualität und wirtschaftliche Stabilität im Mittelpunkt. Eine Fernverkehrspünktlichkeit von mindestens 80% wird nun erst für die 2030er Jahre angestrebt.
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7: 20 Grad messen aktuell in Engter, 18 Grad aktuell in Kappeln. Dazu ist es sonnig hier bei uns über Osnabrück und der Weser-Ems-Region und wird richtig heiß heute. Tageshöchstwert heute 36 Grad. Der Deutsche Wetterdienst erwarnt vor einer extremen Hitzebelastung. Daher gilt auch heute Hitze möglichst meiden, Innenräume kühl halten und ausreichend Wasser trinken. Heute Nachmittag tauchen Wolken auf. Hier und da können auch die einzelnen Gewitter entstehen. Bleibt auch lange warm. Heute gegen Mitternacht liegen die Werte immer noch bei 25 Grad mit Tiefstwerten von 22 Grad für die kommende Nacht tropisch. Der Radio Osnabrück 3-Tage-Trend. Unser Wochenendwetter sieht wie folgt aus. Morgen erst Sonne, später dann Wolken. Abends sind Gewitter möglich. Maximal 37 Grad gibt es morgen. Auch am Sonntag erst Sonne, später dann Schauer und Gewitter bei 32 Grad. Oder Montag, da starten wir wechselnd bewölkt mit deutlich angenehmeren Höchstwerten von 26 Grad.
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7: Um 4 nach 6, moin liebe Autofahrer, bitte aufpassen auf der Autobahn 1 Osnabrück in Richtung Münster zwischen Lengerich und Lattbergen. Da liegen Metallteile auf der linken Spur, bitte aufpassen auf der 1 in Richtung Münster. Metallteile zwischen Lengerich und Lattbergen auf der linken Spur. Ansonsten sind die Straßen frei, aber es wird geblitzt. Unter anderem in Laatzen in der Sögeler Straße stehen sie aktuell und der Landkreis Osnabrück, der ist heute planmäßig in Wallenhorst unterwegs. Und falls ihr Ergänzungen habt für diese Liste, Staus, Blitzer, Gefahrenstellen, gerne melden 0541 7 70 70 50. Ihr könnt anrufen, ihr könnt eine WhatsApp schicken, Text, Sprachnachricht, alles nehmen wir an. Gerne, gratis, für nichts, kostet euch nichts, außer ein bisschen Zeit. Radio Osnabrück sagt schon mal vielen Dank und wünscht eine gute Fahrt in den geilsten Arbeitstag der Woche.
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7: Es ist Freitag und ich will sagen, wir starten durch mit ganz neuer Musik und zwar mit Dom Bad von Dom Music Dom. Ich bin der Thomas.
10: Nee.
7: Doch. Was? Was?
10: Bäh.
7: Wie bitte?
10: Ekelhaft.

Gestern hieß es, frag die Stadt. Hier bei uns bei Radio Osnabrück. Guten Morgen. Perfekt geweckt, hat er eingeschaltet. 6:11. Osnabrücks Oberbürgermeisterin Katharina Vetter war bei uns zu Gast und wir haben mit ihr über das Thema Radverkehr ein Stündchen lang gesprochen. Ich habe mit ihr unter anderem über die Dinge gesprochen, die sich seit ihrem Amtsantritt im Herbst 2021 geändert haben. Es gab direkt, so kurz nachdem sie ins Amt gegangen ist, zwei Sofortmaßnahmen in Osnabrück. Einmal am Helmut-Kohl-Platz. Hier bei uns bei Radio Osnabrück. Guten Morgen. Perfekt geweckt, hat er eingeschaltet. 6:11. Osnabrücks Oberbürgermeisterin Katharina Vetter war bei uns zu Gast und wir haben mit ihr über das Thema Radverkehr ein Stündchen lang gesprochen. Ich habe mit ihr unter anderem über die Dinge gesprochen, die sich seit ihrem

0: parkende Autos und Radfahrstreifen sehr nah beieinander sind, auch unter Inkaufnahme vom Wegfall von Parkplätzen zu verbessern. Wir haben die Pagenstecherstraße, zumindest provisorisch. Ich weiß, diese Betonklötze, die stören einige. Kann ich auch gut nachvollziehen, weil schön ist tatsächlich was anderes. Aber das war hier ein Kompromiss. Wir haben aber auch für die Parksituation von Radfahrern einiges getan. Wir haben die Radstation am Bahnhof gebaut, immerhin die zweitgrößte in Deutschland, samt dem dazugehörigen Radboulevard, also die Zuwegung dorthin verbessert und damit auch die Gestaltung des Bahnhofsvorplatz deutlich aufgewertet. Wir haben den Bike Tower am Altstadtbahnhof eröffnet. Wir haben neue breite Radfahrstreifen an der Hannoverschen Straße. Wir haben eine Radspur an der Minnener Straße geschaffen. Wir haben die Verther Landstraße anders gestaltet. An der Rheiner Landstraße deutlich breitere Radwege eingeführt. Und wir haben neue Fahrradstraßen eingerichtet. Zum Beispiel in der Wüste. Wir haben die Verlängerung des Katharinenviertels bis nach Hellern fortgeführt über die Ehrensiewertstraße. Wir haben in Sutthausen eine neue Fahrradstraße, aber auch im Schinkel. Und zu guter Letzt der Radschnellweg nach Belm, der fertig geworden ist. Und wenn man den fährt, dann weiß man, man kann auch aus dem Landkreis ganz gut in die Stadt pendeln und man muss nicht mit dem Auto die Straßen verstopfen.
1: Okay, da vielleicht nur so ein, zwei große Projekte, die noch geplant sind. Was steht da noch so an?
0: Also als nächstes steht der Kurt-Schumacher-Damm an. Auch hier haben wir ja keine gute Situation für den Radverkehr. Wir haben aber festgestellt, dass die Streifen für den motorisierten Verkehr relativ breit sind. Die wollen wir verringern und damit Platz gewinnen für den Radverkehr. Also auch dort wird eine deutliche Sicherheitssteigerung kommen. Und dann haben wir uns etwas vorgenommen, was ich erst relativ sperrig finde, im wahrsten Sinne des Wortes. Es gibt ganz viele Umlaufsperren in unserer Stadt, die den Radverkehr, insbesondere für E-Bike-Fahrer, Hindernisse darstellen. Die wollen wir so zurückbauen, dass auch E-Bikes und Lastenräder hier gut rumkommen können. Das wird ein umfangreiches Programm werden. Aber auch der Haseufersteg von der Bruchstraße in die Hamburger Straße als Verbindung in unseren neuen Stadtteil, das Lokviertel, wird neu hergestellt. Die Bramscher Straße soll ab Mitte 2027 saniert werden. Also es steht eine Menge auf dem Programm, um hier noch mehr für den Radfahrer zu tun.
1: Perspektivisch gehen ja relativ viele Leute davon aus, dass der Verkehr so nach und nach zunimmt. Mehr Autos, mehr Zweiräder, mehr LKW und so weiter und so fort. Die Stadt, die macht ja aktuell so ein Mischverkehrskonzept. Zweiräder und Vierräder fahren artig nebeneinander über Wall und Ring. Warum wird dieses Konzept eigentlich weiterverfolgt?
0: Ja, weil wir uns in einer gebauten Stadt bewegen. Wir haben begrenzten Raum für den Verkehr in der Stadt Osnabrück zur Verfügung und wir können halt nicht ganz strikt sagen, jetzt machen wir einen zweiten Ring. Da ist gar kein Platz für da. Da stehen Häuser, da wohnen Menschen, da sind Grünflächen, da ist die Infrastruktur, wie gesagt, gebaut. Und von daher müssen wir sehr individuell gucken, je nach Route, je nach Strecke, wie wir eine Verbesserung für den Radfahrer erreichen können. Wo können wir den Radfahrer sicher neben dem Individualverkehr auf derselben Route führen? Und wo müssen wir, wie beispielsweise an der Iburger Straße, davon Abstand nehmen, weil die Flächen einfach zu schmal sind und parallel auf der Parallelroute eine gute Infrastruktur für Radfahrer schaffen, dass er genauso schnell und vor allem sicher ans Ziel kommt. Und mein Lieblingsbeispiel, wo das ja hervorragend gelingt, seit Jahrzehnten schon, ist die Martini-Straße mit dem Katharinenviertel. Es gibt gar keinen Grund, über die Martini-Straße mit dem Rad zu fahren, weil ich eben eine Häuserzeile weiter, eine Straße weiter parallel sicher für mich fast alleine fahren kann und das noch mit einem Tempo ohne Ampeln, dass ich tatsächlich deutlich schneller bin, als wenn ich mich in den Mischverkehr einmische.
1: Soweit Katharina Petter, Oberbürgermeisterin von Osnabrück. Wir haben mit ihr am Mittwoch eine Stunde lang über das Thema Radverkehr in der Stadt Osnabrück gesprochen. Das komplette Interview könnt ihr euch jederzeit und kostenlos in unserer Mediathek anhören. Die findet ihr auf radioosnabrück.de/mediathek oder in unserer kostenlosen App. Lohnt sich auf jeden Fall, war ein richtig cooles Gespräch. Radio Osnabrück ist hier, 17:15 Uhr. Guten Morgen.

0: Guten Morgen, das Radio Osnabrück perfekt geweckt. 7:08. Es geht auf in diesem Freitag mit der Musik eures Lebens, aber auch mit dem Neuesten aus Osnabrück und der WSR-Ems-Region. Und darum kümmert sich heute Morgen Antonia. Guten Morgen, was gibt's denn gleich 9:30?
1: Das Landgericht Osnabrück hat einen Mann wegen Mordes verurteilt. Er hat aber keine lebenslange Haftstrafe bekommen, was normalerweise üblich wäre bei so einem Fall. Mhm. Warum und welche Strafe er bekommen hat, das hört ihr gleich in den Radio Osnabrück regionalen Nachrichten. Ihr wisst ja bei uns, da hört ihr, was los ist.
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0: Es ist 6.30 Uhr.
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2: Ich bin Antonia, guten Morgen. Das Landgericht Osnabrück hat einen 34-Jährigen wegen Mordes zu einer Haftstrafe von 12 Jahren und 2 Monaten verurteilt. Er soll seinen homosexuellen Mitbewohner wegen dessen sexueller Orientierung getötet haben. Dazu der Pressesprecher des Landgerichts Christoph Willinghöfer.
3: Die Kammer ist zu der Auffassung gekommen, dass der Angeklagte zum einen im Oktober auf einen Mann in seiner Wohnung losgegangen ist. Dieser Mann hat dort handwerkliche Arbeiten erbracht und ferner dann die weitere Handlung, bei der er dann am 9. November auf einen anderen Mann, den später Verstorbenen, mit einem Messer eingestochen hat.
2: Dadurch ist dieser Mann wenig später gestorben. Ein Sachverständiger ging aber von einer psychischen Erkrankung des Angeklagten aus und sprach von Schizophrenie. Das hat zu einer milderen Strafe geführt. Die Staatsanwaltschaft hatte eine lebenslange Haftstrafe gefordert. Auf der B218 in Bramsche hat es am Mittwoch einen medizinischen Notfall gegeben. Mehr Infos dazu hat Radio Osnabrück-Kollegin Clara.
4: Einer 71-jährigen Autofahrerin wurde plötzlich schwarz vor Augen. Sie verlor die Kontrolle über den Wagen und prallte gegen eine Grundstücksmauer. Die Seniorin wurde dabei leicht verletzt. Beim Abschleppen des Wagens wurde auch die Feuerwehr hinzugezogen, da Stoffe auszulaufen drohten.
2: Das christliche Kinderhospital Osnabrück gibt aktuell Tipps zur anhaltenden Hitze für Kinder. Denn diese reagieren deutlich empfindlicher auf Hitze als Erwachsene. Anzeichen von Hitzeerschöpfung sind starker Durst, Müdigkeit, Abgeschlagenheit, Kopfschmerzen, Schwindel und Übelkeit. Daher rät das CKO, Kinder und Säuglinge konsequent vor Hitze und Sonne zu schützen und kühle Räume aufzusuchen, und das besonders zwischen 11 und 15 Uhr. Außerdem sollte auf ausreichende Trinkmengen geachtet, helle, leichte Kleidung und einen Sonnenhut mit Nackenschutz getragen und Sonnencreme mit hohem Lichtschutzfaktor aufgetragen werden. Auf der A30 zwischen den Anschlussstellen Gesmold und Melle West wird eine Brücke abgerissen. Dafür muss die Autobahn in beiden Richtungen vollgesperrt werden, teilt die Autobahn Westfalen mit. Die Arbeiten beginnen heute um 22 Uhr und werden voraussichtlich bis Montag um 5 Uhr dauern. Umleitungen werden eingerichtet. Soweit die Radio Osnabrück regionalen Nachrichten, bei uns immer um 12 und jederzeit online auf radioosnabrück.de.
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7: Aktuell messen wir 18 Grad in Quakenbrück, 21 Grad in Rüschendorf.
8: Heute will ich euch zeigen, wie man ein Outfit zusammenstellt. Und ich möchte es ganz kurz und knackig darstellen.
7: Ja, auch T-Shirt. Es wird nämlich heiß heute. Höchstwerte liegen bei 36 Grad bei uns in Osnabrück und der Weser-Ems-Region. Der Deutsche Wetterdienst warnt vor einer extremen Hitzebelastung. Daher gilt auch heute, Hitze möglichst meiden, Innenräume kühl halten und ausreichend Wasser trinken. Dazu eine ganze Menge Sonne an diesem Freitag. Heute Nachmittag tauchen Wolken auf. Die können hier und da auch zu einem Gewitter anwachsen. Heute Abend bleibt es lange warm. Nach Mitternacht liegen die Werte immer noch bei 25 Grad. Gegen morgen geht es dann runter auf 22 Grad. Die Nacht wird also tropisch und das Wochenende wird auch tropisch. So viel kann ich jetzt schon mal verraten, aber das Gewitterrisiko steigt so ein bisschen.
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7: Um gleich 4:30 Uhr. Moin, liebe Autofahrer, alles frisch, alles frei auf den Straßen, aber es wird geblitzt. Unter anderem bei der Autobahn 30 Rheine in Richtung Osnabrück. Direkt an der Abfahrt Hasbergengasse bei Tempo 100. In Laten stehen sie aktuell, und zwar an der Sögeler Straße. Und der Landkreis Osnabrück, der blitzt heute planmäßig in Wallenhorst. Jetzt kommt gerade noch eine Warnmeldung für die Autobahn 30 Rheine, Rheine-Osnabrück. Bitte aufpassen in beiden Richtungen zwischen Rheine-Nord und Ibbenbüren. Hier sind Personen auf der Autobahn. Bitte vorsichtig fahren auf der 30 in beiden Richtungen zwischen Ibbenbüren und Rheine-Nord. Da sind Leute auf der Autobahn. Passt ihr bitte auf. Das war's von mir. Habt ihr Ergänzungen, Staus, Blitzer, Gefahren, dann her damit. 0541 77 70 50. Telefon, WhatsApp, beides funktioniert. Radio Osnabrück sagt schon mal vielen Dank und wünscht eine gute Fahrt in Richtung Wochenende.
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7: Auf geht's in Richtung Wochenende. Jetzt gibt's Musik von Kate Ryan. Ich bin euch Libertine.
9: Das wird wahrscheinlich der Ohrwurm des Sommers 2026 werden.
7: Wenn Sie das sagen, Herr Merz, ich schließe mich da nicht an. Ich bin der Thomas. Moin.
5: Ja, was

0: 19 vor 7, hier ist Radio Osnabrück, perfekt geweckt, ist der letzte Freitag im Juni, 26.06.2026. Hey, Schnapszahl, meine sehr verehrten Damen und Herren. Gutes Datum zum Heiraten, schaffe ich heute nicht mehr. Aber was ich schaffe, ist ganz kurz einmal in den großen Radio Osnabrück Kalender schauen. Heute ist der Tag des Kanus, ja, ist definitiv eine gute Idee, bei dem Wetter mal irgendwie auf dem Wasser ein bisschen rumzuschippern nachher. Tag der Kosmetiker, Tag der Apotheker auf jeden Fall, Tag des Verzeihens. Ich entschuldige mich jetzt schon mal für alles, was ich hier heute verzapfe. Und der internationale Bürohundtag. Wir haben hier zum Glück, muss ich sagen, keinen Studiohund, denn ich würde mich da wahrscheinlich mehr mit dem Hund beschäftigen als mit allem anderen. Oh, jetzt klingelt das Telefon, das ist ja ganz doof, weil ich habe hier so eine interne Leitung, da muss ich rangehen. Das könnte der Chef sein, aber die ist neulich geleakt worden. Sekunde.
1: Hi.
0: Radio Osnabrück, der Thomas hier.
1: Hi, hi.
0: Hi.
1: Der Mike hier. Ah. Dann gibt's von mir jetzt auch mal einen Witz.
0: Nein.
1: Was ist orange und läuft den Berg hoch?
0: Mike, ich hab doch gesagt, nicht anrufen. Was ist orange und läuft den Berg hoch? Ich hab keine Ahnung.
1: Eine Wanderine.

0: Kurze Ohrenverleih, hier ist Radio Osnabrück, perfekt geweckt. 6:45 steht bei mir, bei euch auch, dann geht eure Uhr richtig, das haben wir schon mal geklärt. Haken dran und was die Sterne so sich ausgedacht haben, das klären wir jetzt und hören es jetzt.
1: 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Widder.
2: Heute geht Ihnen vieles leicht von der Hand. Gesagt, getan, könnte das Motto heißen. In Gesprächen wirken Sie überzeugend, professionell und durchsetzungsfähig.
3: Stier.
2: Heute stehen Ihnen viele Türen offen. Allerdings braucht es Achtsamkeit, um die Chancen überhaupt wahrzunehmen. Und vielleicht benötigen Sie auch einigen Mut, um den Schritt ins Unbekannte zu wagen.
3: Zwillinge.
2: Heute wartet mit einiger Wahrscheinlichkeit eine Überraschung auf Sie. Sie brauchen etwas Abwechslung. Deshalb reagieren Sie spontan so, dass der gleichförmige Alltagstrott durchbrochen wird.
3: Krebs.
2: Passen Sie auf, dass Sie mit den Gefühlen Ihrer Mitmenschen pfleglich umgehen. Sie könnten heute sonst näher am Wasser gebaut sein, als Sie es von sich kennen.
3: Löwe.
2: Wenn Sie ein Ziel haben, zu dem Sie sich berufen fühlen, so gelingt Ihnen jetzt ein Schritt in diese Richtung relativ leicht. Die Zeichen stehen auf Erfolg.
3: Jungfrau.
2: Heute läuft bei Ihnen alles wie geschmiert, denn Sie sind innerlich ausgeglichen. Sie können den Tag genießen oder die gute Stimmung nutzen, um nahezu mühelos einige Pflichten zu erfüllen.
3: Waage.
2: Eine Wissenslücke oder eine fehlende Information könnte Ihnen heute das Gefühl der Unterlegenheit vermitteln. Allerdings sollten Sie die Nase nicht in Dinge stecken, die Sie nichts angehen.
3: Skorpion.
2: Wenn Sie die Unruhe packt, sollten Sie sich eine Abwechslung gestatten. Etwas Unterhaltung, ein kleiner Spaß oder etwas Neues und Unbekanntes geben Ihrem Gefühlsleben die nötige Nahrung.
3: Schütze.
2: Beabsichtigen Sie etwas und sagen etwas ganz anderes? Gut so. Nur so entstehen neue Einsichten und Sie haben eine gute Gelegenheit, Ihre Ziele kritisch zu überdenken.
3: Steinbock.
2: Erinnerungen, die Sie noch nicht richtig verarbeitet haben, könnten heute wieder in Ihr Gedächtnis treten und für eine emotionale Reaktion sorgen. Fürchten Sie sich aber nicht vor Ihren Gefühlen.
3: Wassermann.
2: Sie stellen heute fest, wie Sie verstärkt auf Charme und Charisma eines anderen Menschen reagieren. Sie werden schneller eifersüchtig als sonst oder fühlen sich eingeengt.
3: Fische.
2: Sie haben viel persönlichen Charme, sind großzügig und tolerant. Mit Ihrer spontanen Offenheit und Ihrem Enthusiasmus können Sie andere für eine Sache begeistern und wirken überzeugend.
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0: 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Wir geben euch immer direkt Bescheid, wenn was Wichtiges passiert. 7 vor 7. Vorsicht bitte auf der Autobahn 1 Bremen-Osnabrück. In der Einfahrt Osnabrück-Nord liegen Gegenstände auf der Fahrbahn. Bitte vorsichtig fahren. A1 Bremen-Osnabrück. Gegenstände in der Einfahrt Osnabrück-Nord. Passt bitte auf. Radio Osnabrück wünscht euch eine gute Fahrt. Bringt euch um 7 auf den neuesten Stand der Dinge. Alles, was ihr heute Morgen wissen müsst, kriegt ihr gleich. Und danach kriegt ihr... Musik von Enrique Iglesias. Ich will euch Be With You. Und zum Runterkühlen haben wir noch das hier vorbereitet von Billy Idol.
1: Flash!
0: Wie bitte?
1: Flash for Fantasy.
0: Achso, ja genau. Flash for Fantasy. Ich würde sagen, es geht sofort weiter.
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2: Ich bin Katrin Müller. Die Zahl der Todesopfer nach den schweren Erdbeben in Venezuela ist auf über 230 gestiegen. Mehr als 4.300 Verletzte seien bisher in öffentlichen Krankenhäusern behandelt worden. Das sagte der venezolanische Gesundheitsminister. Zwei heftige Beben der Stärke 7,2 und 7,5 hatten am Mittwoch den Norden und das Zentrum Venezuelas erschüttert. Deutschlands Verbraucher haben künftig ein Recht auf Reparatur. Der Bundestag beschloss am Abend die Umsetzung einer EU-Richtlinie. Hersteller von Waschmaschinen, Mobiltelefonen, Tablets oder E-Bikes werden damit gesetzlich verpflichtet, ihre Produkte während der üblichen Lebensdauer zu einem angemessenen Preis zu reparieren.
3: Das neue Gesetz soll die Wegwerfmentalität beenden. Konkret werden die Hersteller verpflichtet, Geräte während ihrer üblichen Lebensdauer zu einem angemessenen Preis zu reparieren. Auch unabhängig von der Dauer der Produktgarantie, die meist kürzer ist. Außerdem müssen Geräte künftig reparierbar konstruiert sein. Damit soll zum Beispiel verhindert werden, dass Geräte mit Akkus gebaut werden, die man nicht tauschen kann. Die Abfallwirtschaft begrüßt das Vorhaben. Von der Industrie kommt dagegen eher Kritik. Aus Berlin, Ronny Tochau.
2: Erstmals an einem Junitag könnte heute die 40-Grad-Marke in Deutschland geknackt werden. Laut den Experten des Deutschen Wetterdienstes sind sogar Temperaturen bis zu 41 Grad möglich. Konkret deutet sich dies wohl für den Oberrhein bis zum Rhein-Main-Gebiet an. Zum Fußball. Ernüchterung bei der deutschen Nationalmannschaft. Im dritten WM-Gruppenspiel hat das Team von Julian Nagelsmann bei New York verdient mit 1:2 gegen Ecuador verloren. Dennoch zieht Deutschland als Gruppenerster in die K.O.-Phase ein.
4: Es ist ein Dämpfer zur richtigen Zeit und hoffentlich ein Weckruf. Mit der bisher schwächsten Turnierleistung beendet das deutsche Team die Gruppenphase, trotz der ganz frühen Führung durch Leroy Sané. Danach zeigt das deutsche Team viele Schwächen, wirkt fahrig und unkonzentriert. Der Siegtreffer nach rund 80 Minuten völlig verdient. Die Fans in den gelben Trikots rasten förmlich aus. Ecuador hat sich für die K.O.-Phase qualifiziert. Aus New York, Thomas Bremser.
2: Die Elfenbeinküste folgt Deutschland ins 16. Finale nach dem 2:0-Sieg gegen Curaçao. Die Niederlande haben 3:1 gegen Tunesien gewonnen und haben als Gruppensieger ebenfalls die K.O.-Runde erreicht. Auch Japan und Schweden sind durch ein 1:1-Unentschieden im direkten Duell weiter.
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7: 24 Grad messen wir aktuell in Dissen, 90 Grad aktuell in Lempförde. Sonnenaufgang war um 5:07 Uhr. Sonnenuntergang ist heute Abend um 21.53 Uhr. 15 Sonnenstunden bekommen wir heute. 16 sind möglich, warum 15? Heute Nachmittag tauchen hier und da ein paar Wolken auf. Es können sich auch vereinzelt Gewitter entwickeln. Ansonsten ist es sonnig heute bei uns über Osnabrück und der Weser-Ems-Region. Und es wird heiß. Habt ihr eben gerade gehört, geht hier bei uns nicht ganz so weit drauf. Bis auf 41 Grad, aber 36 Grad bekommen wir trotzdem maximal. Deswegen warnt der Deutsche Wetterdienst vor einer extremen Hitzebelastung. Daher gilt auch heute Hitze möglichst meiden, Innenräume kühl halten und ausreichend Wasser trinken. Bleibt auch heute Abend lange warm. Gegen Mitternacht liegen die Werte noch bei 25 Grad. Mit Tiefstwerten von 22 Grad wird die kommende Nacht dann wieder tropisch. Der Radio Osnabrück 3-Tage-Trend, unser Wochenendwetterchen. Morgen erst Sonne, später dann Wolken. Abends sind wieder Gewitter möglich bei maximal 37 Grad. Auch am Sonntag erst Sonne, später dann Schauer und Gewitter bei 32 Grad. Die neue Woche, die startet mit ein bisschen mehr Wolken. Und mit 26 Grad wird es auch nicht mehr ganz so heiß.
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7: Um 7:04, meine liebe Autofahrer, bitte vorsichtig fahren auf der Autobahn 1 Bremen in Richtung Osnabrück. In der Einfahrt Osnabrück-Nord liegen Gegenstände auf der Autobahn. Ansonsten ist alles frei, aber es wird geblitzt. Unter anderem in Quakenbrücke steht ein Anhänger an der Menzlager Straße. Die Rennleitung steht außerdem in Laten an der Sögeler Straße. An der A30 kannst du euch erwischen. Rheine in Richtung Osnabrück. An der Abfahrt Hasbergengasse steht ein Anhänger. Und der Landkreis Osnabrück, der ist heute planmäßig in Wallenhorst unterwegs. Habt ihr auch was gesehen? Her damit. 0541 77 70 50. Staus, Blitzer, Gefahrenstellen, könnt ihr alles hier kostenlos abgeben und wir sagen es dann weiter. Radio Osnabrück sagt noch was. Vielen Dank und wünscht eine gute Fahrt in den Freitag.
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7: Augen zu und nochmal durchbeißen. Hier ist euer Freitagsstart. Ich bin der Thomas.
8: Wenn er einfach in den Raum kommt oder so, ist es einfach, keine Ahnung, so unbeschreiblich manchmal.

0: Samstag perfekt geweckt, am Freitagmorgen auf geht's Richtung Wochenende. Wir müssen einmal ganz kurz über das Thema Fußball sprechen heute Morgen. Ja, ihr habt es wahrscheinlich gesehen, gestern Abend 2:1 hieß es, allerdings für Ecuador bei der Fußball-WM 2026. Ja, war jetzt ein Schönheitsfehler, wir sind trotzdem weiter. Wir sind jetzt als Gruppensieger weiter in der K.O.-Runde fortgeschritten. Manuel Neuer, der war natürlich so ein bisschen enttäuscht nach der Begegnung und sagte auf der Pressekonferenz, als er gefragt wurde, sag mal, wie ist die Stimmung eigentlich bei euch im Team?
1: Ja, wir sind alle ernüchtert, ne? Das ist ja klar, weil wir uns vorgenommen haben, hier zu gewinnen. Wir haben zweimal schon bessere Leistungen gezeigt und wir wissen, dass im Knockout-Stage wir da auch eine bessere Leistung einfach, egal gegen welchen Gegner, brauchen werden, und das ist unser Ziel, da wieder das andere Gesicht zu zeigen.
0: Ja, Daumen sind auf jeden Fall gedrückt, und falls ihr uns da zufälligerweise hören sollte, liebe Nationalelf, wir schicken euch jetzt musikalische Grüße rüber. Wir haben nämlich einen richtig schönen Song ausgesucht. Für alle Fußballfans. Und zwar den hier.
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3: Schürrle. Der kommt an!

20:07 ist Radio Osnabrück perfekt geweckt am Freitagmorgen. Wird ein heißer Tag heute hier bei uns in Osnabrück und der Weser-Ems-Region. 15 Sonnenstunden geht drauf bis auf 36 Grad. Deswegen warnt der Deutsche Wetterdienst vor einer extremen Hitzebelastung. Heute bitte ausreichend Wasser trinken. Natürlich nach Möglichkeit irgendwie so ein bisschen so die Hitze meiden, da wo es geht. Wenn ihr eine Chance habt, dann haltet die Innenräume kühl. Gerade geht es da so ein bisschen mit dem Durchlüften, wie ich persönlich finde. Aber ich glaube, jetzt steigt die Innentemperatur definitiv, denn hier ist aktuelle Musik für euch. Und zwar von Summer, Back to Friends. Hier bei uns bei Radio Osnabrück. Auf geht's in diesem Freitag mit uns.

0: Und hier ist Radio Osnabrück mit dem besten Verkehrsservice für Osnabrück und die Weser im Strick und wem euch immer direkt Bescheid. Wenn was Wichtiges passiert, Vorsicht bitte auf der Autobahn 2 Hannover Richtung Dortmund zwischen Launa und Rehren steht ein defektes Fahrzeug auf der rechten Spur und auf dem Standstreifen. Außerdem laufen hier Leute rum. Bitte besonders langsam fahren, sagt die Polizei. A2 Hannover Dortmund. Defektes Fahrzeug und Personen zwischen Launau und Rehren, passt bitte auf. Radio Osnabrück wünscht euch eine gute Fahrt. Gleich um halb hört ihr, was los ist. Da gibt es die Radio Osnabrück Regionalnachrichten. Antonia ist dabei uns. Was gibt es denn gleich unter anderem?
1: In einem Mehrfamilienhaus in Osnabrück hat es gestern Abend gebrannt. Alles dazu hört ihr gleich bei mir in den Nachrichten.
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1: Ich bin Antonia, guten Morgen. Das Landgericht Osnabrück hat einen 34-Jährigen wegen Mordes zu einer Haftstrafe von 12 Jahren und 2 Monaten verurteilt. Er soll seinen homosexuellen Mitbewohner wegen dessen sexueller Orientierung getötet haben. Dazu der Pressesprecher des Landgerichts Christoph Willinghöfer.
2: Die Kammer ist zu der Auffassung gekommen, dass der Angeklagte zum einen im Oktober auf einen Mann in seiner Wohnung losgegangen ist. Dieser Mann hat dort handwerkliche Arbeiten erbracht und ferner dann die weitere Handlung, bei der er dann am 9. November auf einen anderen Mann, den später Verstorbenen, mit einem Messer eingestochen hat.
1: Dadurch ist dieser Mann wenig später gestorben. Ein Sachverständiger ging aber von einer psychischen Erkrankung des Angeklagten aus und sprach von Schizophrenie. Das hat zu einer milderen Strafe geführt. Die Staatsanwaltschaft hatte eine lebenslange Haftstrafe gefordert. Auf der B218 in Bramsche hat es am Mittwoch einen medizinischen Notfall gegeben. Mehr Infos dazu hat Radio Osnabrück-Kollegin Clara.
3: Einer 71-jährigen Autofahrerin wurde plötzlich schwarz vor Augen. Sie verlor die Kontrolle über den Wagen und prallte gegen eine Grundstücksmauer. Die Seniorin wurde dabei leicht verletzt. Beim Abschleppen des Wagens wurde auch die Feuerwehr hinzugezogen, da Stoffe auszulaufen drohten.
1: Im Dachgeschoss eines Mehrfamilienhauses in Osnabrück hat es gestern Abend gebrannt. Im Erdgeschoss des Gebäudes in der Straße am Eversburger Bahnhof befindet sich ein griechisches Restaurant. Das Haus wurde evakuiert und die Straße in dem Bereich gesperrt. Rund eine Stunde später meldete die Polizei, dass das Feuer gelöscht ist. Die am Dienstag aufgetretene Glasfaserstörung im Osnabrücker Stadtteil Hellern ist behoben. Mit Ausnahme von wenigen Haushalten waren gestern Nachmittag alle wieder am Netz, teilen die Stadtwerke mit. Bei Bauarbeiten am Blumenhaller Weg waren 3 wichtige Glasfaserkabel beschädigt worden. Nachdem bereits am Mittwoch eines der Kabel repariert wurde, sind jetzt auch die beiden anderen Leitungen wiederhergestellt. Soweit die Radio Osnabrück regionalen Nachrichten, bei uns immer um 9:30 und jederzeit online auf radioosnabrück.de.
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6: Schnucklig 21 Grad aktuell in Melle, 19 Grad in Haselünne. Es wird das heißeste Wochenende in Deutschland seit Beginn der Wetteraufzeichnung. Über 40 Grad werden in Süddeutschland morgen und übermorgen erwartet. Bei uns in Osnabrück und der Weser-Ems-Region liegen die Tageshöchstwerte heute bei 36 Grad. Der Deutsche Wetterdienst warnt vor einer extremen Hitzebelastung. Daher gilt auch heute, Hitze möglichst meiden, Innenräume kühl halten, ausreichend Wasser trinken. Dazu ist es sonnig heute hier bei uns. Wird auch, wie gesagt, heiß. Heute Nachmittag tauchen dann die ersten Wolken auf und die können hier und da auch mal ein Gewitterchen von sich lassen. Es bleibt auch heute Abend lange warm. Gegen Mitternacht liegen die Werte immer noch bei 25 Grad. Es geht runter bis auf 22 Grad. Das heißt, die Nacht wird tropisch und das Wochenende wird nochmal richtig heiß. Es geht rauf bis auf 37 Grad, aber das Gewitterrisiko nimmt in den nächsten Tagen ein bisschen zu.
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6: Um 7:30 Uhr, liebe Autofahrer, nochmal die Warnmeldung für die Autobahn 2 Hannover in Richtung Dortmund. Zwischen Lauenau und Rehren steht ein defektes Fahrzeug auf der rechten Spur und auf dem Standstreifen. Außerdem sind die Personen auf der Fahrbahn hier bitte vorsichtig fahren. Stadtverkehr Osnabrück stockt unter anderem in Sutthausen an der Baustelle hier aktuell Stop and Go statt einwärts 5 Minuten plus. Und es wird auch fleißig geblitzt heute Morgen. Unter anderem in Laden an der Sögeler Straße. In Quakenbrück kann es euch erwischen. Hier steht ein Anhänger an der Menzlager Straße. Den nächsten Anhänger habt ihr an der Autobahn 30 entdeckt. Reine in Richtung Osnabrück. Früher hieß es im Radio immer The IKEA Turn Off. Weiß nicht, ob ihr das mal gehört habt früher. Hasbergen-Gaste. Und der Landkreis Osnabrück, der blitzt heute planmäßig in Ankum. Habt ihr auch was gesehen, was nicht auf oder an die Straße gehört? Staus, Blitzer, Gefahrenstellen? Gerne melden. 0541 7 70 70 50. Kombinummer für WhatsApp und Telefon. Ihr sagt es uns, wir sagen es weiter. Radio Osnabrück sagt schon mal vielen Dank und wünscht eine gute Fahrt.
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6: Ab heute am Morgen aufgedreht am Wochenende. Ich habe mal gerade in meinen Terminkalender geschaut. Hier steht Grillen. Ach ja, stimmt. Ich fahre heute Grillen. Mal gucken, wo ich hinfahre. Hört da gleich. Ich bin der Thomas.
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0: Ich möchte heute mit euch grillen. Guten Morgen, das Radio Osnabrück, perfekt geweckt. Freitagmorgen, 19 Minuten vor 8. Es steht ein richtig schönes sommerliches Wochenende quasi vor unseren Füßen. Liegt uns zu Füßen, wartet auf uns. Das ist doch eigentlich perfektes Grillwetter, oder? Habt ihr ja bei uns gehört, ich möchte gerne grillen, habe auch keine Lust, das allein zu machen. Deswegen habe ich mir den Partner Kinius ins Boot geholt. Und Kinius und ich, wir machen uns gleich irgendwie auf die Socken, habe ich mir sagen lassen. Ihr habt euch fleißig beworben, wir haben die ganze Woche aufgerufen dazu. Wir haben viele schöne Geschichten gehört und auch gelesen. Nochmal vielen Dank fürs Mitmachen. Und jetzt kommt der Moment der Wahrheit. Es gibt nämlich nur eine Einrichtung, Firma, was auch immer, die heute von mir begrillt wird. Mal gucken, wo ich hinfahre. Erstmal hat mir die Glücksfee jetzt einen Zettel gegeben. Und ich telefoniere jetzt mal gerade eine Runde. Spannend.
1: Buschmann Schulte.
0: Der Thomas von Radio Osnabrück ist hier. Ist das Steffi?
1: Ja.
0: Hi.
1: Herr Thomas.
0: Überrasche ich dich jetzt gerade?
1: Ein bisschen, ja.
0: Okay, ich will aber nichts Ernstes. Du hast dich ja beworben bei unserer kleinen Grillaktion.
1: Richtig, habe ich.
0: Sag mal noch ganz kurz, wo arbeitest du?
1: Im Haus Lambertus in Berge.
0: Okay, was macht ihr da?
1: Ja, so ein bisschen die Leute pflegen und bespaßen. Quasi den letzten Lebensabschnitt für die Bewohner so angenehm wie möglich gestalten.
0: Okay, das klingt auf jeden Fall nach einer coolen Geschichte. Wie groß ist eure Einrichtung?
1: Wir sind 42 Bewohner.
0: Ja.
1: Mitarbeiter ist wechselnd.
0: Okay.
1: Kann ich dir jetzt gar nicht so genau sagen. Aber sind sowieso nicht alle immer da.
0: Habt ihr eine gute Küche?
1: Ja, haben wir auch.
0: Die könnt ihr morgen geschlossen lassen. Denn wir von Radio Osnabrück kommen vorbei. Ihr habt das Grillen gewonnen. Herzlichen Glückwunsch.
1: Quatsch jetzt so ehrlich?
0: Ja, sicher.
1: Caro, wir haben gewonnen. Gibt's ja gar nicht. Manchmal muss man auch mal Glück haben.
0: Ja, guck mal, siehst du. Zum Glück gibt's Radio Osnabrück. Weißt ja. Okay, bleib mal ganz kurz dran. Wir klären gleich den Rest und dann sehen wir uns beim Grillen, oder?
1: Sehr gerne, Thomas.
0: So, ja. Ich schreibe jetzt alles auf. Setz mich ins Auto. Fahr los, voll tanken und dann sehen wir uns heute Mittag im Berge zum Essen, zum Grillen. Ich kann mir vorstellen, dass wir sowas normal machen, weil ihr habt so schön mitgemacht. Ihr habt gerade gehört, zum Glück gibt's Radio aus Rücken. Ich werde mich natürlich auch im Laufe des Tages nochmal melden, wie es denn so aussieht im Berge, wie es denn so schmeckt. Jetzt erstmal zurück zur Musik eures Lebens. Johnny Hates Jazz um 7.44 Uhr.

das Radio aus Hamburg perfekt geweckt am Freitagmorgen. 7 Minuten vor 8. Gleich gemacht die Nachricht und danach

0: Klassiker aus den 80ern direkt danach. Das war Kate Bush. Wie heißt der Song? Running Up the Hill. Genau, das sind ganz mehr da direkt nach 8.
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1: Ich bin Katrin Müller. Die venezolanische Regierung spricht von einer Tragödie nie dagewesenen Ausmaßes. Nach den beiden schweren Erdbeben steigt die Zahl der Opfer stündlich. Besonders stark betroffen ist die Region rund um die Hauptstadt Caracas. Dort sind Dutzende Gebäude kollabiert. Retter versuchen, Verschüttete aus den Trümmern zu bergen.
2: Hunderte Häuser wurden zerstört oder schwer beschädigt. Viele Überlebende haben also ihr Zuhause verloren und bangen vor den Trümmern um ihre Angehörigen. Das gesamte Ausmaß der Katastrophe ist auch heute Morgen noch überhaupt nicht abzusehen. Die Behörden befürchten, dass noch Tausende in den Trümmern vermisst werden. Auch die Zahl der Todesopfer lässt sich noch nicht genau sagen. Aktuell spricht die Regierung von 235 Toten. Am Ende dürften es aber deutlich mehr sein. Fiona Reinhardt, Nachrichtenredaktion.
1: Marode Straßen und Brücken. Um unter anderem sie künftig schneller sanieren zu können, hat die Bundesregierung das Infrastrukturzukunftsgesetz erarbeitet. Heute wird darüber im Bundestag abgestimmt.
3: Mehr Tempo beim Bau von Straßen und Schienen. Dieses Motto gilt für die Bundesregierung beim Infrastrukturzukunftsgesetz. In Zukunft sollen zum Beispiel wichtige Autobahnabschnitte oder auch Brücken das Label überragendes öffentliches Interesse erhalten und damit zügiger saniert oder ausgebaut werden können als bislang. Es kann dann künftig auch passieren, dass Naturschützer das Nachsehen haben. Lea Matschulat, Nachrichtenredaktion.
1: Eine Rentenkommission des Deutschen Gewerkschaftsbunds hat ein eigenes Konzept zur Altersvorsorge als Gegenentwurf zur Regierung erarbeitet. Das Konzept verlässt sich allein auf die gesetzliche und eine verpflichtende betriebliche Rente. Einem höheren Rentenalter erteilt die DGB-Kommission eine Absage. Zum Fußball. Ernüchterung bei der deutschen Mannschaft. Im dritten WM-Gruppenspiel hat das Team von Julian Nagelsmann bei New York verdient mit 1:2 gegen Ecuador verloren. Dennoch zieht Deutschland als Gruppenerster in die K.O.-Phase ein. In die K.O.-Runde geschafft haben es auch die Elfenbeinküste mit einem 2:0-Sieg gegen Curaçao und die Niederlande mit einem 3:1-Erfolg gegen Tunesien. Auch Japan und Schweden sind durch ein 1:1-Unentschieden im direkten Duell weiter. Australien ist ebenfalls in die K.O.-Phase trotz Nullnummer gegen Paraguay eingezogen. Co-Gastgeber USA kassierte einen Stimmungsdämpfer. Das Team unterlag 2:3 gegen die Türkei.
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6: 23 Grad messen wir aktuell vor unserem Studiofenster hier in der Osnabrücker Innenstadt. 22 Grad aktuell in Kloppenburg City. Das wird sonnig heute hier bei uns in Osnabrück und der Weser-Ems-Region und es wird heiß. Die Tageshöchstwerte liegen heute bei 36 Grad. Deswegen gibt es eine Warnung vom Deutschen Wetterdienst vor extremer Hitzebelastung. Deswegen gilt heute Hitze möglichst meiden, Innenräume kühl halten und ausreichend Wasser trinken. Heute Nachmittag tauchen hier und da ein paar Wolken auf. Die können unter Umständen auch so groß und dick und schwer werden, dass sich ein Gewitter entwickelt, wird aber nicht lange alle treffen. Bleibt aber lange warm heute Abend. Nach Mitternacht liegen die Werte immer noch so rund um die 25 Grad. Morgen früh landen wir so bei 22 Grad, wird also eine tropische Nacht. Der Radio Osnabrück 3-Tage-Trend, unser Wochenendwetterchen. Morgen erst Sonne, später dann Wolken. Abends sind hier und da wieder Gewitter möglich. Es geht rauf bis auf 37 Grad. Auch am Sonntag erst Sonne, später dann Schauer und Gewitter bei Höchstwerten von 32 Grad. Und die neue Woche, der Montag, der zeigt sich dann ein bisschen wechselnd bewölkt. Es ist mit 26 Grad deutlich angenehmer als heute. Heute, morgen und übermorgen.
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6: Und für eine 8, moin liebe Autofahrer, bitte vorsichtig fahren auf der B213 Kloppenburg in Richtung Lingen zwischen Lingen und Lingen-Dahme. Da steht ein defektes Fahrzeug, bitte aufpassen auf der B213 Liegenbleiber zwischen Lingen und Lingen-Dahme, passt hier bitte auf. Stadtverkehr Osnabrück erstockt in Sutthausen an der Baustelle, Stadt einwärts aktuell plus 10 Minuten, Stadt auswärts aktuell 5 Minuten plus, haltet durch, Radio Osnabrück ist bei euch und schickt euch jetzt die neuesten Blitzer ins Ohr. Die stehen nämlich unter anderem in Meppen an der Dorfstraße, wollte der Moderator sagen, aus Richtung Schwefingen und zwar kurz vor der Kurve. Danke Ulla, in Laten kannst du euch erwischen an der Sögeler Straße. Anhänger habt ihr gesehen, Autobahn 30, Rheine in Richtung Osnabrück und zwar an der Abfahrt Hasbergen-Gaste. In Quakenbrück steht so eine Kiste und zwar an der Menzlagerstraße und der Landkreis Osnabrück, der ist heute planmäßig in Wallenhorst unterwegs. Falls ihr noch mehr gesehen habt, was nicht auf oder an die Straße gehört, gerne melden bei uns 0541 77 70 50. Ihr könnt anrufen, ihr könnt eine WhatsApp schicken, Text, Sprachnachricht, alles funktioniert. Radio Osnabrück sagt schon mal vielen lieben Dank und wünscht eine gute Fahrt in den Freitag.
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6: Auf geht's in Richtung Wochenende. Ich bin der Thomas.
7: Also ich muss Ihnen wirklich sagen, also ich bin begeistert.
6: Ja?
7: Ich kann
6: ja
7: es gar nicht in Worten ausdrücken. Was? Diese Sendung, also ich weiß was? Nicht, weil ich zum letzten Mal so was Schönes gehört habe.
6: Ach, schön,
7: das
6: ja
7: ist doch hier Radio Bremen, nicht die Hansa-Welle.
6: Nee,
7: ja?

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Vorsicht bitte auf der Autobahn 2 Hannover-Dortmund zwischen Wunsdorf-Kohlenfeld und Bad Nenndorf liegt ein totes Reh neben der Fahrspur. Bitte vorsichtig fahren. A2 Hannover-Dortmund, ein totes Reh zwischen Wunsdorf-Kohlenfeld und Bad Nenndorf liegt da so neben dem Standstreifen. Fahrt vorsichtig.

0: Kate Bush, Running Up That Hill, hier bei uns bei Radio Osnabrück, perfekt geweckt, 8:12. Jetzt gleich gibt's einen richtig schönen Sommersong, den man gar nicht so häufig hört. Und zwar von einer Band, die sich eigentlich eher so im Rockbereich aufhält. Welche das ist, das hört ihr gleich. Jetzt gibt's erstmal so einen kleinen Kurzurlaub für uns alle.
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2: Check to, was liegt heute an, Kollege Olo?
3: Guten Morgen, Captain. Oh, ich lese eben, wie man mit über...
0: Das mal so einen kleinen Kurzurlaub für uns.

0: Ich lasse dann immer das Verdeck zu und drehe die Klimaanlage auf 15 Grad. Herrlich.
1: Ja, aber dann ist der ganze Sommereffekt doch hinüber.
0: Ja, welcher Sommereffekt? Einen gepflegten Sonnenbrand auf der Stirn?
1: Ja, dafür zieht man doch dann einen stylischen Käppi auf den Kopf.
0: Ja, noch schlimmer. Stirnweiß, Kinn verbrannt. Also ich stehe nicht auf solche... Ja, nennen wir es doch Kapriolen.
1: Hallo, am Wochenende wird es noch heißer. Also Sommersatt, das muss man doch genießen. Ach komm, so, wir fahren eine Runde und danach besuchen wir ein schönes Eiscafé.
0: Ach, da gehe ich doch auch nicht mehr hin, seitdem ich herausgefunden habe, dass in Schlumpfeis gar keine Schlümpfe drin sind.
1: Entschuldigung, ich bin Detektiv. Kann ich im Cabrio auch verdeckte Ermittlungen?
0: Nein. So, Landanflug oder Tower meldet, der Friedrich Merz fährt jetzt nur noch Cabrio wegen der neuen Minijobpläne.
1: Wieso denn das?
0: Naja, es wollen ihm die Arbeitgeber aufs Dach steigen.
2: Last call for Erbarmen. 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

0: aus der Musik eures Lebens, 80s hier around the world, hier bei uns bei Radio Osnabrück, perfekt geweckt, 8:23. Gleich um halb, da gibt es wieder die neuesten Neuigkeiten aus Osnabrück und der Weser-Ems-Region. Antoni hat sie zusammengestellt. Was gibt es denn gleich unter anderem?
1: Auch heute wird es wieder heiß draußen. Deswegen hat das Christliche Kinderhospital Osnabrück Tipps für Kinder bei Hitze. Die gibt es gleich in den Radio Osnabrück Regionalnachrichten. Ihr wisst ja, bei uns, da hört ihr, was los ist.
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1: Ich bin Antonia, guten Morgen. Das Landgericht Osnabrück hat einen 34-Jährigen wegen Mordes zu einer Haftstrafe von 12 Jahren und 2 Monaten verurteilt. Er soll seinen homosexuellen Mitbewohner wegen dessen sexueller Orientierung getötet haben. Dazu der Pressesprecher des Landgerichts, Christoph Willinghöfer.
2: Die Kammer ist zu der Auffassung gekommen, dass der Angeklagte zum einen im Oktober auf einen Mann in seiner Wohnung losgegangen ist. Dieser Mann hat dort handwerkliche Arbeiten erbracht und ferner dann die weitere Handlung, bei der er dann am 9. November auf einen anderen Mann, den später Verstorbenen, mit einem Messer eingestochen hat.
1: Dadurch ist dieser Mann wenig später gestorben. Ein Sachverständiger ging aber von einer psychischen Erkrankung des Angeklagten aus und sprach von Schizophrenie. Das hat zu einer milderen Strafe geführt. Die Staatsanwaltschaft hatte eine lebenslange Haftstrafe gefordert. Im Dachgeschoss eines Mehrfamilienhauses in Osnabrück hat es gestern Abend gebrannt. Im Erdgeschoss des Gebäudes in der Straße am Eversburger Bahnhof befindet sich ein griechisches Restaurant. Das Haus wurde evakuiert und die Straße in dem Bereich gesperrt. Rund eine Stunde später meldete die Polizei, dass das Feuer gelöscht ist. Die am Dienstag aufgetretene Glasfaserstörung im Osnabrücker Stadtteil Hellern ist behoben. Mit Ausnahme von wenigen Haushalten waren gestern Nachmittag alle wieder am Netz, teilen die Stadtwerke mit. Bei Bauarbeiten am Blumenhaller Weg waren 3 wichtige Glasfaserkabel beschädigt worden. Nachdem bereits am Mittwoch eines der Kabel repariert wurde, sind jetzt auch die beiden anderen Leitungen wiederhergestellt. Das christliche Kinderhospital Osnabrück gibt aktuell Tipps zur anhaltenden Hitze für Kinder. Denn diese reagieren deutlich empfindlicher auf Hitze als Erwachsene. Anzeichen von Hitzeerschöpfung sind starker Durst, Müdigkeit, Abgeschlagenheit, Kopfschmerzen, Schwindel und Übelkeit. Daher rät das CKO, Kinder und Säuglinge konsequent vor Hitze und Sonne zu schützen und kühle Räume aufzusuchen und das besonders zwischen 11 und 15 Uhr. Außerdem sollte auf ausreichende Trinkmengen geachtet, helle leichte Kleidung und einen Sonnenhut mit Nackenschutz getragen und Sonnencreme mit hohem Lichtschutzfaktor aufgetragen werden. Soweit die Radio Osnabrück regionale Nachrichten, bei uns immer um 9:30 und jederzeit online auf radioosnabrück.de.
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5: 23 Grad Messwert aktuell in Glandorf, 22 Grad aktuell in Neunkirchenförden. Wird ein heißer Tag heute bei uns in Osnabrück und der Weser-Ems-Region. 36 Grad bekommen wir heute maximal. Der Deutsche Wetterdienst, der warnt vor einer extremen Hitzebelastung. Deswegen gilt auch heute Hitze möglichst meiden, Innenräume kühl halten und genug Wasser trinken. Dazu eine ganze Menge Sonne heute im Laufe des Tages. Am Nachmittag, da können sich hier und da ein paar Wolken irgendwo anbahnen. Die kommen dann vorbei. Die werden unter Umständen auch so dick, dass ein Schauer oder Gewitter entstehen kann. Wird nicht alle treffen, aber es kann unter Umständen noch Blitz und Donner geben am Nachmittag. Heute Abend bleibt es dann lange warm. Erst so nach Mitternacht geht es unter die 25 Grad Marke. 22 Grad ist dann das tiefste der Gefühle. Es erwartet eine tropische Nacht vor uns und auch ein richtig sonniges Wochenende. Wir kriegen morgen Werte bis zu 37 Grad, meine sehr verehrten Damen und Herren.
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5: Um 8:45 Uhr. Moin, liebe Autofahrer, bitte vorsichtig fahren auf der B213 Kloppenburg in Richtung Lingen, zwischen Lingen und Lingen-Dahme. Da ist ein Fahrzeug liegen geblieben, hier bitte aufpassen. Stadtverkehr Osnabrück stockt in Sutthausen vor der Baustelle, einmal stadteinwärts knapp 10 Minuten plus, stadtauswärts verliert er aktuell 5 Minuten. Halte durch und fahrt nicht zu schnell, es wird geblitzt. Unter anderem in Halberde stehen sie aktuell an der Hauptstraße und zwar am Sportplatz bei Tempo 30, hat uns Rainer gerade gemeldet. In Quakenbrück habt ihr einen Anhänger gesehen, an der Menzlager Straße. In Meppen kannst du euch erwischen, an der Dorfstraße aus Richtung Schwefingen, kurz vor der Kurve. Und der Landkreis Osnabrück, der ist heute planmäßig in Wallenhorst unterwegs. Falls ihr Ergänzungen für uns habt, Staus, Blitzer, Gefahrenstellen, gerne melden. 0541 7 70 70 50. Ihr könnt anrufen, WhatsApp schicken, beides funktioniert. Radio Osnabrück sagt schon mal vielen lieben Dank und wünscht eine gute Fahrt. Nee, da wollte ich drücken.
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5: Und der Knöpfe drückt am Studio, der heißt Thomas. Guten Morgen.
6: Guten Morgen.

Also dieser Song, ne? The Bowser, Magnetic. Der macht richtig Laune, oder? Radio Osnabrück ist hier am Freitagmorgen, 8 Uhr und 42 Minuten. Und mit Radio Osnabrück entdeckt ihr auch regelmäßig neue Musik. Jetzt gibt es Musik von einem Mann, der hat im Februar sein 4. Soloalbum auf den Markt geschmissen, nach einiger Zeit Pause. Und der ist heute Sonntag und Montag live im Olympiastadion in Berlin zu sehen. Rede ist von Bruno Mars. Das Album heißt The Romantic. Und auf diesem Album ist ein Song, der klingt so, als wäre irgendwie aus den 60er oder 70er Jahren, aber der ist so cool. Ein ganz neuer bei uns bei Radio Osnabrück. On My Soul von Bruno Mars. Kommt gut mit uns in diesen Freitag.

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Es ist ein Freitag. Morgen, es wird ein schöner, sonniger Freitag heute bei uns in Osnabrück und der Weseramsregion. Erstmal eine ganze Menge Sonne geht drauf bis auf 36 Grad. Bitte aufpassen heute. Hohe, extreme Wärmebelastung auf jeden Fall. Heute Nachmittag können hier und da ein paar Wolken etwas dicker werden. Dann können unter anderem schon auch kurze Gewitter entstehen. Mal gucken, wo es dann wirklich runterkommt. Und Pollen sind heute auch unterwegs an diesem Freitag hier bei uns in Osnabrück und der Weseramsregion. Wir erwarten heute starke Belastung durch Gräserpollen, mittlere Belastung durch Wegerichtpollen sowie schwache Belastung durch Amphor, Esche und Weidenpollen. Morgen gibt es auch nochmal eine ganze Menge Sonne und auch wieder sommerliche Werte. Bis auf 37 Grad geht es rauf. Auch da wieder ab dem Nachmittag so ein bisschen Schauer- und Gewitterrisiko. Am Sonntag, da wird es sehr wahrscheinlich schon am Mittag krachen, so wie es jetzt aussieht. Mal gucken, wie es sich entwickelt. Und da wird es dann mit 32 Grad nicht mehr ganz so warm. Nächste Woche, wir spoilern schon mal so ein bisschen, da wird es ein bisschen kühler. Da liegen die Werte so zwischen 22 und 26 Grad. Schau ganz kurz auf die Straßen. Nein. Du bist doch gar nicht dran. Eigentlich wollte ich jetzt auf die Straße schauen. Wo ist das hinten? Einmal ganz kurz gucken. Jetzt habe ich alles weggedrückt hier. Dann machen wir es einfach halt mal eben so. Ein Hinweis für den Kreis Vechta. Die Schlederhausener Straße ist gesperrt zwischen der Vechtaer Straße und dem Hasenberg. Hier läuft nämlich, da ist es doch, Mensch. Richtigen Knöpfe und dann filmen wir es auch. So, die Schlederhauser Straße aktuell in beide Richtungen gesperrt zwischen der Vechtaer Straße und Hasenberg. Hier läuft eine Unfallaufnahme. Wenn ihr euch auskennt, dann fahrt bitte rumherum. Betrifft, wie gesagt, den Kreis Vechta. Schlederhausener Straße aktuell gesperrt. Hier läuft eine Unfallaufnahme zwischen der Vechtaer Straße und Hasenberg. Radio Osnabrück wünscht euch eine gute Fahrt. Ich spiele jetzt Musik von Imani. 10 Jahre ist das Brett schon alt. Don't be so shy. Hier bei uns bei Radio Osnabrück. Auf geht's in den letzten Arbeitstag dieser heißen

0: 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Gleich gibt es wieder den neuen Freitags-Frühstückspausenkracher. Ich sag nur, es hat was mit Sommer zu tun. Bleibt dran.
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1: Ich bin Katrin Müller. Die Zahl der Todesopfer nach den schweren Erdbeben in Venezuela ist auf über 230 gestiegen. Mehr als 4.300 Verletzte seien bisher in öffentlichen Krankenhäusern behandelt worden. Das sagte der venezolanische Gesundheitsminister.
2: Feuerwehr, Polizei und Helfer arbeiten rund um die Uhr, um Verschüttete zu bergen. Teilweise auch mit bloßen Händen. Aus Ländern wie Deutschland und Mexiko werden Rettungskräfte entsandt, um nach Überlebenden zu suchen. Knapp 50 Einsatzkräfte des Technischen Hilfswerks fliegen an diesem Freitag in das Katastrophengebiet. Aus Lateinamerika, Andrea Sosa Gabrius.
1: Deutschlands Verbraucher haben künftig ein Recht auf Reparatur. Der Bundestag beschloss am Abend die Umsetzung einer EU-Richtlinie. Hersteller von Waschmaschinen, Mobiltelefonen, Tablets oder E-Bikes werden damit gesetzlich verpflichtet, ihre Produkte während der üblichen Lebensdauer zu einem angemessenen Preis zu reparieren.
3: Das neue Gesetz soll die Wegwerfmentalität beenden. Konkret werden die Hersteller verpflichtet, Geräte während ihrer üblichen Lebensdauer zu einem angemessenen Preis zu reparieren. Auch unabhängig von der Dauer der Produktgarantie, die meist kürzer ist. Außerdem müssen Geräte künftig reparierbar konstruiert sein. Damit soll zum Beispiel verhindert werden, dass Geräte mit Akkus gebaut werden, die man nicht tauschen kann. Die Abfallwirtschaft begrüßt das Vorhaben. Von der Industrie kommt dagegen eher Kritik. Aus Berlin, Ronny Tochau.
1: Erstmals an einem Junitag könnte heute die 40-Grad-Marke in Deutschland geknackt werden. Laut den Experten des Deutschen Wetterdienstes sind sogar Temperaturen bis zu 41 Grad möglich. Konkret deutet sich dies wohl für den Oberrhein bis zum Rhein-Main-Gebiet an. Zum Fußball. Ernüchterung bei der deutschen Mannschaft. Im dritten WM-Gruppenspiel hat das Team von Julian Nagelsmann bei New York verdient mit 1:2 gegen Ecuador verloren. Dennoch zieht Deutschland als Gruppenerster in die K.O.-Phase ein. In die K.O.-Runde geschafft haben es auch die Elfenbeinküste mit einem 2:0-Sieg gegen Curaçao und die Niederlande mit einem 3:1-Erfolg gegen Tunesien. Auch Japan und Schweden sind durch ein 1:1-Unentschieden im direkten Duell weiter. Australien ist ebenfalls in die K.O.-Phase trotz Nullnummer gegen Paraguay eingezogen. Co-Gastgeber USA kassierte einen Stimmungsdämpfer. Das Team unterlag 2:3 gegen die Türkei.
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6: Sommerliche 26 Grad messen wir aktuell in Schwaxdorf, 24 Grad in Hüde am Dümmer. Das Frühstückspausenwetterchen zeigt sich sonnig heute hier bei uns über Osnabrück und der Weser-Ems-Region. Ein paar Schleierwolken sind da, bleibt auch erstmal so und es wird heiß. Es geht rauf bis auf 36 Grad. Der Deutsche Wetterdienst warnt vor extremer Hitzebelastung und deswegen gilt heute Hitze möglichst meiden, Innenräume kühl halten und ausreichend Wasser trinken. Die Wolken, die wir jetzt schon sehen, die können am Nachmittag ein bisschen dicker werden. Hier und da können auch kurze Gewitter entstehen. Bleibt auch heute Abend lange warm hier bei uns in Osnabrück und der Weser-Ems-Region. Erst nach Mitternacht gehen die Werte unter die 25-Grad-Marke. Mit 22 Grad bleibt es dann tropisch. Der Radio Osnabrück 3-Tage-Trend. Unser Wochenendwetter morgen erst Sonne, später dann Wolken. Abends sind wieder Gewitter möglich. Es geht rauf bis auf 37 Grad. Auch am Sonntag erst Sonne, später dann Schauer und Gewitter bei 32 Grad. Und der Montag, der zeigt sich dann wechselbewölkt mit deutlich angenehmeren 26 Grad dann.
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6: Gleich 4:09. Moin, liebe Autofahrer, bitte vorsichtig fahren auf der Autobahn 30 Rheine in Richtung Amsterdam. Zwischen Gildehaus und dem Grenzübergang, da liegt ein Hammer. Das ist ein Hammer auf der Autobahn. Also bitte vorsichtig fahren, A30 Richtung Amsterdam. Ein herrenloser Hammer zwischen Gildehaus und dem Grenzübergang. Und ich habe eine gute Nachricht für die Schlederhausener Straße zwischen der Fechterer Straße und Hasenberg. Unfallaufnahme ist beendet, da habt ihr wieder freie Fahrt. Es staut sich einmal auf der Autobahn 33 Osnabrück in Richtung Bielefeld zwischen Haderberg und Hilter auf 3 Kilometer, knappe Viertelstunde plus. Stadtverkehr Osnabrück erstockt in Sutthausen an der Baustelle. Statt einwärts aktuell knapp 10 Minuten Zeitverlust, statt auswärts 5 Minuten plus. Und es wird geblitzt. Und unter anderem in Quakenbrück, hier steht ein Anhänger in der Menzlagerstraße. In Halberde stehen sie aktuell an der Hauptstraße, und zwar im Bereich des Sportplatzes bei Tempo 30. In Meppen kannst du euch erwischen, Dorfstraße aus Richtung Schwefingen, kurz vor der Kurve. Und der Landkreis Osnabrück, der ist heute planmäßig in Wallenhorst unterwegs. Falls ihr Ergänzungen für uns habt, Staus, Blitzer, Gefahrenstellen, gerne melden. 0541 77 70 50. Ihr sagt es uns, wir sagen es weiter. Radio Osnabrück sagt muchas gracias und wünscht eine gute Fahrt.
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6: Freitag, kurz nach 9, ihr wisst, was es bedeutet. Es ist wieder Zeit für einen neuen Freitags-Frühstückspausenkracher. Und der hat heute was mit Sommer zu tun. Habt ihr Bock?
7: Okay, let's go.
6: Ich bin der Thomas, moin.

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Frische Meldung für die Autobahn 33 Osnabrück in Richtung Bielefeld. Hier gibt es eine spontane Tagesbaustelle zwischen Borklo, Kloster, Ösede und Hilter. Hier gibt es nämlich Straßenschäden, deswegen ist die Autobahn aktuell gesperrt in Richtung Bielefeld. Dauert bis 12 Uhr, also bitte drumherum fahren. A33 gesperrt in Richtung Bielefeld zwischen Borklo, Kloster, Ösede und Hilter. Hier werden Straßenschäden beseitigt, deswegen aktuell ab Haderberg knapp 20 Minuten plus.

0: Herzlichen Glückwunsch. Ihr habt den richtigen Sender eingeschaltet. 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Am Freitag ist übrigens der letzte Freitag im Juni. Und wie der so sternentechnisch aussieht, das hören wir jetzt.
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2: Widder. Heute geht Ihnen vieles leicht von der Hand. Gesagt, getan, könnte das Motto heißen. In Gesprächen wirken Sie überzeugend, professionell und durchsetzungsfähig.
3: Stier.
2: Heute stehen Ihnen viele Türen offen. Allerdings braucht es Achtsamkeit, um die Chancen überhaupt wahrzunehmen. Und vielleicht benötigen Sie auch einigen Mut, um den Schritt ins Unbekannte zu wagen.
3: Zwillinge.
2: Heute wartet mit einiger Wahrscheinlichkeit eine Überraschung auf Sie. Sie brauchen etwas Abwechslung. Deshalb reagieren Sie spontan so, dass der gleichförmige Alltagstrott durchbrochen wird.
3: Krebs.
2: Passen Sie auf, dass Sie mit den Gefühlen Ihrer Mitmenschen pfleglich umgehen. Sie könnten heute sonst näher am Wasser gebaut sein, als Sie es von sich kennen.
3: Löwe.
2: Wenn Sie ein Ziel haben, zu dem Sie sich berufen fühlen, so gelingt Ihnen jetzt ein Schritt in diese Richtung relativ leicht. Die Zeichen stehen auf Erfolg.
3: Jungfrau.
2: Heute läuft bei Ihnen alles wie geschmiert, denn Sie sind innerlich ausgeglichen. Sie können den Tag genießen oder die gute Stimmung nutzen, um nahezu mühelos einige Pflichten zu erfüllen.
3: Waage.
2: Eine Wissenslücke oder eine fehlende Information könnte Ihnen heute das Gefühl der Unterlegenheit vermitteln. Allerdings sollten Sie die Nase nicht in Dinge stecken, die Sie nichts angehen.
3: Skorpion.
2: Wenn Sie die Unruhe packt, sollten Sie sich eine Abwechslung gestatten. Etwas Unterhaltung, ein kleiner Spaß oder etwas Neues und Unbekanntes geben Ihrem Gefühlsleben die nötige Nahrung.
3: Schütze.
2: Beabsichtigen Sie etwas und sagen etwas ganz anderes? Gut so. Nur so entstehen neue Einsichten und Sie haben eine gute Gelegenheit, Ihre Ziele kritisch zu überdenken.
3: Steinbock.
2: Erinnerungen, die Sie noch nicht richtig verarbeitet haben, könnten heute wieder in Ihr Gedächtnis treten

0: und für eine emotionale Reaktion sorgen. Fürchten Sie sich aber nicht vor Ihren Gefühlen.
1: Wassermann.
0: Sie stellen heute fest, wie Sie verstärkt auf Charme und Charisma eines anderen Menschen reagieren. Sie werden schneller eifersüchtig als sonst oder fühlen sich eingeengt.
1: Fische.
0: Sie haben viel persönlichen Charme, sind großzügig und tolerant. Mit Ihrer spontanen Offenheit und Ihrem Enthusiasmus können Sie andere für eine Sache begeistern und wirken überzeugend.

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4: Ganz kurz auf die Straßen, hier ist Radio Osnabrück mit dem besten Verkehrsservice für Osnabrück und die Weser-Ems-Region. Vorsicht bitte auf der Autobahn 1 Münster-Osnabrück zwischen Lengerich und der Raststätte Teckneburger Land liegt ein Metallteil auf der mittleren Spur. Und Vorsicht bitte auf der B213 Lingen in Richtung Kloppenburg. Zwischen Stapelfeld und Kloppenburg-West steht ein defekter LKW. Radio Osnabrück wünscht euch eine gute Fahrt.

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1: Ich bin Antonia, guten Morgen. Wegen Vergewaltigung und Körperverletzung steht ein 24-Jähriger seit heute vor dem Landgericht Osnabrück. Dem Angeklagten wird vorgeworfen, im März 2025 eine Frau in deren Wohnung im Landkreis Osnabrück vergewaltigt zu haben. Ein Urteil wird heute noch nicht erwartet. Die Polizei sucht immer noch nach einem Mann, der in der Hindenburgstraße in Diepholz eine Tankstelle überfallen hat. Zu dem Überfall kam es bereits am 7. März 2025 gegen 20.15 Uhr. Der Mann bedrohte den Kassierer mit einem Messer und forderte Geld. Danach ist er mit der Beute geflohen. Der Mann ist ca. 1,70 Meter groß und schlank und trug eine schwarze Sturmhaube. Jetzt wurden auch Bilder des Tatverdächtigen veröffentlicht. Diese sind im Presseportal der Polizei Diepholz zu finden. Im Dachgeschoss eines Mehrfamilienhauses in Osnabrück hat es gestern Abend gebrannt. Im Erdgeschoss des Gebäudes in der Straße am Eversburger Bahnhof befindet sich ein griechisches Restaurant. Das Haus wurde evakuiert und die Straße in dem Bereich gesperrt. Rund eine Stunde später meldete die Polizei, dass das Feuer gelöscht ist. Das christliche Kinderhospital Osnabrück gibt aktuell Tipps zur anhaltenden Hitze für Kinder. Denn diese reagieren deutlich empfindlicher auf Hitze als Erwachsene. Anzeichen von Hitzeerschöpfung sind starker Durst, Müdigkeit, Abgeschlagenheit, Kopfschmerzen, Schwindel und Übelkeit. Daher rät das CKO, Kinder und Säuglinge konsequent vor Hitze und Sonne zu schützen und kühle Räume aufzusuchen, und das besonders zwischen 11 und 15 Uhr. Außerdem sollte auf ausreichende Trinkmengen geachtet, helle leichte Kleidung und einen Sonnenhut mit Nackenschutz getragen und Sonnencreme mit hohem Lichtschutzfaktor aufgetragen werden. Soweit die Radio Osnabrück regionalen Nachrichten, bei uns immer um 9:30 und jederzeit online auf radioosnabrück.de.
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4: 27 Grad messen wir aktuell in Wissingen, 24 Grad aktuell in Haaren. Es wird nämlich heiß heute an diesem Freitag hier bei uns in Osnabrück und der Weser-Ems-Region. Die Tageshöchstwerte liegen bei 36 Grad. Der Deutsche Wetterdienst warnt vor einer extremen Hitzebelastung. Deswegen gilt auch heute, Hitze möglichst meiden, Innenräume kühl halten und genug Wasser trinken. Dazu gibt es eine ganze Menge Sonne. Ein paar Schleierwolken sind bei uns über Osnabrück und der Weser-Ems-Region. Die Schleierwolken werden am Nachmittag ein bisschen dichter hier und da. Kann es vielleicht sogar für ein Gewitter reichen. Aber es wird nicht alle treffen. Heute Abend, da bleibt es lange warm. Erst gegen Mitternacht gehen die Werte unter die 25 Grad Marke und mit 22 Grad als Tiefstwert bleibt es dann auch tropisch.
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4: Um 3:30 Uhr, moin liebe Autofahrer, nochmal die Warnmeldung für die Autobahn 1 Münster in Richtung Osnabrück. Zwischen Lengerich und der Raststätte Tecklenburger Land, hier liegt ein Metallteil auf der mittleren Spur. Dann haben wir die A33, die ist aktuell gesperrt in Richtung Bielefeld, und zwar zwischen Borklo, Kloster, Ösede und Hilter. Hier werden Straßenschäden beseitigt. Dauert bis 12 Uhr aktuell ab dem Südkreuz eine knappe halbe Stunde plus. Polizei sagt, bitte vorsichtig an das Stauende ranfahren. Dann haben wir einen kaputten LKW auf der B213 Lasthub in Richtung Kloppenburg, und zwar zwischen Stapelfeld und Kloppenburg West. Deswegen hier aktuell Stop and Go. Plant ihr bitte knapp 20 Minuten mehr ein. Und es wird geblitzt. Unter anderem in Halle an der Hauptstraße stehen sie aktuell, beim Sportplatz Tempo 30. In Meppen kannst du euch erwischen an der Dorfstraße, und zwar aus Richtung Schwefingen. Und der Landkreis Osnabrück, der ist heute planmäßig unterwegs in Wallenhorst. Falls ihr Ergänzungen für diese schlaue Liste habt, dann her damit. 0541 77 70 50. Kombinummer für WhatsApp und Telefon. Ihr könnt anrufen, könnt eine WhatsApp schicken. Und dann sehen wir das hier und sagen es weiter. Radio Osnabrück sagt vielen Dank und wünscht eine schweißfreie Fahrt.
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4: Freitag, kurz nach 10, ist wieder Zeit für ein bisschen Party bei euch auf der Arbeit. Egal, ob ihr jetzt auf der Baustelle seid, in der Werkstatt, im Büro, was auch immer. Packt alles zur Seite, Chef. Ich rufe dir gleich an. Der guckt dann nicht, wenn ihr jetzt hier Party macht. Und ich spiele jetzt ein bisschen Musik für euch. Ich bin der Thomas. Moin.

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2: Das Wetter wird immer heißer und heißer. Und falls ihr euch da am liebsten nicht mehr bewegen wollt, sondern lieber die Füße hochlegt und ein Buch in die Hand nehmt, dann könnt ihr das heute Abend sogar gemeinsam mit Gleichgesinnten bei der ersten Silent Reading Sommerparty der Stadtbibliothek Osnabrück von 20 bis 23 Uhr wird auf dem Fritz-Wolf-Platz in Ruhe draußen gelesen. Und wem es nicht so heiß ist zum Feiern, der kann das ganze Wochenende das Jubiläum der Gemeinde Bad Lahr feiern. 1175 Jahre, so lang gibt es die Gemeinde schon. Bis Sonntag verwandelt sich der Ortskern rund um den Tieplatz in eine lebendige Festmeile mit Konzerten, Essen und Kinderprogramm.
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0: Das war die verrückte halbe Stunde hier bei uns bei Radio Osnabrück an diesem heißen Freitagmorgen. Aber wir machen jetzt nicht Feierabend, es geht gleich weiter mit Steffi. Sie wird euch durch diesen sonnigen Freitagvormittag begleiten. Und ich mach mal Folgendes. Wir gucken mal ganz kurz auf die Playlist von nach 10. Ach, guck mal. Rucksack gibt und Joyride. Außerdem haben wir für euch das hier dabei. Ah, es könnte Sommer werden. DJ Ilham. Und WhatsApp. Ich bin der Thomas. Ich mache mich jetzt auf den Weg nach Berge. Lecker grillen. Werde mich gleich nochmal melden. Dann könnt ihr auch so ein bisschen mitessen, zumindest vom Radio. Ansonsten wünsche ich euch ein schönes Wochenende und gleich viel Spaß mit Steffi nach 10.
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1: Ich bin Katrin Müller. Marode Straßen und Brücken. Um unter anderem sie künftig schneller sanieren zu können, hat die Bundesregierung das Infrastrukturzukunftsgesetz erarbeitet. Heute wird darüber im Bundestag abgestimmt.
2: Mehr Tempo beim Bau von Straßen und Schienen. Dieses Motto gilt für die Bundesregierung beim Infrastrukturzukunftsgesetz. In Zukunft sollen zum Beispiel wichtige Autobahnabschnitte oder auch Brücken das Label überragendes öffentliches Interesse erhalten und damit zügiger saniert oder ausgebaut werden können als bislang. Es kann dann künftig auch passieren, dass Naturschützer das Nachsehen haben. Lea Matschulat, Nachrichtenredaktion.
1: Die venezolanische Regierung spricht von einer Tragödie nie dagewesenen Ausmaßes. Nach den beiden schweren Erdbeben steigt die Zahl der Opfer stündlich. Besonders stark betroffen ist die Region rund um die Hauptstadt Caracas. Dort sind Dutzende Gebäude kollabiert. Retter versuchen, Verschüttete aus den Trümmern zu bergen.
3: Hunderte Häuser wurden zerstört oder schwer beschädigt. Viele Überlebende haben also ihr Zuhause verloren und bangen vor den Trümmern um ihre Angehörigen. Das gesamte Ausmaß der Katastrophe ist auch heute Morgen noch überhaupt nicht abzusehen. Die Behörden befürchten, dass noch Tausende in den Trümmern vermisst werden. Auch die Zahl der Todesopfer lässt sich noch nicht genau sagen. Aktuell spricht die Regierung von 235 Toten. Am Ende dürften es aber deutlich mehr sein. Fiona Reinhardt, Nachrichtenredaktion.
1: Eine Rentenkommission des Deutschen Gewerkschaftsbunds hat ein eigenes Konzept zur Altersvorsorge als Gegenentwurf zur Regierung erarbeitet. Das Konzept verlässt sich allein auf die gesetzliche und eine verpflichtende betriebliche Rente. Einem höheren Rentenalter erteilt die DGB-Kommission eine Absage. Zum Fußball. Ernüchterung bei der deutschen Mannschaft. Im dritten WM-Gruppenspiel hat das Team von Julian Nagelsmann bei New York verdient mit 1:2 gegen Ecuador verloren. Dennoch zieht Deutschland als Gruppenerster in die K.O.-Phase ein. In die K.O.-Runde geschafft haben es auch die Elfenbeinküste mit einem 2:0-Sieg gegen Curaçao und die Niederlande mit einem 3:1-Erfolg gegen Tunesien. Auch Japan und Schweden sind durch ein 1:1-Unentschieden im direkten Duell weiter. Australien ist ebenfalls in die K.O.-Phase trotz Nullnummer gegen Paraguay eingezogen. Co-Gastgeber USA kassierte einen Stimmungsdämpfer. Das Team unterlag 2:3 gegen die Türkei.
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6: Im Moment in Osnabrückhafen 27 Grad, dazu Haaren 24 Grad. Heute am Vormittag ist es bei uns hochsommerlich mit lockeren Wolken und Temperaturen zwischen 26 und 29 Grad. Im Tagesverlauf steigen die Werte auf 35 bis 39 Grad, dazu bleibt der Wind schwach. Am Abend können einzelne Hitzegewitter auftreten, vor allem zuerst in Richtung Grafschaft Bentheim und später auch in anderen Teilen der Region Osnabrück und im Weser-Ems-Gebiet. Der Radio Osnabrück 3-Tage-Trend. Morgen bleibt es sonnig und sehr warm. Nachmittags und abends gibt es wieder ein erhöhtes Risiko für Schauer oder Gewitter. Am Sonntag zeigt sich das Wetter freundlich bis sonnig. Die große Hitze lässt aber langsam nach und zum Wochenstart bleibt es sommerlich, aber etwas angenehmer.
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6: Auf der A1 Osnabrück-Bremen wird in der Nähe von Kloppenburg gearbeitet. Auf der A33 Bielefeld Richtung Osnabrück finden in der Nähe von Hilter ebenfalls Arbeiten statt. In der Gegenrichtung nach Bielefeld gibt es vor Haderberg einen Stau und stockenden Verkehr auf 2 Kilometern, der langsam abnimmt. Der Zeitverlust beträgt rund 10 Minuten. Vor der Baustelle bitte vorsichtig an das Stauende heranfahren. Zwischen Borgloh, Kloster Ösede und Hilter ist die Strecke vollgesperrt. Grund sind Straßenschäden und eine Tagesbaustelle. Die Sperrung dauert voraussichtlich noch bis etwa 12 Uhr. Auf der B68 Osnabrück-Bramsche wird in der Nähe von Haderberg gearbeitet. Auf der B213 Kloppenburg Richtung Lingen gibt es vor der Einmündung Stapelfeld B68 einen 1 Kilometer langen Stau, der langsam zunimmt, mit einem Zeitverlust von 11 Minuten. Hier besteht zudem Gefahr durch einen defekten LKW. Außerdem wird geblitzt in Börger auf der Spahn-Harrenstädter Straße und in Kloppenburg auf der Frieseuter Straße, in Goldenstedt auf der Langfördener Straße sowie in Haßbergen auf der A30 bei Haßbergen, in Hobsten auf der Hauptstraße, in Lathen auf der Sögeler Kieler Straße und in Meppen auf der Dorfstraße. In Rödinghausen auf der Bruchmühlenstraße. Radio Osnabrück wünscht euch eine gute Fahrt.
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9: Und schon ist Freitag. Darüber sind wir aber auch gar nicht böse. Wir machen es uns jetzt richtig schön. Ich bin

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1: Heute geht es um eine Katze, die ein neues Zuhause sucht. Hanna ist erst ein Jahr alt und frisch Mama geworden. Pernilla Opitz vom Tierheim Melle erzählt uns ein bisschen mehr über sie.
2: Sie kam hochtragend zu uns ins Tierheim Melle und hat dann sehr gestresst zwei wunderbar süße Kitten zur Welt gebracht, die übrigens auch zur Vermittlung stehen. Ja, und jetzt suchen wir schon so langsam für die Hanna.
1: Pernilla Opitz vom Tierheim Melle erzählt uns ein bisschen mehr über sie.
2: Sie kam hochtragend zu uns ins Tierheim Melle und hat dann sehr gestresst zwei wunderbar süße Kitten zur Welt gebracht, die übrigens auch zur Vermittlung stehen.

0: sie kennenlernen? Dann meldet euch im Tierheim Melle. Ein Foto von Katze Hanna findet ihr auch auf unserer Radio Osnabrück Instagram- und Facebook-Seite.
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1: Ich bin Antonia, guten Tag. Wegen Vergewaltigung und Körperverletzung steht ein 24-Jähriger seit heute vor dem Landgericht Osnabrück. Dem Angeklagten wird vorgeworfen, im März 2025 eine Frau in deren Wohnung im Landkreis Osnabrück vergewaltigt zu haben. Ein Urteil wird heute noch nicht erwartet. Die Polizei sucht immer noch nach einem Mann, der in der Hindenburgstraße in Diepholz eine Tankstelle überfallen hat. Zu dem Überfall kam es bereits am 7. März 2025 gegen 20.15 Uhr. Der Mann bedrohte den Kassierer mit einem Messer und forderte Geld. Danach ist er mit der Beute geflohen. Der Mann ist ca. 1,70 Meter groß und schlank und trug eine schwarze Sturmhaube. Jetzt wurden auch Bilder des Tatverdächtigen veröffentlicht. Diese sind im Presseportal der Polizei Diepholz zu finden. In Ankum ist Asphalt geschmolzen. Laut der Gemeinde wurde der Straßenbelag am Mittwoch durch die Hitze zu weich. Die Straße musste im Bereich Tiefer Weg und Grüner Weg deswegen gesperrt werden. In Vechta wurde am Mittwoch ein E-Scooter-Fahrer aus dem Verkehr gezogen. Mehr Infos dazu hat Radio Osnabrück-Kollegin Clara.
2: Dabei stellten die Beamten fest, dass der E-Scooter frisiert wurde, und zwar auf ganze 70 km/h. Neben dem Verstoß konnte der Jugendliche keine erforderliche Fahrerlaubnis vorweisen und hatte auch keinen gültigen Versicherungsschutz vorliegen. Dem 14-jährigen Fahrer wurde die Weiterfahrt untersagt.
1: Im Sommer und vor allem bei der aktuellen Hitze ist die Gefahr für Waldbrände hoch. In Diepholz und Alfhausen liegt die Gefahr laut dem Waldbrandgefahrindex zum Beispiel schon auf Stufe 4, was eine hohe Gefahr bedeutet. In Belm gilt eine mittlere Gefahr. Was im Sommer generell gilt, um Brände zu verhindern, weiß Henning Müller-Detert, Pressesprecher des Landkreises Osnabrück.
3: Grillen ist nur in ausgewiesenen Plätzen erlaubt und da sollte man natürlich auch extrem gut aufpassen jetzt bei der Trockenheit. Und darüber hinaus sollten die Menschen unbedingt darauf achten, wenn sie parken, dass sie das eben nicht in der trockenen Vegetation tun, denn da ist es einfach so, heiße Fahrzeugteile oder Katalysatoren könnten dann schon mal dazu führen, dass dadurch ein Feuer ausbricht und das sollte natürlich auf jeden Fall vermieden werden.
1: Außerdem ist es noch bis Ende Oktober verboten, in Wäldern, Heiden und Mooren zu rauchen. Wer sich nicht an die gesetzlichen Vorgaben hält, dem droht ein Bußgeld. Soweit die Radio Osnabrück regionalen Nachrichten, bei uns immer um halb und jederzeit online auf radioosnabrück.de.
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6: Schönen Vormittag. Die aktuellen Wetterwerte. Osnabrück-Schöllerberg 27 Grad. Dazu Dinklage ebenfalls 27 Grad. Heute zeigt sich das Wetter in der Region Osnabrück und im Weser-Ems-Gebiet schon am Vormittag hochsommerlich. Mit Sonne, lockeren Wolken und Temperaturen zwischen 27 und 30 Grad. Im weiteren Verlauf gibt es viel Sonne und Spitzenwerte von 36 bis 39 Grad. Der Abend bleibt meist trocken und lange warm, bevor in der Nacht stellenweise dichtere Wolken aufziehen.
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6: Hallo liebe Autofahrer, Vorsicht auf der A2 Hannover Richtung Dortmund zwischen Veltheim und Porta Westfalica. Dort befinden sich Gegenstände auf der Fahrbahn. Auf der A33 Bielefeld Richtung Osnabrück wird in der Nähe von Hilter gearbeitet. In der Gegenrichtung Osnabrück Richtung Bielefeld gibt es zwischen Borkloh, Kloster Ösede und Haderberg einen Stau von 3 Kilometern mit stockendem Verkehr. Der Zeitverlust beträgt 14 Minuten. Vor der Baustelle bitte vorsichtig an das Stauende heranfahren. Außerdem ist die Strecke zwischen Borkloh, Kloster Ösede und Hilter in Richtung Bielefeld voll gesperrt. Grund sind Straßenschäden und eine Tagesbaustelle. Die Sperrung dauert voraussichtlich noch bis heute Mittag an. Auf der B68 bei Osnabrück-Bramsche wird in der Nähe von Haderberg gearbeitet. Auf der B213 Kloppenburg Richtung Lingen gibt es vor der Einmündung Stapelfeld B68 einen 1 Kilometer langen Stau mit stockendem Verkehr. Dort besteht Gefahr durch einen defekten LKW. Außerdem wird geblitzt auf der A1 bei Barkum und auf der A30 bei Haßbergen. In Kloppenburg auf der Kellerhöher Straße sowie am Fahrener Damm. In Bohmte auf der Bremer Straße, in Goldenstedt auf der Langfördener Straße und in Hopsten auf der Hauptstraße. In Meppen auf der Dorfstraße sowie in Rödinghausen auf der Bruchmühlenstraße. Radio Osnabrück wünscht euch eine gute und sichere Fahrt.
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10: Egal wie ihr diesen heißen Freitag verbringt, ich bin Steffi und wünsche euch eine gute Zeit Richtung Wochenende. Yeah.

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1: Ich bin Katrin Müller. Das Landgericht Magdeburg hat gegen den Todesfahrer vom Weihnachtsmarkt wegen des Anschlags von 2024 mit 6 Toten die Höchststrafe verhängt. Es verurteilte den Angeklagten aus Saudi-Arabien unter anderem wegen Mordes zu lebenslanger Haft und stellte die besondere Schwere der Schuld fest. Eine Anordnung der Sicherungsverwahrung bleibt vorbehalten. Marode Straßen und Brücken. Um unter anderem sie künftig schneller sanieren zu können, hat die Bundesregierung das Infrastrukturzukunftsgesetz erarbeitet. Heute wird darüber im Bundestag abgestimmt.
2: Mehr Tempo beim Bau von Straßen und Schienen. Dieses Motto gilt für die Bundesregierung beim Infrastrukturzukunftsgesetz. In Zukunft sollen zum Beispiel wichtige Autobahnabschnitte oder auch Brücken das Label überragendes öffentliches Interesse erhalten und damit zügiger saniert oder ausgebaut werden können als bislang. Es kann dann künftig auch passieren, dass Naturschützer das Nachsehen haben. Plakativ ausgedrückt, ein Fuchsbau kann die Sanierung einer wichtigen Brücke nicht verhindern. Lea Matschulat, Nachrichtenredaktion.
1: Ukrainische Männer sollen sich einem Einsatz im Krieg gegen Russland künftig schwerer entziehen können. Und sie sollen nicht mehr so einfach Zuflucht in Deutschland oder anderen EU-Staaten finden. 23- bis 60-Jährige, die von der Ukraine keine Ausreiseerlaubnis bekommen, sollen nach einem Vorschlag der EU-Kommission von den vereinfachten Aufnahmeregeln für Flüchtlinge ausgenommen werden. Zum Fußball. Ernüchterung bei der deutschen Mannschaft. Im dritten WM-Gruppenspiel hat das Team von Julian Nagelsmann bei New York verdient mit 1:2 gegen Ecuador verloren. Dennoch zieht Deutschland als Gruppenerster in die K.O.-Phase ein. Die Niederlage gegen Ecuador muss aber aufgearbeitet werden, sagte hinterher auch Rekordtorwart Manuel Neuer.
3: Wir sind alle ernüchtert, ne? Das ist ja klar, weil wir uns vorgenommen haben, hier zu gewinnen. Wir haben zweimal schon bessere Leistungen gezeigt und wir wissen, dass im Knockout-Stage wir da auch eine bessere Leistung einfach, egal gegen welchen Gegner, brauchen werden. Und das ist unser Ziel, da wieder das andere Gesicht zu zeigen.
1: Die DFB-Auswahl bekommt es als Sieger der Gruppe E in der ersten K.O.-Runde der WM mit einem Vorrundendritten zu tun. Als mögliche Gegner übrig geblieben sind da noch Paraguay, Schottland und Schweden.
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6: Schönen Vormittag, die aktuellen Wetterwerte. Osnabrück-Schinkel 28 Grad, dazu Mollbergen 27 Grad. Heute gibt es bei uns viel Sonne und nur ein paar harmlose Wolken. Die Temperaturen steigen auf 35 bis 39 Grad. Die Luft ist trocken bis leicht gedämpft, der Wind bleibt schwach. Nur am Teutoburger Wald tauchen später ein paar Wolken auf. Der Radio Osnabrück 3-Tage-Trend. Morgen wird in der Region Osnabrück und im Weser-Ems-Gebiet wieder viel Sonne erwartet und es bleibt eine sehr warme Nacht mit 21 bis 25 Grad. Am Sonntag bleibt es zunächst freundlich und heiß, später steigt das Risiko für Schauer und Gewitter. Zu Beginn der neuen Woche bleibt das Wetter freundlich, aber es ist insgesamt weniger heiß.
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6: Hallo liebe Autofahrer, Vorsicht auf der A2 Hannover Richtung Dortmund zwischen Feldheim und Porta Westfalica. Dort befinden sich Gegenstände auf der Fahrbahn. Auf der B213 Fahrener Damm Kloppenburg Richtung Lingen ist zwischen Kloppenburg West und dem Ortsausgang ein defekter LKW. Es besteht Staugefahr und der Abschnitt ist blockiert. Die A33 Osnabrück Richtung Bielefeld ist zwischen Borglo, Kloster Ösede und Hilter vollgesperrt wegen Straßenschäden und einer Tagesbaustelle. Eine Umleitung über die U86 ist eingerichtet. Zwischen dem Kreuz Osnabrück Süd und Borglo Kloster Ösede gibt es auf der A33 Osnabrück Richtung Bielefeld einen 5 Kilometer langen Stau vor der Baustelle. Fahrt vorsichtig an das Stauende heran. Auf der B68 Osnabrück Bramsche wird in der Nähe von Harderberg gearbeitet. Die B214 Fürstenau-Frökingstraße ist zwischen dem Kreisverkehr Neunkirchener Damm und dem Kreisverkehr Burgstraße voll gesperrt. Auch die Parallelfahrbahn ist gesperrt. Außerdem wird geblitzt in Bad Essen auf der Bergstraße und in Bohmte auf der Bremer Straße, in Kloppenburg auf der Kellerhöher Straße sowie auf dem Fahrener Damm und in Goldenstedt auf der Langfördener Straße. In Haßbergen auf der A30 bei Haßbergen, in Hopsten auf der Hauptstraße, in Meppen auf der Dorfstraße und in Rödinghausen auf der Bruchmühlenstraße. Gute Fahrt wünscht euch Radio Osnabrück.
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7: Da haben wir diese Hitzewoche fast geschafft. Ich bin Steffi, habt einen schönen Freitag.

0: Wir wollen mit euch grillen. Ihr hört Radio Osnabrück am Freitag. Thomas aus Perfekt geweckt, möchte gerne grillen, hat aber keine Lust, das alleine bei sich zu Hause zu machen, sondern möchte gern zu euch kommen. Deswegen hat er sich Kinius als Partner gesucht und ihr hattet die ganze Woche über die Chance, euch zu bewerben. Und das habt ihr auch zahlreich getan. Stimmt's, Thomas?
1: Genau, ihr habt fleißig mitgemacht. Wir haben jetzt eine ganze Woche lang schön getrommelt und wir haben so viele tolle Geschichten gelesen, gehört, gesehen und so weiter und so fort. Und jetzt darf ich mal Glücksfee spielen. Das mache ich noch nie. Ich rufe jetzt an in... Sag's am besten nicht. Mal gucken, ob's gleich irgendwo klingelt.
2: Buschmann Schulze.
1: Der Thomas von Radio Osnabrück ist hier. Ist das Steffi?
2: Ja.
1: Hi.
2: Tag, Thomas.
1: Überrasche ich dich jetzt gerade?
2: Ein bisschen, ja.
1: Okay, ich will aber nichts Ernstes. Du hast dich ja beworben bei unserer kleinen Grillaktion.
2: Richtig, habe ich.
1: Sag mal noch ganz kurz, wo arbeitest du?
2: Im Haus Lambertus im Berge.
1: Okay, was macht ihr da?
2: Ja, so ein bisschen die Leute pflegen und bespaßen. Quasi die, ein bisschen, ja.
1: Okay, ich will aber nichts Ernstes. Du hast dich ja beworben bei unserer kleinen Grillaktion.
2: Richtig, habe ich.
1: Sag mal noch ganz kurz, wo arbeitest du?
2: Im Haus Lambertus im Berge.
1: Okay, was macht ihr da?

0: das Grillen gewonnen. Herzlichen Glückwunsch.
1: Quatsch jetzt, so ehrlich?
0: Ja, sicher.
1: Caro, wir haben gewonnen. Gibt's ja gar nicht. Manchmal muss man auch mal Glück haben.
0: Ja, guck mal, siehst du. Zum Glück gibt's Radio aus, aber ich weiß ja. Okay, bleib mal ganz kurz dran. Wir klären gleich den Rest und dann sehen wir uns beim Grillen, oder?
1: Sehr gerne, Thomas.
0: Ja, von uns nochmal herzlichen Glückwunsch. Ich tanke jetzt das Auto voll und dann geht's ab nach Berge.
2: Ja, dann beeil dich aber jetzt, damit der Grill auch passend zur Mittagspause glüht. Du wirst dich ja gleich melden und mich wahrscheinlich neidisch machen. Super, ess aber gern eine Wurst für mich mit. Und herzlichen Glückwunsch nach Berge. Thomas versüßt euch gleich die Mittagspause. Das gibt's nur bei Radio Osnabrück.
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1: Ich bin Antonia, guten Tag. In der Nacht wurde eine Bewohnerin einer Seniorenresidenz in Melle gesucht. Die 62-Jährige wurde gegen 22:45 als vermisst gemeldet. Wegen einer gesundheitlichen Einschränkung bestand bei ihr eine erhebliche Eigengefährdung. Die Polizei suchte mit mehreren Kräften und dem Polizeihubschrauber nach der Bewohnerin. Auch die Drohneneinheit der Feuerwehr Melle war im Einsatz. Am frühen Morgen konnte die Vermisste im Bereich der Meller Innenstadt gefunden werden. In Ankum ist Asphalt geschmolzen. Laut der Gemeinde wurde der Straßenbelag am Mittwoch durch die Hitze zu weich. Die Straße musste im Bereich Tiefer Weg und Grüner Weg deswegen gesperrt werden. In Vechta wurde am Mittwoch ein E-Scooter-Fahrer aus dem Verkehr gezogen. Mehr Infos dazu hat Radio Osnabrück-Kollegin Clara.
2: Dabei stellten die Beamten fest, dass der E-Scooter frisiert wurde, und zwar auf ganze 70 km/h. Neben dem Verstoß konnte der Jugendliche keine erforderliche Fahrerlaubnis vorweisen und hatte auch keinen gültigen Versicherungsschutz vorliegen. Dem 14-jährigen Fahrer wurde die Weiterfahrt untersagt.
1: Im Sommer und vor allem bei der aktuellen Hitze ist die Gefahr für Waldbrände hoch. In Diepholz und Alfhausen liegt die Gefahr laut dem Waldbrandgefahrindex zum Beispiel schon auf Stufe 4, was eine hohe Gefahr bedeutet. In Belm gilt eine mittlere Gefahr. Was im Sommer generell gilt, um Brände zu verhindern, weiß Henning Müller-Detert, Pressesprecher des Landkreises Osnabrück.
3: Grillen ist nur an ausgewiesenen Plätzen erlaubt und da sollte man natürlich auch extrem gut aufpassen jetzt bei der Trockenheit. Und darüber hinaus sollen die Menschen unbedingt darauf achten, wenn sie parken, dass sie das eben nicht in der trockenen Vegetation tun. Denn da ist es einfach so, heiße Fahrzeugteile oder Katalysatoren könnten dann schon mal dazu führen, dass dadurch ein Feuer ausbricht. Und das sollte natürlich auf jeden Fall vermieden werden.
1: Außerdem ist es noch bis Ende Oktober verboten, in Wäldern, Heiden und Mooren zu rauchen. Wer sich nicht an die gesetzlichen Vorgaben hält, dem droht ein Bußgeld. Auf der A30 zwischen den Anschlussstellen Gesmold und Melle-West wird eine Brücke abgerissen. Dafür muss die Autobahn in beiden Richtungen vollgesperrt werden, teilt die Autobahn Westfalen mit. Die Arbeiten beginnen heute um 22 Uhr und werden voraussichtlich bis Montag um 5 Uhr dauern. Umleitungen werden eingerichtet. Soweit die Radio Osnabrück regionalen Nachrichten, bei uns immer um 12:30 und jederzeit online auf radioosnabrück.de.
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6: Derzeit in Georgsmarienhütte 29 Grad, dazu Vechta ebenfalls 29 Grad. Bei uns in der Region Osnabrück und im Weser-Ems-Gebiet gibt es heute viel Sonne, kaum Wolken und dazu verbreitete Temperaturen zwischen 33 und 38 Grad, nur mit wenig Wind. Bis in den Abend hinein bleibt es sehr warm und die Nacht ist ungewöhnlich mild mit 22 bis 25 Grad.
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6: Hallo liebe Autofahrer, auf der A33 Osnabrück Richtung Bielefeld ist zwischen Borgloh Kloster Ösede und Hilter die Strecke voll gesperrt wegen Straßenschäden und einer Tagesbaustelle. Eine Umleitung über U86 ist eingerichtet. Auf der B213 Warener Damm Kloppenburg Richtung Lingen besteht zwischen Kloppenburg West und Ortsausgang Gefahr durch einen defekten LKW. Der Abschnitt ist blockiert und es besteht Staugefahr. Die B214 Fürstenau-Frölkingstraße ist zwischen Kreisverkehr Neuenkirchener Damm und Kreisverkehr Burgstraße voll gesperrt. Auch die Parallelfahrbahn ist gesperrt. Auf der A31 Emslandlinie Richtung Meppen wird in der Nähe von Twiest gearbeitet. Auf der B68 Osnabrück-Bramsche finden in der Nähe von Harderberg momentan Arbeiten auf der Strecke statt. Außerdem wird geblitzt in Osnabrück auf der Lerchenstraße und in Bad Essen auf der Bergstraße. Auf der Bremer Straße in Bohmte sowie in Haßbergen auf der A1 bei Haßbergen, in Kloppenburg auf der Keller-Höher Straße und dem Warener Damm sowie in Goldenstedt auf der Langfördener Straße. Radio Osnabrück wünscht euch eine gute und sichere Fahrt.
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10: Das Wochenende steht vor der Tür. Wir lassen es gern rein. Ich bin Steffi. Schönen Freitag. Ja,

Es geht durch den Freitag mit Radio Osnabrück. Jetzt mit einem Song, der quasi noch warm ist. Denn erst vor wenigen Wochen wurde er veröffentlicht und gilt schon jetzt als ultimativer Soundtrack für diesen Sommer. Robin Schulz, Better Times, läuft jetzt für euch am Freitagmittag bei Radio Osnabrück. Denn wir spielen die Musik eures Lebens.

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1: Ich bin Katrin Müller. Er raste mit einem Mietwagen durch die Menschenmengen auf dem Weihnachtsmarkt. 6 Personen starben, Hunderte wurden verletzt. Das Landgericht Magdeburg hat nun gegen den Todesfahrer vom Weihnachtsmarkt wegen des Anschlags von 2024 mit 6 Toten die Höchststrafe verhängt.
2: Der 51-jährige frühere Psychiater muss lebenslang hinter Gitter. Auch stellten die Richter die besondere Schwere der Schuld fest. Eine Sicherungsverwahrung bleibt vorbehalten. Reue hatte der Mann aus Saudi-Arabien den ganzen Prozess über nicht gezeigt. Ein Gutachten bescheinigt ihm Narzissmus und ein enormes Bedürfnis nach Aufmerksamkeit. Er selbst stellt sich als Aktivist für die Rechte saudischer Frauen dar. Mehr als 200 Betroffene hatten den Prozess als Nebenkläger mitverfolgt. Viele von ihnen saßen bei der Urteilsverkündung heute mit im Gerichtssaal. Tanja Wagner, Nachrichtenredaktion.
1: Erstmals an einem Junitag könnte heute die historische 40-Grad-Marke in Deutschland geknackt werden. Besonders heiß wird es laut den Wetterexperten vom DWD am Oberrhein bis zum Rhein-Main-Gebiet. Nach aktuellen Berechnungen könnten solche Hitzewellen künftig jeden Sommer zur Normalität gehören.
3: Die bisher höchste gemessene Temperatur an einem Junitag liegt bei 39,6 Grad. Die wurde 2019 in Sachsen-Anhalt gemessen. Dieser Rekord wurde am Donnerstag in einem Ort in Baden-Württemberg schon fast geknackt. Dort war es mit 39 Grad so heiß wie nirgendwo sonst in Deutschland. Fiona Reinhardt, Nachrichtenredaktion.
1: Die Bundesanwaltschaft hat in Thüringen 2 mutmaßliche Unterstützer der rechtsextremistischen Terrorgruppe Letzte Verteidigungswelle festnehmen lassen. Die beiden Deutschen sollen mit Komplizen versucht haben, eine Asylbewerberunterkunft im Landkreis Altenburger Land in Brand zu setzen. Die Letzte Verteidigungswelle steht schon länger im Visier der Bundesanwaltschaft. Im Mai 2025 hatten Deutschlands oberste Strafverfolger zunächst 5 mutmaßliche Anhänger der Gruppe festgenommen, die damals zwischen 14 und 21 Jahre alt waren. Bauprojekte für Autobahnen, Schienen und Wasserwege sollen deutlich schneller in Gang kommen. Darauf zielt ein Gesetz, das der Bundestag mit den Stimmen der schwarz-roten Koalition beschlossen hat. Vorgesehen ist, Verfahren für Genehmigungen zu vereinfachen und zu digitalisieren. Das Gesetz ändert mehrere Verfahrens-, Planungs- und Umweltvorschriften.
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6: Aktuell 32 Grad in Melle, 32 Grad sind es auch bei euch in Wagenfeld und es geht noch höher auf bis zu 36 Grad heute in Osnabrück und der Weser-Ems-Region. Dazu ganz viel Sonnenschein und nur wenige Wolken. Nachts sinken die Temperaturen auf bis zu 22 Grad ab. Es wird wieder eine tropische Nacht und ich gehe davon aus, viele von uns werden sich wieder im Bett rumwälzen und nicht schlafen können. Der Radio Osnabrück 3-Tage-Trend, morgen noch heißer mit bis zu 37 Grad in der Spitze. Am Sonntag ab dem Nachmittag erste Hitzegewitter um die 32 Grad kommen dabei raus. Am Montag wechseln sich Sonne und Wolken ab bei höchstens nur noch 26 Grad.
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6: 3:12, hallo liebe Autofahrer, hier sind die Mittagsstaus. A33 Osnabrück in Richtung Bielefeld, zwischen dem Kreuz Osnabrück Süd und Haderberg. 1 Kilometer Stau, hier dauert es ungefähr 5 Minuten länger. A30 Bad Oeynhausen nach Rheine, zwischen dem Kreuz Osnabrück Süd und Osnabrück Hellern. 2 Kilometer Stau, 10 Minuten. A30 Rheine in Richtung Osnabrück, zwischen Ibbenbüren West und Laggenbeck. 4 Kilometer Stau, auch hier kommen 10 Minuten oben drauf. Und der Landkreis Osnabrück, der blitzt heute verstärkt in Wallenhorst. Habt ihr noch weitere Messstellen gesehen? Dann gebt sie uns gern durch per WhatsApp oder ruft an auf unserer Kombinummer 0541 77 70 50. Radio Osnabrück wünscht euch eine gute und sichere Fahrt.
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6: Heute Mittag heißt es Grillen mit Radio Osnabrück im Haus Labertus in Berge. Eine Senioreneinrichtung und die freuen sich schon auf uns wie Bolle, dass wir gleich den Grill anschmeißen mit unserem Grillmeister Thomas. Wir werden ausführlich berichten und auch rüberschalten. Ich bin der Moppel, euch einen schönen Freitag mit uns. Hallo zusammen.

0: Beauty and a Beat, die neue Single von Justin Bieber bei Radio Osnabrück an einem ganz besonderen Freitagnachmittag. Denn wir sind zu Gast heute Mittag im Haus Lambertus, einer Senioreneinrichtung im schönen Berge. Ihr habt gewonnen bei unserem Gewinnspiel Grillen mit Radio Osnabrück und wir haben heute Vormittag unseren Grillmeister höchstpersönlich, den Thomas, rausgeschickt. Mittlerweile ist er auch angekommen, hat mir gerade ein Zeichen gegeben, er wird sich im Laufe dieses Mittags öfter mal melden mit Gesprächspartnern und er wird uns sagen, wie die Stimmung vor Ort ist. Könnt ihr mir vorstellen, die Leutchen haben richtig Hunger und freuen sich auf Würstchen oder Steaks. Also ist genug vorhanden, lasst es euch schmecken. Liebe Grüße, wir winken aus dem Radio rüber ins Haus Lambertus in Berge. Und ihr draußen vom Radio, die das mitverfolgt, viel Spaß. Vielleicht grillt ihr auch nebenbei, lasst es euch auch schmecken. Wir haben die passende Musik dazu. Meldet euch gerne auch bei uns per WhatsApp, Text oder Sprachnachricht, wie ihr so am liebsten grillt. Also was ihr für Vorlieben habt. Was kommt bei euch auf den Grill? Ist es die klassische Wurst oder das Steak? Oder vielleicht doch eher ja, was Veganes? Oder was ganz Ausgefallenes? Was sind eure Vorlieben beim Grillen? Schickt uns eine WhatsApp 0541 77 70 50 und dann schmeißen wir hier zusammen im Radio heute Mittag den Grill an und wie gesagt gleich auch live aus Berge unser Grillmeister, der Thomas. Und ich habe mir gedacht, wenn wir jetzt schon so eine Grillsendung hier veranstalten bei Radio Osnabrück, dann darf auch ein Grillsong nicht fehlen, oder? Hier sind der Randfichten und der Rups am Grill. Die machen den Grill jetzt schon mal so richtig heiß, damit es gleich losgehen kann.
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1: Ja, jetzt haben uns die Randfichten so richtig eingeheizt. Ich glaube, jetzt wird es höchste Zeit, mal rüberzuschalten nach Berge. Ihr habt gewonnen, Haus Lambertus, die Aktion Grillen mit uns, mit Radio Osnabrück und zusammen mit Kinius. Ja, die ganze Woche haben wir gesucht, wer möchte mit uns grillen, wer bekommt Thomas ab als Grillmeister. Und ihr habt euch durchgesetzt im Laufe der Woche. Ja, viele Zuschriften haben uns erreicht. Ihr wolltet alle heute Nachmittag eine große Grillparty starten. Doch nur eine Einrichtung, nur einer von euch konnte es gewinnen. Und ich würde sagen, jetzt schalten wir mal rüber nach Berge. Thomas, mein Lieber, hast du den Grill schon angeworfen? Wie sieht's aus bei dir? Jetzt haben wir dich leider nicht. Thomas hört mich wahrscheinlich, aber wir hören ihn nicht. Warum auch immer. Wisst ihr was, wir machen einfach nochmal eine Runde Musik, dann können sich die Würste nochmal in Ruhe umdrehen und vielleicht kriegt auch Thomas die Verbindung in Berge hin. Ne? Bis gleich!

0: Osnabrück so richtig abgeräumt. Vor Ort ist unser Grillmeister höchstpersönlich, der Thomas. Hallo, mein Lieber. Ja, jetzt hören wir ihn immer noch nicht. Da bist du aber, jetzt bist du da. Hallo?
1: Test 1, 2.
0: Ja, guck mal. Ja, irgendwann, die Wurst berührt sich jetzt so langsam. Thomas, hast du schon den Grill angeschmissen?
1: Noch nicht, der Grill? Nee, der wird gleich angeschmissen, wenn wir hier mit dem Interview soweit fertig sind. Also müssen wir uns ganz kurz fassen wahrscheinlich. Neben mir steht jetzt Steffi, die hat sich bei uns beworben. Steffi, wo stehen wir jetzt eigentlich?
2: Wir stehen jetzt im Haus Lambertus im Berge auf der wunderschönen Terrasse, wo geführte 45 Grad sind.
1: Ja, das hat ihr übrigens auch gut ausgesagt in der Redaktion. Ne? Schickst du den Moderator hier bei 45 Grad zum Grillen. Was macht ihr überhaupt? Was für ein Haus ist das hier?
2: Wir sind in Alten- und Pflegeheim, betreuen und pflegen halt quasi die ältere Generation, die pflegebedürftig ist.
1: Okay, wie groß ist euer Team so ungefähr?
2: Ungefähr sind wir, denke ich mal, so 60 Leute mit allem drum und dran.
1: Okay, aber die sind jetzt nicht alle da, weil ich habe nämlich, so viel Fleisch habe ich nicht mitgebracht.
2: Nicht? Schade. Nein, alle sind nicht immer da. Es gibt ja auch Nachtwachen oder welche, die Urlaub haben. Ist ja jetzt Urlaubszeit. Ja. Deswegen haben wir schon so berechnet, wie ihr eingekauft habt oder wie Genius uns gegeben hat.
1: Wie viel Hunger habt ihr jetzt so auf der Skala von 1 bis 10?
2: Ganz, ganz großen Hunger. Ich habe nicht gefrühstückt, weil ich wusste, dass du kommst.
1: Okay, André, Abbruch, ne?
0: Machen wir schon wieder was anderes. Dann lasst es euch schmecken. Bis gleich mal. Wir hören uns in Berge, Haus Lambertus, Radio Osnabrück. Meldet sich. Bis später, Thomas.

Radio Osnabrück grillt heute in Berge. Und wir schalten mal rüber, denn das Haus Lambertus in Berge hat bei unserer Aktion Grillen mit Radio

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1: Ich bin Antonia, guten Tag. In der Nacht wurde eine Bewohnerin einer Seniorenresidenz in Melle gesucht. Die 62-Jährige wurde gegen 22:45 als vermisst gemeldet. Wegen einer gesundheitlichen Einschränkung bestand bei ihr eine erhebliche Eigengefährdung. Die Polizei suchte mit mehreren Kräften und dem Polizeihubschrauber nach der Bewohnerin. Auch die Drohneneinheit der Feuerwehr Melle war im Einsatz. Am frühen Morgen konnte die Vermisste im Bereich der Meller Innenstadt gefunden werden. In Osnabrück wurden am Wochenende hochwertige Musikinstrumente gestohlen. Die Diebe sind zwischen Samstagmittag und Montagmorgen in eine Musikschule an der Nobbenburger Straße eingebrochen. Wenn ihr etwas gesehen habt, dann meldet euch bitte bei der Polizei Osnabrück. Die hohen Temperaturen in Osnabrück und der Weser-Ems-Region sorgen auch für Hochbetrieb in den Krankenhäusern. Nach 2 bis 3 heißen Tagen verzeichnen beispielsweise die Notaufnahmen der nilsstehenden Kliniken in Osnabrück, am Haderberg, in Melle und Bramsche etwa 20% mehr Patienten als normalerweise. Viele klagen über Kreislaufprobleme, Übelkeit, starke Kopfschmerzen, Schwindel oder Schwäche, weil sie zu wenig getrunken haben. Dazu Ute Laumann von den nilsstehenden Kliniken.
2: Ältere Personen sind besonders vulnerabel und das sind auch die größte Patientengruppe, die sich aktuell an uns wenden. Merken aber auch, dass weitere Personen aufpassen sollten. Also das sind vor allem pflegebedürftige und akut oder chronisch erkrankte Menschen, aber auch Säuglinge und Kleinkinder und auch Menschen in besonderen Lebenslagen, wie zum Beispiel Obdachlose.
1: Die Kliniken raten, bei sehr hohen Temperaturen ausreichend zu trinken, sich kühle Orte zu suchen und auf Dinge wie Gartenarbeit in der prallen Sonne zu verzichten. Auch die Stadt Osnabrück warnt vor extremer Hitze. Sie rät, auf unnötige Fahrten zu verzichten, auf andere zu achten und genügend Getränke einzupacken. Auf der A30 zwischen den Anschlussstellen Gesmold und Melle-West wird eine Brücke abgerissen. Dafür muss die Autobahn in beiden Richtungen vollgesperrt werden, teilt die Autobahn Westfalen mit. Die Arbeiten beginnen heute um 22 Uhr und werden voraussichtlich bis Montag um 5 Uhr dauern. Umleitungen werden eingerichtet. Soweit die Radio Osnabrück regionale Nachrichten, bei uns immer um 9:30 und jederzeit online auf radioosnabrück.de.
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5: Aktuell schwitzen wir bei 32 Grad in Rulle, 32 sind es auch in Emsteck. Bis zu 36 Grad erreichen wir heute an diesem Freitag. Dazu ganz viel Sonne und nur wenige schöne Wetterwolken oben am Himmel. Nachts geht es runter auf bis zu 22 Grad und auch das Wochenende wird sonnig und schwülwarm.
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5: 9:54, hallo lieber Autofahrer. A33, Bielefeld in Richtung Osnabrück, zwischen Borklo, Kloster Ösele und Haderberg, 1 Kilometer stockender Verkehr. A30, Bad Oeynhausen in Richtung Rheine, zwischen Osnabrück-Nahne und Osnabrück-Sutthausen, 1 Kilometer stockend. A30, Rheine in Richtung Osnabrück, zwischen Hörstel und Laggenbeck, 5 Kilometer Stop and Go. Hier dauert es ungefähr 10 Minuten länger. Dann haben wir die A1, Osnabrück in Richtung Dortmund, zwischen Münster-Nord und Ascheberg, 6 Kilometer Stau, 20 Minuten plus. A1, Bremen in Richtung Osnabrück, zwischen Bramsche und Osnabrück-Nord, 1 Kilometer Stau, 5 Minuten kommen da oben drauf. A33, Osnabrück nach Bielefeld, zwischen dem Kreuz Osnabrück-Süd und Haderberg, 1 Kilometer Stop and Go. Und der Landkreis Osnabrück, der blitzt heute vermehrt in Wallenhorst im Laufe dieses Tages. Habt ihr noch weitere Messstellen gesehen? Dann gebt gerne laut von euch, schickt uns eine WhatsApp zu oder ruft an auf unserer Kombinummer 0541 77 70 50. Radio Osnabrück wünscht euch eine gute Fahrt.
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5: Grillen mit Radio Osnabrück am Haus Lambertus im schönen Berge. Gleich sind wir wieder vor Ort bei unserem Grillmeister Thomas. Ja, und dann wollen wir mal klären, ob wir überhaupt den Grill anschmeißen müssen oder ob die Würstchen auch von alleine braun werden durch das Wetter. Ja, jetzt sollte eigentlich der Abschluss kommen, kommt er aber nicht. Dann sage ich euch, dass jetzt Michael Schulte am Werk ist. 5 a.m., ich bin der Mob.

0: Radio Osnabrück, ganz kurz vorm Wochenende und im Tagebuch der großen Hits geht's heute zurück in die frühen 90er, Christian.
1: 26. Juni 1992. John Secada steigt

Juan Francisco Cecada Martinez wird 1961 auf Kuba geboren. Als er 9 ist, emigriert die Familie in die Vereinigten Staaten nach Miami. Hier wächst Juan auf und entdeckt seine Liebe zur Musik. In der Highschool singt er im Chor, in Musicals und in verschiedenen Bands. Seine Stimme ist besonders. Nach der Schule studiert er sogar Jazzgesang. Irgendwann in den 80ern lernt er Emilio Estefan, den Mann von Gloria Estefan, kennen. Und hier beginnt seine Karriere in der Popmusik. Zuerst ist er auf einigen Alben als Background-Sänger zu hören und schreibt auch einige Songs für die Stars, tourt mit ihnen als Background-Sänger durch die Weltgeschichte. Bis er sich Anfang der 90er dann doch entschließt, es einfach mal selbst zu probieren. Er kann singen, er kann Songs schreiben, wieso immer nur für andere? Jetzt ist er an der Reihe. Sein erstes Album kommt dann 1992 und darauf ist auch direkt sein erster großer Hit, Just Another Day.

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Wir grillen heute am Haus Lambertus in Berge. Und allein, wenn man das schon hört, da läuft einem das Wasser im Mund zusammen. Würstchen, Steaks, alles, was das Genießerherz begehrt. Dazu die passende Musik im Radio. Stefan Remmler. Alles hat ein Ende. Nur die Wurst hat zwei.

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0: Jawohl, Stefan Remner, die Wurst hat zwei Enden und viele Würstchen liegen auch in Berge auf dem Grill. Dort ist Radio Osnabrück heute zu Gast. Wir grillen am Haus Lambertus und Thomas, ist der Grill mittlerweile an?
1: André, der Grill läuft noch nicht, aber neben mir steht jetzt noch eine andere Steffi. Du bist Pflegedienstleiterin, oder was bist du offiziell?
2: Stellvertretende Pflegedienstleitung, aber auch Pflegekraft hier im Haus.
1: Okay, wie läuft dir so ein typischer Tag für die Bewohner ab?
2: Ja, also morgens beginnen wir meistens um 6 Uhr mit der Übergabe. Dann wird so berichtet, was in der Nacht so passiert ist, irgendwelche Besonderheiten vom Vortag. Dann startet es eigentlich schon in der Grundpflege. Dann werden die Bewohner gepflegt, werden angezogen, werden auf den Wohnbereich gebracht, wo es dann um 8 Uhr Frühstück gibt. Dann nehmen die gemeinsam das Frühstück alle zusammen ein. Dann am Vormittag laufen Beschäftigungsangebote oder der Gottesdienst. Ja, und dann so gegen 11:45 Uhr, dann geht auch schon wieder das Mittagessen los und dann geht alles in die Mittagsruhe.
1: Wie muss ich mir so ein Beschäftigungsangebot vorstellen?
2: Oh, da gibt's eigentlich verschiedene. Also das geht über Bingo mit den Ehrenamtlichen. Dann gibt's Singkreis. Da kommen auch nochmal Leute, die dann kommen aus der Gemeinde, die singen mit den Leuten. Dann der Gottesdienst. Da kommt der Pastor, entweder der evangelische oder katholische. Also da haben wir ganz, ganz viele verschiedene. Da könnte ich jetzt noch bestimmt noch eine Viertelstunde weiter so erzählen.
1: Okay, ja, so lange brauchst du, bis der Grill wahrscheinlich soweit ist. Ja. Ihr seid hier ja relativ ländlich gelegen. Seid ihr auch mit den Leuten unterwegs oder spielt sich hier quasi alles nur in dem Heim ab?
2: Also es spielt sich schon viel im Heim ab, aber wir sind auch mit den Leuten unterwegs. Wir haben auch eine Rikscha, die auch von den Angehörigen genutzt werden kann oder auch von Mitgliedern aus der Gemeinde genutzt werden können. Es gab auch schon Ausflüge in die Eisdiele oder zu einer Betreuungskraft nach Hause, wo es dann Kaffee und Kuchen gab. Also sowas machen wir dann doch auch schon, ja.
1: Okay, alles klar, vielen Dank. Und jetzt, ich sehe Rauchschwaden, es geht gleich los.
0: Ah, wenn es nur Geruchsradio gäbe. Gleich nach 1 sind wir wieder zurück am Haus Lambertus in Berge. Grillen mit Radio Osnabrück.
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1: Ich bin Katrin Müller. Das Landgericht Magdeburg hat gegen den Todesfahrer vom Weihnachtsmarkt wegen des Anschlags von 2024 mit 6 Toten die Höchststrafe verhängt. Es verurteilte den Angeklagten aus Saudi-Arabien unter anderem wegen Mordes zu lebenslanger Haft und stellte die besondere Schwere der Schuld fest. Eine Anordnung der Sicherungsverwahrung bleibt vorbehalten. Bauprojekte für Autobahnen, Schienen und Wasserwege sollen deutlich schneller in Gang kommen. Darauf zielt ein Gesetz, das der Bundestag mit den Stimmen der schwarz-roten Koalition beschlossen hat. Vorgesehen ist, Verfahren für Genehmigungen zu vereinfachen und zu digitalisieren. Das Gesetz ändert mehrere Verfahrens-, Planungs- und Umweltvorschriften.
2: Mehr Tempo beim Bau von Straßen und Schienen. Dieses Motto gilt für die Bundesregierung beim Infrastruktur-Zukunftsgesetz. In Zukunft sollen zum Beispiel wichtige Autobahnabschnitte oder auch Brücken das Label überragendes öffentliches Interesse erhalten und damit zügiger saniert oder ausgebaut werden können als bislang. Es kann dann künftig auch passieren, dass Naturschützer das Nachsehen haben. Plakativ ausgedrückt, ein Fuchsbau kann die Sanierung einer wichtigen Brücke nicht verhindern. Lea Matschulat, Nachrichtenredaktion.
1: Ukrainische Männer sollen sich einem Einsatz im Krieg gegen Russland künftig schwerer entziehen können. Und sie sollen nicht mehr so einfach Zuflucht in Deutschland oder anderen EU-Staaten finden. 23- bis 60-Jährige, die von der Ukraine keine Ausreiseerlaubnis bekommen, sollen nach einem Vorschlag der EU-Kommission von den vereinfachten Aufnahmeregeln für Flüchtlinge ausgenommen werden. Zum Fußball. Ernüchterung bei der deutschen Mannschaft. Im dritten WM-Gruppenspiel hat das Team von Julian Nagelsmann bei New York verdient mit 1:2 gegen Ecuador verloren. Dennoch zieht Deutschland als Gruppenerster in die K.O.-Phase ein. Die Niederlage gegen Ecuador muss aber aufgearbeitet werden, sagte hinterher auch Rekordtorwart Manuel Neuer.
3: Wir haben zweimal schon bessere Leistungen gezeigt und wir wissen, dass im Knockout-Stage wir da auch eine bessere Leistung einfach, egal gegen welchen Gegner, brauchen werden. Und das ist unser Ziel, da wieder das andere Gesicht zu zeigen.
1: Die DFB-Auswahl bekommt es als Sieger der Gruppe E in der ersten K.O.-Runde der WM mit einem Vorrundendritten zu tun. Als mögliche Gegner übrig geblieben sind da noch Paraguay, Schottland und Schweden.
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6: Aktuell 32 Grad in Lattbergen, 32 auch in Steinfeld. Bis zu 36 Grad sind heute möglich bei uns. Dazu ganz viel Sonnenschein bis zum späten Abend. In der Nacht geht es dann runter auf 22 Grad. Es wird eine erneut tropische Nacht. Na, herzlichen Glühstrumpf. Der Radio Osnabrück 3-Tage-Trend. Morgen noch ein bisschen heißer als heute mit bis zu 37 Grad. Am Sonntag ab dem Nachmittag erste Hitzegewitter bei um die 32 Grad. Am Montag mal Sonne, mal Wolken bei höchstens nur noch 26 Grad.
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6: 1:03 haben wir es. Hallo, liebe Autofahrer. A33 Osnabrück in Richtung Bielefeld zwischen dem Kreuz Osnabrück Süd und Haderberg. 1 Kilometer Stau, hier dauert es ungefähr 10 Minuten länger. A1 Bremen in Richtung Osnabrück zwischen Neunkirchenförden und Osnabrück Nord. 2 Kilometer Stau, 10 Minuten plus. A30 Rheine in Richtung Osnabrück zwischen dem Kreuz Lotte Osnabrück und Osnabrück Sutthausen. 2 Kilometer stockend, 5 Minuten hinten anstellen. A30 Osnabrück in Richtung Rheine zwischen Hörstel und Rheine, stockender Verkehr. In 5 Minuten seid ihr dort durch. Und der Landkreis Osnabrück, der blitzt heute in Wallenhorst. Weitere Messstellen nehmen wir von euch gerne entgegen. Schickt uns einfach eine WhatsApp zu oder ruft an auf unserer Kombinummer 0541 77 70 50. Radio Osnabrück wünscht euch eine gute Fahrt.
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6: Wir sind heute zum Grillen am Haus Lambertus in Berge und der Grill ist vor wenigen Augenblicken angeschmissen worden, sagt uns unser Grillmeister Thomas, er ist vor Ort, aber er ist nicht alleine. Er hat starke Konkurrenz bekommen. Von wem, hört ihr bei uns in wenigen Augenblicken. Ich bin der Moppel, hallo.

0: Grillen mit Radio Osnabrück. Heute Mittag am Haus Lambertus in Berge. Wir sind zu Gast mit unserem Grillmeister Thomas. Wobei, ich sag mal so, das Prädikat Grillmeister können wir jetzt eigentlich entziehen, oder?
1: Ja, das Coole ist, ich habe sogar ein bisschen Unterstützung bekommen hier in Berge. Und zwar von, du bist?
2: Mirko, der Hausmeister.
1: Okay, du grillst hier ganz fleißig. Natürlich helfe ich dir ganz tatkräftig, wie das immer so ist, weißt du? Als Hausmeister, wie sieht dein Tag so typischerweise aus?
2: Ja, ich bin für alle Tätigkeiten offen, würde ich sagen. Oder Mädchen für alles, ne?
1: Das heißt, wenn der Wasserhahn tropft, dann bist du gerufen?
2: Ja, Wasserhahn, sämtliche Kleinigkeiten, innen und außen. Auch gartenmäßig.
1: Was so die Lieblingsaufgabe, wo du sagst, da habe ich total Lust drauf, weil der Chef dir jetzt wahrscheinlich zuhört?
2: Ja, eigentlich egal, ich mache alles. Wunschlos glücklich.
1: Okay, alles klar. Und es riecht schon mal sehr gut. Das wollte ich auch noch mal ganz kurz sagen, damit jetzt alle im Studio neidisch werden. Dankeschön.
0: Ja, sind wir jetzt auch. Ne, Antonia, Clara, die drüben in der Redaktion sitzen, dann sehe ich richtig, wie das Wasser im Mund zerläuft. Ah, gut, wir machen halt hier Radio. Lasst es euch schmecken. Und Mirko ist also irgendwie das Mädchen für alles am Haus Lambertus dort in Berge. Und jetzt wollen wir den Herrschaften dort ordentlich mal einheizen. Genauso den Hintern von den Würstchen. Ring of Fire, Johnny Cash.

Wie habt ihr das so mit Grillen? Das wollen wir gerne heute Mittag von euch wissen. Habt ihr irgendwelche Vorzüge, was ihr besonders gerne grillt oder esst? Oder wie grillt ihr? Habt ihr da eure eigene Art und Weise? Schickt uns eine WhatsApp 0541 77 70 50. Eure Grilltipps am Grilltag hier bei Radio Osnabrück 0541 77 70

0: Bratwurst oder doch lieber Rippchen? Ich kann mich noch nicht so richtig entscheiden. Naja gut, muss ich auch nicht. Ich bin ja hier weiter im Studio, aber drüben in Berge, da muss man sich so ein bisschen entscheiden. Dort wird gegrillt. Grillen mit uns, mit Radio Osnabrück und unserem Grillmeister Thomas. Thomas, du hast die nächste Gesprächspartnerin bei dir.
1: Neben sitzt jetzt Sabine. Moin.
2: Ja, moin.
1: Was machst du hier?
2: Ich genieße hier gerade das schöne Grillfleisch.
1: Ja, nee, erstmal das Förmliche. Was Ach so, machst du hier? Ach so. Du bist die Chefin oder was machst du?
2: Nein, ich bin Pflegefachkraft.
1: Okay, genau. Ich stelle dich gerade mit vollem Mund. Mhm. Was isst du da gerade Schönes?
2: Das ist ein Steak, denke ich mal.
1: Wie schmeckt dir das?
2: Gut, sehr gut. Ja,
1: bist
2: sehr
1: du zufrieden?
2: Gut. Ja, ich bin sehr gut zufrieden.
1: Okay, ich sehe noch Kartoffelsalat. Also
2: ja, genau.
1: Ist es auch mit dabei?
2: Ja, natürlich. Möhrensalat auch, ne? Ja, bisschen Tzatziki.
1: Hört sich gut an. Ups. Wie oft gehst du noch zum Buffet? Wir sind nicht im Radio, keine Angst.
2: Mal gucken. Also ich denke, ich habe heute Morgen ja nicht gefrühstückt, ne? Und deswegen, ja, genau. Und deswegen könnte ich eventuell vielleicht noch ein Stück essen.
1: Okay, ich sage es nicht weiter. Ja. Damit zurück nach Osnabrück. Vielen Dank.
0: Lasst es euch munden, Sabine und alle anderen dann am Haus oder ja, Haus Lambertus in Berge, Radio Osnabrück. Grillt dort mit euch zusammen. Also wie gesagt, macht euch eine schöne Zeit und lasst es euch schmecken. Wir sind gleich wieder bei euch.
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1: Ich bin Clara, guten Tag. Die Polizei sucht immer noch nach einem Mann, der in der Hindenburgstraße in Diepholz eine Tankstelle überfallen hat. Zu dem Überfall kam es bereits am 7. März 2025 gegen 20.15 Uhr. Radio Osnabrück-Kollegin Antonia mit den Infos.
2: Der Mann bedrohte den Kassierer mit einem Messer und forderte Geld. Danach ist er mit der Beute geflohen. Der Tatverdächtige ist ca. 1,70 Meter groß und schlank und trug eine schwarze Sturmhaube. Jetzt wurden auch Bilder des Mannes veröffentlicht. Diese sind im Presseportal der Polizei Diepholz zu finden.
1: In Osnabrück wurden am Wochenende hochwertige Musikinstrumente gestohlen. Die Diebe sind zwischen Samstagmittag und Montagmorgen in eine Musikschule an der Nobbenburger Straße eingebrochen. Wenn ihr etwas dazu gesehen habt, dann meldet euch bitte bei der Polizei Osnabrück. Die hohen Temperaturen in Osnabrück und der Weser-Ems-Region sorgen aktuell auch für Hochbetrieb in den Krankenhäusern. Nach 2 bis 3 heißen Tagen verzeichnen beispielsweise die Notaufnahmen der Nils-Stehensen-Kliniken in Osnabrück am Harderberg, in Melle und Bramsche etwa 20% mehr Patienten als normalerweise. Viele klagen über Kreislaufprobleme, Übelkeit, starke Kopfschmerzen, Schwindel oder Schwäche, weil sie zu wenig getrunken haben. Dazu Ute Laumann von den Nils-Stehensen-Kliniken.
3: Ältere Personen sind besonders vulnerabel und das sind auch die größte Patientengruppe, die sich aktuell an uns wenden, merken aber auch, dass weitere Personen aufpassen sollten. Also das sind vor allem pflegebedürftige und akut oder chronisch erkrankte Menschen, aber auch Säuglinge und Kleinkinder und auch Menschen in besonderen Lebenslagen, wie zum Beispiel Obdachlose.
1: Die Kliniken raten, bei sehr hohen Temperaturen ausreichend zu trinken, sich kühle Orte zu suchen und auf Dinge wie Gartenarbeit in der prallen Sonne zu verzichten. Auch die Stadt Osnabrück warnt vor extremer Hitze. Sie rät, auf unnötige Fahrten zu verzichten und auf andere zu achten und genügend Getränke einzupacken. Soweit die Radio Osnabrück Regionalnachrichten. 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
6: Momentan 33 Grad in Fürstenau, 33 sind es auch in Neunkirchenförden. Bis zu 36 Grad sind heute möglich. Nachts kühlt es dann kaum ab auf bis zu 22 Grad. Es erwartet uns wieder eine tropische Nacht und das Wochenende wird ähnlich. Vor allen Dingen aber eins, schwül warm.
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6: 2:55, hallo lieber Autofahrer. Vorsicht bitte auf der A1 Osnabrück in Richtung Bremen. Zwischen Osnabrück Nord und Bramsche ein Reifenschaden. Da sind auch Reifenteile auf der Fahrbahn, die hat ein LKW verloren. A33 Osnabrück in Richtung Bielefeld. Zwischen dem Kreuz Osnabrück Süd und Harderberg 1 Kilometer Stau. Hier dauert es ungefähr 10 Minuten länger. Die 33 Bielefeld in Richtung Osnabrück. Zwischen Hilter am Teutoburger Wald und Borklo Kloster Ösede 1 Kilometer Stau, 10 Minuten plus. A30 Osnabrück in Richtung Rheine zwischen Rheine-Kanalhafen und Rheine 1 Kilometer stockend, 5 Minuten. A30 Bad Oeynhausen in Richtung Rheine zwischen dem Kreuz Osnabrück Süd und Osnabrück-Sutthausen 1 Kilometer Stau, 5 Minuten. A30 Rheine in Richtung Osnabrück zwischen dem Kreuz Lotte Osnabrück und Osnabrück-Sutthausen 6 Kilometer stockend, Zeitverlust hier 10 Minuten ungefähr. A1 Bremen in Richtung Osnabrück zwischen Neunkirchenförden und Osnabrück Nord 3 Kilometer Stau, 10 Minuten. Und der Landkreis Osnabrück, der blitzt heute in Wallenhorst. Wenn ihr noch mehr Messstellen gesehen habt, dann gebt sie uns gern durch per WhatsApp oder ruft an auf unserer Kombinummer 0541 77 70 50. Radio Osnabrück wünscht euch eine gute Fahrt.
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6: Jetzt die Musik von den Pet Shop Boys. Domino Dancing. Ich bin der Moppel. Hallo zusammen.
4: Was

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2: Das Wetter wird immer heißer und heißer. Und falls ihr euch da am liebsten nicht mehr bewegen wollt, sondern lieber die Füße hochlegt und ein Buch in die Hand nehmt, dann könnt ihr das heute Abend sogar gemeinsam mit Gleichgesinnten bei der ersten Silent Reading Sommerparty der Stadtbibliothek Osnabrück von 20 bis 23 Uhr wird auf dem Fritz-Wolf-Platz in Ruhe draußen gelesen. Und wem es nicht so heiß ist zum Feiern, der kann das ganze Wochenende das Jubiläum der Gemeinde Bad Lahr feiern. 1175 Jahre, so lang gibt es die Gemeinde schon. Bis Sonntag verwandelt sich der Ortskern rund um den Tieplatz in eine lebendige Festmeile mit Konzerten, Essen und Kinderprogramm.
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0: in Osnabrück, wir müssen arbeiten, während sich andere die Wampe vollhauen. Naja. In Berge. Haus Lambertus, Radio Osnabrück ist zu Gast und wir grillen da mit den Bewohnerinnen und Bewohnern und natürlich auch mit dem Personal. Vorhin haben wir den Hausmeister Mirko kennengelernt, eben schon Schwester Sabine. Wirklich ganz herzliche Leute, ganz liebe Leute, die da für die Herrschaften da sind und die es auch verdient haben, mitzufuttern, was das Zeug hält. Die können auch zwei- oder dreimal gehen. Thomas, wie ist die Lage bei dir? Unser Grillmeister fort.
1: Ja, neben mir steht jetzt wieder die Frau, die eigentlich quasi den Stein hier ins Rollen gebracht hat. Steffi?
2: Ja, war sehr lecker. Du kannst jederzeit wiederkommen.
1: Das liegt jetzt aber nicht mal an Grillkünsten, oder?
2: An allem. Natürlich auch an der Wurst und dem Fleisch von dem Kinius.
1: Okay. Wie hat es euch gefallen?
2: Sehr gut. War wirklich mal was anderes und hat richtig Spaß gemacht.
1: Wie geht der Tag jetzt bei euch noch weiter?
2: Wir essen jetzt, bis wir alle satt sind und dann rollen wir nach Hause.
1: Okay. Ja, dann sage ich schon mal vielen Dank, dass ich hier sein dürfte und tschüss.
3: Tschüss.
0: Ich würde sagen, eine runde Geschichte im wahrsten Sinne des Wortes. Radio Osnabrück hat gegrillt im Haus Lambertus in Berge. Liebe Grüße und lasst es euch

Der kleine Trommlerjunge. Camila Cabello und Ed Sheeran. Ihr hört Radio Osnabrück am Freitagnachmittag. Gleich nach drei die WM, nee, nach zwei. Wir sind erst bei zwei. Bin schon wieder meiner Zeit voraus. Gleich nach den Nachrichten um zwei die WM-Hymne 2026. Shakira und Burna Boy. Die, die.

0: außerdem mit dabei ein Klassiker von Depeche Mode. Enjoy the silence. Words are many, unnecessary. 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Ich bin der Moppel, bis gleich.
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1: Ich bin Thomas Brockt. Der VW-Konzern will einem Medienbericht zufolge seinen Sparkurs deutlich verschärfen. Bis zu 100.000 Stellen könnten weltweit wegfallen. Doppelt so viele wie bislang geplant, berichtet das Manager-Magazin unter Berufung auf Insider. 4 Werken in Deutschland drohe die Schließung.
2: Betroffen sind dem Bericht zufolge die VW-Werke in Hannover, Zwickau und Emden sowie der Audi-Standort in Neckarsulm. Wann das genau passieren soll, geht aus dem Bericht nicht hervor. Die Rede ist von mittelfristig. Dabei gilt bis mindestens 2030 an den deutschen Konzernstandorten eine Beschäftigungssicherung. Volkswagen hatte bereits angekündigt, 50.000 Stellen zu streichen. Nun könnten es doppelt so viele werden. Der VW-Vorstand soll die Pläne bereits besprochen haben. Das letzte Wort habe aber der Aufsichtsrat, der am 9. Juli darüber beraten soll. Fiona Reinhardt, Nachrichtenredaktion.
1: Er raste 2024 mit einem Mietwagen durch die Menschenmengen auf dem Weihnachtsmarkt in Magdeburg. 6 Personen starben, Hunderte wurden verletzt. Das Landgericht Magdeburg hat gegen den Todesfahrer jetzt die Höchststrafe verhängt.
3: Der 51-jährige frühere Psychiater muss lebenslang hinter Gitter. Auch stellten die Richter die besondere Schwere der Schuld fest. Eine Sicherungsverwahrung bleibt vorbehalten. Reue hatte der Mann aus Saudi-Arabien den ganzen Prozess über nicht gezeigt. Ein Gutachten bescheinigt ihm Narzissmus und ein enormes Bedürfnis nach Aufmerksamkeit. Er selbst stellt sich als Aktivist für die Rechte saudischer Frauen dar. Tanja Wagner, Nachrichtenredaktion.
1: Nach einem versuchten Brandanschlag auf eine Asylbewerberunterkunft im vergangenen Jahr hat die Bundesanwaltschaft 2 mutmaßliche Unterstützer der rechtsextremen Terrorgruppe Letzte Verteidigungswelle festnehmen lassen. Sie wurden in Thüringen gefasst. Beide sitzen in Untersuchungshaft. Die Letzte Verteidigungswelle steht schon länger im Visier der Bundesanwaltschaft. Im Mai 2025 hatten Deutschlands oberste Strafverfolger zunächst 5 mutmaßliche Anhänger der Gruppe festgenommen. Nach der Verschiebung der Eröffnung des neuen Stuttgarter Tiefbahnhofs um 5 Jahre steigen auch die Kosten für das Projekt Stuttgart 21. Nach Informationen der deutschen Presseagentur rechnet die Bahn mit Mehrkosten in Höhe von rund 3 Milliarden Euro. Die Gesamtkosten würden damit auf 14,5 Milliarden Euro klettern.
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7: Aktuell 33 Grad in Alfhausen, 33 messen wir auch in Twiest. Bis zu 36 Grad sind heute möglich an diesem heißen Freitag. Dazu Sonnenschein von morgens bis abends. Nachts geht es dann runter auf 22 Grad. Es wird also wieder eine tropische Nacht. Der Radio Osnabrück 3-Tage-Trend. Morgen noch heißer mit bis zu 37 Grad. Am Sonntag ab dem Nachmittag erste Hitzegewitter. Dann 32 Grad in der Spitze und am Montag wechseln sich Sonne und Wolken ab bei höchstens nur noch 26 Grad.
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7: 2:04, hallo liebe Autofahrer, Vorsicht bitte auf der A1 Osnabrück in Richtung Dortmund, zwischen Münster-Nord und dem Kreuz Münster-Süd, eine Entenfamilie auf der Fahrbahn. A1 Osnabrück nach Bremen, zwischen Osnabrück-Nord und Bramsche, da steht ein LKW mit einem Reifenschaden. A33 Osnabrück in Richtung Bielefeld, zwischen dem Kreuz Osnabrück-Süd und Hannaberg, 2 Kilometer Stau, hier dauert es ungefähr 10 Minuten länger. A33 Bielefeld in Richtung Osnabrück. Zwischen Hilter am Teutoburger Wald und Borgdorf Kloster Ösele 1 Kilometer Stau, 10 Minuten. A30 Bad Oeynhausen in Richtung Rheine. Zwischen dem Kreuz Osnabrück Süd und Osnabrück Sutthausen 1 Kilometer Stau. 5 Minuten kommen da oben drauf bei eurer Zeitplanung. A30 Rheine in Richtung Osnabrück. Zwischen dem Kreuz Lotte Osnabrück und Osnabrück Sutthausen 2 Kilometer Stau, 10 Minuten plus. A1 Bremen in Richtung Osnabrück. Zwischen Neunkirchenförden und Osnabrück Nord 2 Kilometer stockend 5 Minuten. A30 Rheine in Richtung Osnabrück zwischen Rheine und Hörstel 1 Kilometer Stop and Go. Und dann haben wir noch einen Blitzer vom Landkreis Osnabrück aus. Der ist heute in Wallenhorst unterwegs. Wenn ihr noch weitere Messstellen gesehen habt, sagt uns Bescheid. Wir geben es an die anderen weiter. Schickt uns einfach eine WhatsApp zu oder ruft an auf unserer Kombinummer 0541 77 70 50. Radio Osnabrück wünscht euch eine gute und unfallfreie Fahrt.
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7: Das Wochenende ist zum Greifen nah. Wir begleiten euch auf dem Weg dorthin. Hier ist euer Moppel. Hallo zusammen. Schönen Nachmittag.

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Freitagnachmittag mit dem dicken Brüter. Also ich weiß nicht, aber ich sehe mich jetzt total nach einem richtig schönen, erfrischenden Regenschauer oder gar einem Gewitter. Das wäre es jetzt bei den Temperaturen. Geht ja heute hoch auf bis zu 37 Grad. Der bisher heißeste Tag des Jahres erwartet uns. Also ja, so ein Schauer von oben, das hätte schon was. Ach, guck mal, der Pitbull serviert uns das jetzt quasi musikalisch. Also Kopfkino anschalten und ein bisschen denken oder zumindest so fühlen, als würde gerade Regen runterkommen. Rain.

Sugar. Watermelon Sugar, Harry Styles hier bei Radio Osnabrück. Und Harry, falls du es noch hören solltest, du kannst mir ruhig eine Wassermelone übrig lassen. Ich hätte nichts dagegen.

0: 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Und hier ist sie, hier ist Clara aus unseren Regionalnachrichten. Hallo meine Liebe.
1: Hi André. Die Polizei Kloppenburg sucht Zeugen. Aktuell wird in einem Fall wegen schwerer Brandstiftung ermittelt. Weitere Infos dazu hört ihr gleich in den Radio Osnabrück Regionalnachrichten. Ihr wisst ja, bei uns hört ihr, was los ist.
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1: Ich bin Clara, guten Tag. Heute um 1 Uhr morgens hat eine unbekannte Person eine Flasche mit brennbarer Flüssigkeit gegen eine Hauswand in der Straße Nelandskamp in Kloppenburg geworfen. Zahlreiche Einsatzkräfte haben sich auf den Weg gemacht. Vor Ort gab es zwar kein Feuer, allerdings konnte eine weitere Flasche mit der Flüssigkeit sichergestellt werden. Jetzt wird wegen schwerer Brandstiftung ermittelt. Dazu werden Zeugen gesucht. Hinweise zu dem heutigen Vorfall nimmt die Polizei Kloppenburg entgegen. Die Polizei sucht immer noch nach einem Mann, der in der Hindenburgstraße in Diepholz eine Tankstelle überfallen hat. Zu dem Überfall kam es bereits am 7. März 2025 gegen 20.15 Uhr. Radio Osnabrück-Kollegin Antonia mit den Infos.
2: Der Mann bedrohte den Kassierer mit einem Messer und forderte Geld. Danach ist er mit der Beute geflohen. Der Tatverdächtige ist ca. 1,70 Meter groß und schlank und trug eine schwarze Sturmhaube. Jetzt wurden auch Bilder des Mannes veröffentlicht. Diese sind im Presseportal der Polizei Diepholz zu finden.
1: Das Landgericht Osnabrück hat einen 34-Jährigen wegen Mordes zu einer Haftstrafe von 12 Jahren und 2 Monaten verurteilt. Er soll seinen homosexuellen Mitbewohner wegen dessen sexueller Orientierung getötet haben. Dazu Pressesprecher des Landgerichts Christoph Willinghöfer.
3: Die Kammer ist zu der Auffassung gekommen, dass der Angeklagte zum einen im Oktober auf einen Mann in seiner Wohnung losgegangen ist. Dieser Mann hat dort handwerkliche Arbeiten erbracht und ferner dann die weitere Handlung, bei der er dann am 9. November auf einen anderen Mann, den später Verstorbenen, mit einem Messer eingestochen hat.
1: Dadurch ist dieser Mann wenig später gestorben. Ein Sachverständiger ging aber von einer psychischen Erkrankung des Angeklagten aus und sprach von Schizophrenie. Das hat zu einer milderen Strafe geführt. Die Staatsanwaltschaft hatte eine lebenslange Haftstrafe gefordert. Soweit die Radio Osnabrück Regionalnachrichten. 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
6: Aktuell 34 Grad in der Dodesheide, 34 sind es auch in Kloppenburg. Es geht hoch heute auf bis zu 36 Grad. Nachts geht es dann runter auf 22 Grad. Es wird wieder eine tropische Nacht. Und so wie es heute wird, geht es auch am Wochenende erstmal weiter. Frühestens am Sonntagnachmittag müssen wir mit ersten Hitzegewittern rechnen, die uns wirklich gut tun.
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6: Aber bis zum Sonntagnachmittag ist es noch ein Weilchen hin. 3:58, der Freitagnachmittag auf den Straßen. Hallo liebe Autofahrer, Vorsicht bitte auf der A30 Bad Oeynhausen in Richtung Osnabrück zwischen Melle-Ost und Gestmold. Gefahr durch mehrere Plastikteile auf der Fahrbahn. A33 Osnabrück in Richtung Bielefeld zwischen dem Kreuz Osnabrück-Süd und Haderberg. 1 Kilometer Stau, hier dauert es ungefähr 10 Minuten länger. A33 Bielefeld in Richtung Osnabrück zwischen Hilter am Teutoburger Wald und Haderberg 4 Kilometer Stau, 20 Minuten warten. A30 Osnabrück in Richtung Bad Oeynhausen zwischen Bad Oeynhausen Ost und dem Kreuz Bad Oeynhausen 1 Kilometer Stau. A30 Bad Oeynhausen in Richtung Rheine zwischen dem Kreuz Osnabrück Süd und Hasbergen-Gaste 2 Kilometer stockender Verkehr. A30 Amsterdam in Richtung Osnabrück zwischen Rheine-Nord und Hörstel 6 Kilometer Stop and Go, eine Viertelstunde plus. A30 Rheine in Richtung Osnabrück zwischen dem Kreuz Lotte Osnabrück und Osnabrück-Sutthausen 3 Kilometer stockend 10 Minuten. A1 Bremen in Richtung Osnabrück zwischen Neunkirchen-Förden und Osnabrück-Nord 2 Kilometer Stau, auch hier 10 Minuten. Hinten anstellen. Und der Landkreis Osnabrück, der blitzt heute in Wallenhorst. Habt ihr noch weitere Messstellen gesehen oder Staus oder Behinderung? Sagt uns gerne Bescheid per WhatsApp oder ruft an auf unserer Kombinummer 0541 77 70 50. Radio Osnabrück wünscht euch allen eine gute Fahrt.
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6: Mit Musik von den One Republic Jungs. Need Your Love. Ich bin der Moppel. Hallo.

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1: Check 2, was liegt heute an, Kollege Olo?
2: Guten Morgen, Captain. Oh, ich lese eben, wie man mit über 50 am effektivsten Fett verbrennen kann.
1: Ja, das kann ich Ihnen auch so sagen.
2: Ja, wie denn?
1: Na, gute Grillkohle. Achtung, Captain Crew, Fräulein Schieber, bitte ins Cockpit.
3: Ja, Captain.
1: Alles gut bei Ihnen da hinten?
3: Ja, am Wochenende mache ich eine schöne Cabrio-Tour.
1: Ja, in diesen Zeiten muss man für alles offen sein, nicht?
3: Ach, Sie mögen auch Cabrio fahren?
1: Ja klar, vor allem bei dieser Hitze. Ich lasse dann immer das Verdeck zu und drehe die Klimaanlage auf 15 Grad. Herrlich.
3: Ja, aber dann ist der ganze Sommereffekt doch hinüber.
1: Ja, welcher Sommereffekt? Einen gepflegten Sonnenbrand auf der Stirn?
3: Ja, dafür zieht man doch dann einen stylischen Cappy auf den Kopf.
1: Ja, noch schlimmer, stirnweiß, Kinn verbrannt. Also ich stehe nicht auf solche... Ja, nennen wir es doch Kapriolen.
3: Hallo, am Wochenende wird es noch heißer. Also sommersatt, das muss man doch genießen. Ach komm, so, wir fahren eine Runde und danach besuchen wir ein schönes Eiscafé.
1: Ach, da geht doch auch nicht mehr hin, seitdem ich herausgefunden habe, dass in Schlumpfeis gar keine Schlümpfe drin sind.
3: Entschuldigung, ich bin Detektiv. Kann ich im Cabrio auch verdeckte Ermittlungen?
1: Nein. So, Landanflug oder Tower meldet, der Friedrich Merz fährt jetzt nur noch Cabrio wegen der neuen Minijobpläne.
3: Wieso denn das?
1: Naja, jetzt wollen ihm die Arbeitgeber aufs Dach steigen.
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0: Brütende Hitze hinterlässt auch in der Osnabrücker City so langsam ihre Spuren. Ich habe gerade mal aus dem Fenster geguckt, hier am Jürgensort vor unserem Funkhaus. Es ist also wirklich wahrlich nicht so viel los wie an einem normalen Tag sonst. Ihr habt euch alle irgendwie verzogen in eure Butzen, seid zu Hause oder eben auf der Arbeit. Ich meine, wo ist es denn schöner als im Schatten? Von daher, aber ihr wisst, ne?
1: Wir haben so vieles geschafft, wir schaffen das.

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1: Ich bin Thomas Brockt. Wer am Flughafen eincheckt oder durch die Sicherheitskontrolle geht, könnte das künftig auch per Gesichtserkennung erledigen. Der Bundestag hat dafür die rechtliche Grundlage geschaffen. Die digitale Abfertigung soll freiwillig bleiben.
2: Einchecken, Gepäckaufgabe, Kontrolle, Boarding, überall müssen Papiere vorgelegt werden. Das soll sich ändern, der Weg zum Flieger schneller werden. Künftig sollen Airlines die Daten von EU-Bürgern sowie aus Liechtenstein, Norwegen und der Schweiz einmal gleich zu Beginn über eine App oder Selbstbedienungsautomaten registrieren. Später werden Passagiere dann über eine biometrische Gesichtskontrolle identifiziert. Wer das nicht möchte, kann sich wie bisher stets neu über den Pass ausweisen. Tanja Wagner, Nachrichtenredaktion.
1: Das Landgericht Magdeburg hat gegen den Todesfahrer vom Weihnachtsmarkt wegen des Anschlags von 2024 mit 6 Toten die Höchststrafe verhängt. Es verurteilte den Angeklagten aus Saudi-Arabien unter anderem wegen Mordes zu lebenslanger Haft und stellte die besondere Schwere der Schuld fest. Eine Anordnung der Sicherungsverwahrung bleibt vorbehalten. Das Urteil ist noch nicht rechtskräftig. Ukrainische Männer sollen sich einem Einsatz im Krieg gegen Russland künftig schwerer entziehen können und nicht mehr so einfach Zuflucht in Deutschland oder anderen EU-Staaten finden. Die EU-Kommission will dafür die Aufnahmeregeln von Kriegsflüchtlingen aus der Ukraine verändern. 23- bis 60-Jährige sollen künftig ausgenommen werden.
3: Kriegsflüchtlinge aus der Ukraine werden in der EU nach einer sogenannten Massenzustromrichtlinie aufgenommen, leicht und ohne Einzelfallprüfung. Künftig soll das aber nicht mehr für Männer zwischen 23 und 60 Jahren gelten, die neu in die EU kommen. Damit sinkt die Aussicht auf Schutz und Arbeitserlaubnis. Der Grund sei eine Bitte der Ukraine, sagt der zuständige EU-Kommissar. Die Ukraine fahnde nach rund 2 Millionen Wehrpflichtigen. Die dürften eigentlich gar nicht ausreisen. Dieter Ebeling, Brüssel.
1: VW will sich vorerst nicht im Detail zu Berichten über verschärfte Sparpläne äußern. Ein Sprecher bestätigte aber, dass der Konzernvorstand in den vergangenen Monaten intensiv an einem Zukunftsplan für die Neuaufstellung des Unternehmens gearbeitet habe. Das Manager-Magazin hatte berichtet, VW wolle seinen Sparkurs deutlich verschärfen. Bis zu 100.000 Stellen könnten weltweit wegfallen, doppelt so viele wie bislang geplant.
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7: Momentan 35 Grad in der Dudelsheide, 35 Grad auch bei euch in Emsteck. Dazu ganz viel Sonnenschein, nur wenige Wolken und Höchstwerte von um die 36 Grad. Nachts geht's runter auf 22. Es erwartet uns wieder mal eine tropische Nacht, wo wir uns im Bett wälzen werden. Oder vielleicht stellen wir uns einfach einen Eimer Wasser daneben und halten zwischendurch die Füße rein, damit es erträglicher wird. Der Radio Osnabrück, 3-Tage-Trend, morgen noch heißer mit bis zu 37 Grad. Am Sonntag ab dem Nachmittag erste Hitzegewitter bei um die 32 Grad. Am Montag wechseln sich Sonne und Wolken ab. Bei nur noch 26 Grad wird es deutlich kühler. Da können wir mal ein bisschen durchschnaufen, ne?
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7: 3 nach 3, volle Straßen. Hallo, liebe Autofahrer. Vorsicht bitte auf der A1 Osnabrück in Richtung Bremen. Zwischen Osnabrück-Hafen und dem Rastplatz Hasetal-Ost. Gefahr durch Reifenteile auf der Fahrbahn. A33 Osnabrück nach Bielefeld. Zwischen dem Kreuz Osnabrück-Süd und Haderberg. 1 Kilometer Stau, 10 Minuten warten. A33 Bielefeld in Richtung Osnabrück. Zwischen Hilter am Teutoburger Wald und Borgloh-Kloster Ösede. 1 Kilometer Stau, eine Viertelstunde kommt da oben drauf. A30 Bad Oeynhausen in Richtung Rheine, zwischen dem Kreuz Osnabrück-Süd und Osnabrück-Sutthausen 1 Kilometer Stau, 5 Minuten. A30 die Nordumgehung Bad Oeynhausen, Osnabrück in Richtung Bad Oeynhausen, zwischen Dehme und dem Kreuz Bad Oeynhausen 1 Kilometer Stau, 10 Minuten. A30 Amsterdam in Richtung Osnabrück, zwischen Rheine-Nord und Hörstel 7 Kilometer Stau, Zeitverlust hier ungefähr 20 Minuten. A1 Münster in Richtung Osnabrück, zwischen Münster-Nord und Greven 3 Kilometer Stau, 10 Minuten warten. A1 Bremen in Richtung Osnabrück, zwischen Holdorf und Osnabrück-Nord 1 Kilometer Stau, 10 Minuten. A30 Osnabrück in Richtung Bad Oeynhausen, zwischen Bad Oeynhausen-Ost und dem Kreuz Bad Oeynhausen 2 Kilometer Stau. Und der Landkreis Osnabrück, der blitzt heute heute in Wallenhorst. Ihr habt noch mehr Messstellen gesehen oder Staus oder Behinderung? Gebt uns gerne Bescheid. Wir sagen jetzt schon mal Dankeschön. Unsere Kombinummer für WhatsApp und Telefon 0541 7 70 70 50. Achso, und nicht zu vergessen, Radio Osnabrück wünscht euch eine gute Fahrt.
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7: In der Osnabrücker Stadthalle ist Leben geben angesagt. Was es damit auf sich hat, mehr dazu in ungefähr 7 Minuten bei mir. Ich bin der Moppel. Hallo zusammen, schönen Nachmittag.

0: Ohne unseren Lebenssaft geht nichts. Hier hat Radio Osnabrück, schönen guten Tag zusammen. Ja, und alle 7 Sekunden wird eine Blutkonserve benötigt. Der Blutspendedienst des Deutschen Roten Kreuzes Niedersachsen, Sachsen-Anhalt, Thüringen, Oldenburg und Bremen möchte genau deswegen mit der Aktion Leben geben zum Blutspenden motivieren. Pressesprecher Felix Röhren erzählt im Radio Osnabrück Interview etwas genauer etwas über die Veranstaltung.
1: Leben geben ist kein klassisches Event. Es ist ein Tag voller guter Laune, leckerem Essen und sommerlicher Musik. Und vielleicht der Tag, an dem man merkt, dass Gutes tun gar nicht so schwer ist. Denn im Leben geben Event kann man Blut spenden und sich als Stammzellspender registrieren lassen. Das ist also ein kleiner Pieks, den man kaum merkt, mit doppelt lebensrettender Wirkung.
0: Mit einer Blutspende können bis zu 3 Menschen gerettet werden, das Leben gerettet werden. Um zu spenden, muss man mindestens 18 sein.
1: Grundsätzlich ist jeder willkommen, doch insbesondere möchten wir junge Menschen zu ihrer ersten Blutspende motivieren und das Ganze eben in einer schönen Atmosphäre. Außerdem kann man sich vor Ort als Stammzellspender registrieren lassen, denn wir kooperieren dort mit der deutschen Stammzellspenderdatei.
0: Stammzellspender können Menschen, die zum Beispiel an Blutkrebs erkrankt sind, eine lebensrettende Heilung ermöglichen. Die Registrierung, naja, die ist eigentlich recht unkompliziert.
1: Das Event veranstalten wir eben gemeinsam mit der DSD, der deutschen Stammzellspenderdatei. Und das Tolle ist, dass ich mit einem Pieks doppelt helfen kann. Denn bei der eigentlichen Blutspende wird einfach noch ein kleines zusätzliches Röhrchen Blut abgenommen und damit kann ich mich direkt als Stammzellspender registrieren lassen.
0: Also wenn das nicht praktisch ist, dann weiß ich auch nicht. Die Aktion Leben geben findet morgen am Samstag in der Osnabrückhalle statt. Dankeschön für die Infos an Felix Röhren, Pressesprecher beim Blutspendedienst des Deutschen Roten Kreuzes. 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

ist ja echt klasse, dass ihr uns trotz der Hitze und trotz dieser Sonne hier bei Radio Osnabrück die Treue haltet. Auch Anja und Uwe, die haben uns nämlich geschrieben, hallo lieber Moppel, na du, wir sind auch am Schwitzen. Ich sitze hier in der Küche mit meinem Handventilator und höre deine Sendung. Liebe Grüße, Anja. Dankeschön, liebe Grüße auch an deinen Uwe. Und ich hoffe, ihr übersteht irgendwie die Hitze mit uns zusammen. Fergal Sharkey jetzt, ein Klassiker, You Little Thief.

0: Radio Osnabrück am Freitag. In Sarah, du hast die Infos für uns.
1: Weitere Infos dazu hört ihr gleich in den Radio Osnabrück Regionalnachrichten. Ihr wisst ja, bei uns hört ihr, was los ist.
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1: Ich bin Clara, guten Tag. Gestern Abend ist es in Eversburg zu einem Brand über einem griechischen Restaurant gekommen. Der Besitzer bemerkte das Feuer gegen 19.30 Uhr und wählte den Notruf. Das Gebäude wurde evakuiert. Knapp 20 Menschen haben dieses verlassen. Bei den Löscharbeiten kam heraus, dass eine Wohnung im Obergeschoss in Brand geraten war. Nach den Löscharbeiten brach gegen 22 Uhr erneut Rauch im Gebäude aus. Auch dieser Brand konnte gelöscht werden. Grund für den zweiten Brand waren womöglich sogenannte Glutnester. Zwei Wohnungen sind aktuell nicht mehr bewohnbar. Insgesamt entstand ein Schaden von 100.000 Euro. Heute um 1 Uhr morgens hat eine unbekannte Person eine Flasche mit brennbarer Flüssigkeit gegen eine Hauswand in der Straße Nelandskamp in Kloppenburg geworfen. Zahlreiche Einsatzkräfte haben sich auf den Weg gemacht. Vor Ort gab es zwar kein Feuer, allerdings konnte eine weitere Flasche mit der Flüssigkeit sichergestellt werden. Jetzt wird wegen schwerer Brandstiftung ermittelt. Dazu werden Zeugen gesucht. Hinweise zu dem heutigen Vorfall nimmt die Polizei Kloppenburg entgegen. Das Landgericht Osnabrück hat einen 34-Jährigen wegen Mordes zu einer Haftstrafe von 12 Jahren und 2 Monaten verurteilt. Er soll seinen homosexuellen Mitbewohner wegen dessen sexueller Orientierung getötet haben. Dazu Pressesprecher des Landgerichts Christoph Willinghöfer.
2: Die Kammer ist zu der Auffassung gekommen, dass der Angeklagte zum einen im Oktober auf einen Mann in seiner Wohnung losgegangen ist. Dieser Mann hat dort handwerkliche Arbeiten erbracht und ferner dann die weitere Handlung, bei der er dann am 9. November auf einen anderen Mann, den später Verstorbenen, mit einem Messer eingestochen hat.
1: Dadurch ist der Mann wenig später gestorben. Ein Sachverständiger ging aber von einer psychischen Erkrankung des Angeklagten aus und sprach von Schizophrenie. Das hat zu einer milderen Strafe geführt. Die Staatsanwaltschaft hatte eine lebenslange Haftstrafe gefordert. Das niedersächsische Gesundheitsministerium rät bei der aktuellen Hitze zu gleich mehreren Schutzmaßnahmen. Besonders wichtig ist es, genügend Wasser zu trinken und das am besten vor dem Durst. Dazu sollte auf Alkohol verzichtet und körperliche Belastung vermieden werden. Auch helle, leichte und nicht einengende Kleidung kann die Hitze erträglicher machen. Außerdem wird eine Abkühlung durch eine kühle Dusche, ein kühles Bad oder ein Fußbad empfohlen. Vorsicht geboten ist bei der Einnahme von Medikamenten. Dazu weist das Ministerium darauf hin, niemanden im Auto zurückzulassen. Besonders Kinder, Pflegebedürftige und ältere Menschen reagieren empfindlich. Soweit die Radio Osnabrück Regionalnachrichten. 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
3: Clara, hast du eben Fußbad gesagt? Och, das wär's jetzt hier im Studio, so ein Fußbad. Dann würden meine Füße auch endlich mal wieder nach einem halben Jahr gewaschen werden.
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3: Aktuell 35 Grad in Haste, 35 auch in Vechta. Hoch geht's heute auf bis zu 36 Grad und nachts sinken die Temperaturen auf bis zu 22 Grad ab. Es wird also wieder eine tropische Nacht und das Wochenende wird ähnlich schwülwarm.
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3: 3:58, hallo lieber Autofahrer, Vorsicht bitte auf der A30, Rheine in Richtung Amsterdam, zwischen Nordhorn, Bad Bentheim und dem Rastplatz Waldseite Nord. Hier steht ein defektes Fahrzeug auf dem Standstreifen, hat wohl bei der Hitze den Geist aufgegeben, kein Wunder. A33, Osnabrück in Richtung Bielefeld, zwischen dem Kreuz Osnabrück Süd und Haderberg, 1 Kilometer Stau, hier plus von 5 Minuten ungefähr. A33, Bielefeld nach Osnabrück, zwischen Hilta am Teutoburger Wald und Borklo Kloster Ösede. 1 Kilometer Stau oder Zeitverlust hier ungefähr 10 Minuten. A30 Osnabrück nach Bad Oeynhausen, zwischen Bad Oeynhausen Ost und dem Kreuz Bad Oeynhausen 2 Kilometer Stau. A30 die Nordumgehung Bad Oeynhausen, Osnabrück in Richtung Bad Oeynhausen, zwischen Dehme und dem Kreuz Bad Oeynhausen 2 Kilometer Stau, 10 Minuten warten. A30 Amsterdam in Richtung Osnabrück, zwischen Rheine Nord und Hörstel 9 Kilometer stockender Verkehr, 20 Minuten Mehraufwand bedeutet das für euch. Dann haben wir noch die A1 Dortmund in Richtung Osnabrück, zwischen dem Kreuz Münster Süd und Greven 5 Kilometer Stau. A1 Bremen in Richtung Osnabrück, zwischen Bramsche und Osnabrück Nord 1 Kilometer Stau, 5 Minuten plus. A1 Osnabrück in Richtung Bremen, zwischen Osnabrück Hafen und Osnabrück Nord 1 Kilometer Stau, 5 Minuten plus. Und der Landkreis Osnabrück Der blitzt heute in Wallenhorst. Habt ihr noch weitere Messstellen gesehen oder Staus oder Behinderung? Gebt uns gerne Bescheid per WhatsApp oder ruft an auf unserer Kombi-Nummer 0541 77 70 50. Radio Osnabrück wünscht euch eine gute Fahrt.
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3: Mit dem Moppel und mit Leonie und Callum Scott. Stay. Schönen Nachmittag.

0: Der Song, den wir euch jetzt hier bei Radio Osnabrück spielen, der erinnert mich immer an meine Freibadbesuche in den 90ern. Ja, Moppe schön in Badehose und dann rein ins kühle Nass. Herrlich.
1: Nee.
0: Also was soll das denn bitte heißen? Kann ja wohl nicht wahr sein. Freed from Desire, Gala.

Das Wetter bringt auch so Kuriositäten mit sich, ne? Hier ist Radio Osnabrück. Ein Feuerwehrmann, der im Landkreis Hildesheim privat unterwegs war, hat möglicherweise einen Waldbrand im Keim erstickt. Nach Angaben der dortigen Ortsfeuerwehr entdeckte er bei Wirsberg-Holzen einen Brand von etwa einem Quadratmeter und löschte ihn kurzerhand, indem er da hingepinkelt hat. Zack, war das Feuer aus. Ideen muss man haben, ne?

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1: Das GOP Varieté-Theater in Bad Oeynhausen bietet derzeit eine spannende Möglichkeit für alle, die gerne Teil eines dynamischen Teams werden möchten. Geboten werden flexible Arbeitszeiten sowie Unterstützung bei Fortbildungen und kostenlose Eintritte in die Shows. Darüber hinaus erwartet euch ein tolles und offenes Arbeitsumfeld. Weitere Informationen über die angebotenen Stellen findet ihr auf der Internetseite des GOP Varieté-Theaters Bad Oeynhausen. 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

Heute Mittag hieß es Grillen mit Radio Osnabrück. Wir waren zu Gast im Haus Lambertus in Berge. Wie es gelaufen ist, hört ihr nach 4 hier bei Radio Osnabrück. Außerdem gibt's Musik von den Kings of Leon, Sex on Fire. Und was Neues von Bruno Mars. Bruno Mars, God was showing off.

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2: Ich bin Thomas Brockt. Das Landgericht Magdeburg hat gegen den Todesfahrer vom Weihnachtsmarkt wegen des Anschlags von 2024 die Höchststrafe verhängt. Es verurteilte den Angeklagten unter anderem wegen Mordes zu lebenslanger Haft und stellte die besondere Schwere der Schuld fest. Eine Anordnung der Sicherungsverwahrung bleibt vorbehalten.
3: Der Angeklagte verfolgt das Urteil gegen ihn regungslos. Hören kann er es in der Glaskabine, in der er sitzt, erst als der Richter das Urteil ein zweites Mal verliest. Es gab technische Probleme. Das Gericht bescheinigt dem 51-Jährigen eine große Gefährlichkeit. Und es ist sehr wahrscheinlich, dass er den Rest seines Lebens im Gefängnis bzw. Maßregelvollzug verbringen wird. Beim Anschlag kurz vor Weihnachten 2024 waren ein 9-Jähriger und 5 Frauen ums Leben gekommen. Hunderte Menschen wurden verletzt. Lea Matschulat, Nachrichtenredaktion.
2: Im Prozess nach dem Tod einer 4-köpfigen Familie aus Hamburg, die im Türkei-Urlaub mit Insektiziden vergiftet wurde, hat ein Gericht in Istanbul 4 Angeklagte schuldig gesprochen. Der Betreiber des Hotels wurde zu 13 Jahren und 4 Monaten Haft verurteilt. Der Inhaber der Schädlingsbekämpfungsfirma bekam eine 18-jährige Haftstrafe, ebenso sein Sohn. Ein Mitarbeiter der Firma wurde zu 12 Jahren und 2 Monaten verurteilt. Als Grund nannte der Richter bewusste fahrlässige Tötung. Wer am Flughafen eincheckt oder durch die Sicherheitskontrolle geht, könnte das künftig auch per Gesichtserkennung erledigen. Der Bundestag hat dafür die rechtliche Grundlage geschaffen. Die digitale Abfertigung soll freiwillig bleiben.
4: Einchecken, Gepäckaufgabe, Kontrolle, Boarding, überall müssen Papiere vorgelegt werden. Das soll sich ändern, der Weg zum Flieger schneller werden. Künftig sollen Airlines die Daten von EU-Bürgern sowie aus Liechtenstein, Norwegen und der Schweiz einmal gleich zu Beginn über eine App oder Selbstbedienungsautomaten registrieren. Später werden Passagiere dann über eine biometrische Gesichtskontrolle identifiziert. Tanja Wagner, Nachrichtenredaktion.
2: Die Zahl der Toten nach den schweren Erdbeben in Venezuela ist nach Angaben der Regierung auf 589 gestiegen. Außerdem seien 2.980 Menschen verletzt worden, sagte die geschäftsführende Präsidentin Rodriguez. Inzwischen haben sich die ersten Rettungskräfte aus Deutschland auf den Weg ins Katastrophengebiet gemacht. Vom Fliegerhorst Wunsdorf in Niedersachsen hob am Vormittag eine erste Militärmaschine ab. Weitere sollen folgen.
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7: Momentan 36 Grad in Bad Essen, 36 auch in Diepholz. Dazu Sonne pur bis zum späten Abend. In der kommenden Nacht gehen die Temperaturen gerade mal auf bis zu 22 Grad zurück. Es wird also wieder eine tropische Nacht, wo wir ordentlich schwitzen. Der Radio Osnabrück 3-Tage-Trend. Morgen noch heißer mit bis zu 37 Grad. Am Sonntag ab den Nachmittagsstunden erste Hitzegewitter bei um die 32 Grad. Am Montag wechseln sich Sonne und Wolken ab. Bei höchstens, da kann man schon sagen, nur noch 26 Grad. Wisst ihr, ich versuche ja zwischendurch mal immer duschen zu gehen, wenn es irgendwie möglich ist. Aber ich habe festgestellt, das bringt nichts. Nach 2 Minuten bist du sowieso wieder völlig nass geschwitzt.
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7: 4:04. Hallo, lieber Autofahrer. Vorsicht bitte auf der A30, Rheine in Richtung Amsterdam, zwischen Nordhorn bei Bentheim und dem Rastplatz Waldseite Nord. Hier steht ein defektes Fahrzeug auf dem Standstreifen. Und diese Staus haben wir auch noch für euch. A33, Osnabrück in Richtung Bielefeld, zwischen dem Kreuz Osnabrück Süd und Haderberg. 1 Kilometer Stau, ungefähr 5 Minuten dauert es hier länger. A33, Bielefeld in Richtung Osnabrück, zwischen Hilter am Teutoburger Wald und Borklo Kloster Ösele. 1 Kilometer Stau, 10 Minuten kommen da oben drauf. A30 Osnabrück in Richtung Rheine zwischen Ibbenbüren West und Ibbenbüren. 2 Kilometer Stau, ungefähr 10 Minuten plus. Das war aber jetzt die andere Richtung, also zwischen Ibbenbüren und Ibbenbüren West. So ist es richtig. Und da 2 Kilometer Stau und 10 Minuten oben drauf. Ja, ich habe schon so eine Birne, die Hitze. Buh. A30 Osnabrück in Richtung Bad Oeynhausen, zwischen Bad Oeynhausen Ost und dem Kreuz Bad Oeynhausen 2 Kilometer Stau. A30 Osnabrück in Richtung Bad Oeynhausen, zwischen Bad Oeynhausen Ost und dem Kreuz Bad Oeynhausen 1 Kilometer Stau, 5 Minuten. A30 Amsterdam nach Osnabrück zwischen Salzbergen und Hörstel, 10 Kilometer Stau, 25 Minuten hinten anstellen. A1 Dortmund in Richtung Osnabrück, zwischen dem Kreuz Münster Süd und Greven, 3 Kilometer Stau, 10 Minuten Plus. Die A30 wird heute Abend in beide Richtungen zwischen Gesmold und Mende-West gesperrt. Hier wird eine Brücke abgerissen. Die Sperrung dauert bis Montagmorgen um 5. Umleitungen werden für euch eingerichtet. Und der Landkreis Osnabrück, der blitzt heute in Wallenhorst. Habt ihr noch weitere Messstellen gesehen? Gebt uns gerne Bescheid per WhatsApp oder ruft an auf unserer Kombinummer 0541 77 70 50. Radio Osnabrück wünscht euch eine gute Fahrt und auch womöglich eine Klimaanlage.
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7: Mit dem Moppel euch einen schönen Start ins Wochenende. Hallo zusammen.

0: Das war doch mal ein leckeres Mittagessen. Hier ist Radio Osnabrück am Freitagnachmittag und wir waren heute Mittag unterwegs. Genauer gesagt waren wir zu Gast in Berge. Wir haben nämlich unter der Woche Grillen verlost, zusammen mit Kinius. Ein perfektes Grillpaket. Ihr konntet euch bewerben und ihr habt euch zuhauf beworben. Jede Menge Bewerbungen sind eingegangen. Und das Grillen gewonnen hat Steffi für das Haus Lambertus in Berge, eine Senioreneinrichtung, sehr freundlich dort. Und dort ist unser Thomas heute Mittag hingefahren. Er hat, als er vor Ort das Ganze gesehen hat, erstmal gefragt, wie groß das Team ist. Und da wurde ihm etwas Angst und Bange, dass es überhaupt nicht reicht mit den Würstchen, die er mitgebracht hatte.
1: Ungefähr sind wir, denke ich mal, so 60 Leute mit allem drum und dran.
2: Okay, aber die sind jetzt nicht alle da, weil ich habe nämlich, so viel Fleisch habe ich nicht mitgebracht.
1: Nicht schade, nein. Alle sind nicht immer da. Es gibt ja auch Nachtwachen oder welche, die Urlaub haben. Ist ja jetzt Urlaubszeit. Ja. Deswegen haben wir schon so berechnet, wie ihr eingekauft habt oder wie Genius uns gegeben hat.
0: Ja, der Hunger, der war trotzdem groß. Teilweise wurde extra nicht gefrühstückt, weil klar war, dass unser Morgenmoderator zum Grillen vorbeikommt. Eigentlich sollte er dann der Grillenmeister sein, so der Plan. Aber, naja, das war doch dann ganz nicht so, wie es geplant war, aber hört selbst.
2: Ja, das Coole ist, ich habe sogar ein bisschen Unterstützung bekommen hier in Berge und zwar von, du bist?
3: Mirko,
2: der Hausmeister. Okay, du grillst hier ganz fleißig, natürlich helfe ich dir ganz tatkräftig, wie das immer so ist, weißt du genau. Ja. Als Hausmeister, wie sieht der Tag so typischerweise aus?
3: Ja, ich bin für alle Tätigkeiten offen, würde ich sagen. Oder Mädchen für alles, ne?
0: Da steht man als Mädchen für alles dann auch schon mal schnell am Grill und lässt unseren Thomas mehr oder weniger nur mithelfen. Am Ende gab es dann noch die wichtigste Frage des Tages. Wie hat das Grillen den Mitarbeitern vom Haus Lambertus denn gefallen?
1: Sehr gut. War wirklich mal was anderes und hat richtig Spaß gemacht.
2: Wie geht der Tag jetzt bei euch noch weiter?
1: Wir essen jetzt, bis wir alle satt sind und dann rollen wir nach Hause.
2: Okay. Ja, dann sage ich schon mal vielen Dank, dass ich hier sein durfte und tschüss.
4: Tschüss.
0: Ich würde sagen, das war eine runde Geschichte. Im wahrsten Sinne des Wortes. Radio Osnabrück hat heute gegrillt im Haus Lambertus in Berge.

0: neue Musik von Stormzy, 24 Hours. Es gibt gute Nachrichten aus Melle, liebe Clara.
1: Hallo André. Die vermisste Frau aus Melle wurde wiedergefunden. Wo die Frau entdeckt wurde, das erfahrt ihr gleich in den Radio Osnabrück Regionalnachrichten. Ihr wisst ja, bei uns hört ihr, was los ist.
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1: Ich bin Clara, guten Tag. In der Nacht wurde eine Bewohnerin einer Seniorenresidenz in Melle gesucht. Die 62-Jährige wurde gegen 22:45 als vermisst gemeldet. Mehr Infos dazu hat Radio Osnabrück-Reporterin Antonia.
2: Wegen einer gesundheitlichen Einschränkung bestand bei der Frau eine erhebliche Eigengefährdung. Die Polizei suchte mit mehreren Kräften und dem Polizeihubschrauber nach ihr. Auch die Drohneneinheit der Feuerwehr Melle war im Einsatz. Am frühen Morgen konnte die Vermisste im Bereich der Meller Innenstadt gefunden werden.
1: Gestern Abend ist es in Eversburg zu einem Brand über einem griechischen Restaurant gekommen. Der Besitzer bemerkte das Feuer gegen 19.30 Uhr und wählte den Notruf. Das Gebäude wurde evakuiert, knapp 20 Menschen haben dieses verlassen. Bei den Löscharbeiten kam heraus, dass eine Wohnung im Obergeschoss in Brand geraten war. Nach den Löscharbeiten brach gegen 22 Uhr erneut Rauch im Gebäude aus. Auch dieser Brand konnte gelöscht werden. Grund für den zweiten Brand waren womöglich sogenannte Glutnester. Zwei Wohnungen sind aktuell nicht mehr bewohnbar. Insgesamt entstand ein Schaden von 100.000 Euro. Gestern ist ein 78-jähriger Autofahrer in Löningen auf die Gegenfahrbahn geraten. Dabei prallte er gegen eine entgegenkommende Fahrerin. Die Frau erlitt leichte Verletzungen. Insgesamt entstand ein Schaden von 12.000 Euro. Da eine medizinische Ursache beim Senior nicht ausgeschlossen werden konnte, wurde die Weiterfahrt untersagt und der Führerschein beschlagnahmt. Im Sommer und vor allem bei der aktuellen Hitze ist die Gefahr für Waldbrände hoch. In Diepholz und Alfhausen liegt die Gefahr laut dem Waldbrandgefahrindex zum Beispiel schon auf Stufe 4, was eine hohe Gefahr bedeutet. In Belm gilt eine mittlere Gefahr. Was im Sommer generell gilt, um Brände zu verhindern, weiß Henning Müller-Detert, Pressesprecher des Landkreises Osnabrück.
3: Grillen ist nur in ausgewiesenen Plätzen erlaubt und da sollte man natürlich auch extrem gut aufpassen jetzt bei der Trockenheit. Und darüber hinaus sollten die Menschen unbedingt darauf achten, wenn sie parken, dass sie das eben nicht in der trockenen Vegetation tun, denn da ist es einfach so, heiße Fahrzeugteile oder Katalysatoren könnten dann schon mal dazu führen, dass dadurch ein Feuer ausbricht und das sollte natürlich auf jeden Fall vermieden werden.
1: Außerdem ist es noch bis Ende Oktober verboten, in Wäldern, Heiden und Mooren zu rauchen. Wer sich nicht an die gesetzlichen Vorgaben hält, dem droht ein Bußgeld. Soweit die Radio Osnabrück Regionalnachrichten. 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
6: Momentan 36 Grad im Widukindland, 36 auch in Lastrup. Es geht kaum noch höher an diesem Freitag, aber es reicht ja jetzt auch. Nachts sinken die Temperaturen auf bis zu 22 Grad ab. Uns erwartet also wieder eine tropische Nacht und das Wochenende wird ähnlich, teilweise noch etwas wärmer.
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6: So ist es, 5:03. Hallo, lieber Autofahrer. Los geht's auf der A33 Osnabrück in Richtung Bielefeld zwischen dem Kreuz Osnabrück Süd und Haderberg. 1 Kilometer Stau, hier dauert es ungefähr 5 Minuten länger. A30 Osnabrück nach Rheine zwischen Laggenbeck und Ebenbüren West. 3 Kilometer Stau, 10 Minuten. A30 Amsterdam in Richtung Osnabrück zwischen dem Schüttorfer Kreuz und Hörstel. 8 Kilometer Stau, 1/2 Stunde plus. A1 Münster in Richtung Osnabrück zwischen Münster Nord und Greven. 1 Kilometer stockender Verkehr. Die A30 wird heute Abend in beide Richtungen zwischen Gesmold und Melle West gesperrt. Der Grund, eine Brücke muss abgerissen werden. Die Sperrung dauert voraussichtlich bis Montagmorgen um 5. Umleitungen werden für euch eingerichtet. Und der Landkreis Osnabrück, der blitzt heute in Wallenhorst. Habt ihr noch weitere Messstellen gesehen? Sagt uns gerne Bescheid per WhatsApp oder ruft an auf unserer Kombinummer 0541 77 70 50. Radio Osnabrück wünscht euch eine gute Fahrt.
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6: Kommt gut in euer wohlverdientes Wochenende. Am Mikrofon ist der Moppel.
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Tomlinson. Radio Osnabrück, ja, und die Hitzewelle stellt auch die Deutsche Bahn vor Herausforderungen. Nach eigenen Angaben ist sie auf die hohen Temperaturen allerdings vorbereitet. Sie warnt zugleich vor möglichen technischen Problemen und vor Verspätungen. Bei anhaltend hohen Temperaturen und großer Trockenheit könnte es entlang der Gleise etwa zu Böschungsbränden kommen. Die Bahn warnte deshalb vor möglichen Störungen und Verzögerungen im Zugverkehr und legte allen, die auf ihre Fahrt irgendwie verzichten können, die Sonderregelung zur Stornierung nahe. Für die Zeit vom 25. bis zum 30. Juni können Kunden Fahrkarten kostenlos stornieren lassen, wenn die Tickets bis zum 23. Juni gebucht wurden. Auch Sparpreistickets und Sitzplatzreservierungen können kostenfrei storniert werden. Bahnschienen sind nach Angaben der Deutschen Bahn für Temperaturen zwischen minus 20 und plus 60 Grad ausgelegt. Hohe Temperaturen können Schienen und Gleisbett mitunter zu schaffen machen, da sich Stahl bei extremen Temperaturen dehnt. Also, bevor ihr in die Bahn steigt, wenn ihr es überhaupt irgendwie müsst, schaut bitte im Netz nach, ob euer Zug auch nach Plan fährt, ob er verspätet kommt oder ob er sogar ausfallen muss.

Als ob es nicht schon heiß genug wäre bei uns in Osnabrück und der Weser-Ems-Region. Auch die Pollen fliegen noch durch die Gegend. Kommen wir hier bei Radio Osnabrück mal schauen, in welcher Art und Weise. Morgen müssen wir bei Ampfer, Wegerich und Weidepollen mit einer schwachen Belastung rechnen. Gräserpollen hingegen sind am Samstag stark unterwegs. Aber ihr wisst ja, lasst euch nicht ärgern von den Dingern. Das ist es einfach nicht wert.

0: Radio Osnabrück. Nach 5 mit Musik von Kygo, Save My Love. Und wir spielen euch einen Hit von Janet Jackson aus den 90ern, Together Again. Ich bin der Moppel. Bis gleich.
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1: Ich bin Thomas Brockt. Die Zahl der Toten nach den schweren Erdbeben in Venezuela ist nach Angaben der Regierung auf 589 gestiegen. Außerdem seien 2.980 Menschen verletzt worden, sagte die geschäftsführende Präsidentin Rodriguez. Inzwischen haben sich die ersten Rettungskräfte aus Deutschland auf den Weg ins Katastrophengebiet gemacht. Vom Fliegerhorst Wunsdorf in Niedersachsen hob eine erste Militärmaschine ab. Weitere sollen folgen. An Bord sind neben Soldaten Einsatzkräfte des Technischen Hilfswerks sowie tonnenweise Material und Technik. Das Landgericht Magdeburg hat gegen den Todesfahrer vom Weihnachtsmarkt wegen des Anschlags von 2024 die Höchststrafe verhängt. Es verurteilte den Angeklagten unter anderem wegen Mordes zu lebenslanger Haft und stellte die besondere Schwere der Schuld fest. Eine Anordnung der Sicherungsverwahrung bleibt vorbehalten.
2: Der Angeklagte verfolgt das Urteil gegen ihn regungslos. Hören kann er es in der Glaskabine, in der er sitzt, erst als der Richter das Urteil ein zweites Mal verliest. Es gab technische Probleme. Das Gericht bescheinigt dem 51-Jährigen eine große Gefährlichkeit. Und es ist sehr wahrscheinlich, dass er den Rest seines Lebens im Gefängnis bzw. Maßregelvollzug verbringen wird. Beim Anschlag kurz vor Weihnachten 2024 waren ein 9-Jähriger und 5 Frauen ums Leben gekommen. Hunderte Menschen wurden verletzt. Lea Matschulat, Nachrichtenredaktion.
1: In Deutschland wird immer seltener geheiratet. Die Zahl der Eheschließungen ist im vergangenen Jahr auf den niedrigsten Stand seit 1950 gefallen. Gleichzeitig gab es etwas mehr Scheidungen als im Jahr davor.
3: Knapp 349.000 Paare haben sich 2025 das Ja-Wort gegeben, so wenige wie nie seit Beginn der Statistik. Rund 130.000 Ehen wurden geschieden, das ist ein leichtes Plus gegenüber dem Vorjahr. Insgesamt gehen aber auch die Scheidungszahlen langfristig zurück. Auffällig ist, Ehen werden heute im Schnitt später beendet, nach gut 14 Jahren. Thomas Bleskin, Nachrichtenredaktion.
1: Im Prozess nach dem Tod einer 4-köpfigen Familie aus Hamburg, die im Türkei-Urlaub mit Insektiziden vergiftet wurde, hat ein Gericht in Istanbul 4 Angeklagte schuldig gesprochen. Der Betreiber des Hotels wurde zu 13 Jahren und 4 Monaten Haft verurteilt. Der Inhaber der Schädlingsbekämpfungsfirma bekam eine 18-jährige Haftstrafe, ebenso sein Sohn. Ein Mitarbeiter der Firma wurde zu 12 Jahren und 2 Monaten verurteilt. Als Grund nannte der Richter bewusste fahrlässige Tötung.
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6: So, aktuell 36 Grad in Haßbergen, 36 sind es auch in Damme. Dazu ganz viel Sonnenschein, das geht bis in den späten Abend hinein. Und in der Nacht sinken die Temperaturen gerade mal auf bis zu 22 Grad ab. Es wird also wieder eine tropische Nacht. Der Radio Osnabrück 3-Tage-Trend, morgen noch heißer mit bis zu 37 Grad. Am Sonntag ab dem Nachmittag erste Hitzegewitter bei um die 32 Grad. Und am Montag mal Sonne, mal Wolken bei höchstens nur noch 26 Grad.
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6: 5:03, hallo lieber Autofahrer. Vorsicht bitte auf der A1 Osnabrück in Richtung Bremen zwischen Neunkirchenförden und dem Rastplatz Holdorf. Hier steht ein defektes Fahrzeug auf der linken Spur. Einen Stau haben wir auch noch zur Stunde. A30 Amsterdam in Richtung Osnabrück zwischen Rheine-Nord und Hörstel. 6 Kilometer Stau, hier dauert es ungefähr 20 Minuten länger. Die A30 wird heute Abend in beide Richtungen zwischen Gesmold und Melle-West gesperrt. Da muss eine Brücke abgerissen werden. Die Sperrung dauert bis Montagmorgen 5:00. Umleitungen werden für euch eingerichtet. Und der Landkreis Osnabrück, der bist heute in Wallenhorst. Ihr habt noch mehr Messstellen gesehen, dann gebt uns gerne Bescheid. Per WhatsApp oder ruft an auf unserer Kombinummer 0541 77 70 50. Radio Osnabrück wünscht euch eine gute Fahrt.
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6: Schönes Wochenende zusammen. Am Mikrofon ist euer Moppel.

0: Habt ihr heute schon mit eurem Kind gesprochen? Hier hat Radio Osnabrück am Freitag. Ja, und der Landkreis Osnabrück, der möchte mit einem neuen Plakat heute schon mit ihrem Kind gesprochen auf eine bewusstere Smartphone-Nutzung von Eltern hinweisen. Jana Fabian vom Fachdienst für Jugend des Landkreises Osnabrück hat uns im Radio Osnabrück-Interview mal erklärt, warum das Thema aktueller denn je ist.
1: Weil Eltern weniger mit ihren Kindern sprechen und Kinder häufiger mit Smartphone beruhigt wurden. Es gibt höhere Anzahl von Unfällen auf Kinderspielplätzen, wie auch, dass Eltern immer mehr ihre Kinder abholen und dabei telefonieren und da einfach ein Unterschied ist zu der Zeit, die vorher so ohne Smartphone und Tablet war.
0: Zu sehen sind die Plakate der Kampagne in vielen Einrichtungen und in Arztpraxen der Stadt Osnabrück. Besonders Eltern von Kleinkindern und Babys sollen mit dieser Aktion erreicht werden.
1: Dass Babys für ihre Entwicklung keine Bildschirme brauchen. Und deswegen möchten wir einfach dafür werben bzw. sensibilisieren, dass man sich bewusst bildschirmfreie Zeit für sein Kind nimmt. Also natürlich nicht 24/7, aber eben immer wieder. Und das wirklich einfach dann ganz bewusst. Und das eben je mehr, je jünger ein Kind ist.
0: Den Eltern komplett das Smartphone absprechen? Naja, die Kampagne will das allerdings nicht. Stattdessen warnt die Aktion vor allem vor den Folgen, die eine Smartphone-Sucht der Eltern auf die Kinder hat.
1: Aus der Bindungsforschung weiß man eben auch, dass ein häufiger Blick auf Smartphone gehen dann eben auch Kommunikationsabbrüche oder Unterbrechungen einher. Das stört einfach die Eltern-Kind-Aktion an der Stelle. Und Babys insbesondere sind natürlich dann auf so eine direkte Reaktion und eine verlässliche Reaktion ihrer Bezugsperson angewiesen, um einfach eine sichere Bindung aufzubauen.
0: Eltern sind Vorbilder. Genau deswegen bewirbt die Kampagne einen sensibleren und bewussteren Umgang mit dem Smartphone. Eine regelmäßige Auszeit ist wichtig, denn das Beste für Kinder sind immer noch die Zeit und die Zuwendung. Dankeschön, Jana Fabian vom Fachdienst für Jugend vom Landkreis Osnabrück für die

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0: 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Klar.
1: Hallo André. Einmal als Einlaufkind bei den Profis des VfL Osnabrück dabei sein, das ist ein Traum von vielen Jungen und Mädchen. 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
1: Ich bin Clara, guten Tag. Gestern ist ein 78-jähriger Autofahrer in Löningen auf die Gegenfahrbahn geraten. Dabei prallte er gegen eine entgegenkommende Autofahrerin. Die Frau erlitt leichte Verletzungen. Insgesamt entstand ein Schaden von 12.000 Euro. Da eine medizinische Ursache beim Senior nicht ausgeschlossen werden konnte, wurde die Weiterfahrt untersagt und der Führerschein beschlagnahmt. Das niedersächsische Gesundheitsministerium rät bei der aktuellen Hitze zugleich mehreren Schutzmaßnahmen. Besonders wichtig ist es, genügend Wasser zu trinken und das am besten vor dem Durst. Dazu sollte auf Alkohol verzichtet und körperliche Belastung vermieden werden. Auch helle, leichte und nicht einengende Kleidung kann die Hitze erträglicher machen. Außerdem wird eine Abkühlung durch eine kühle Dusche, ein kühles Bad oder ein Fußbad empfohlen. Vorsicht geboten ist die Einnahme von Medikamenten. Dazu weist das Ministerium darauf hin, niemanden im Auto zurückzulassen. Besonders Kinder, Pflegebedürftige und ältere Menschen reagieren empfindlich. Auf der A30 zwischen den Anschlussstellen Gesmold und Melle West wird eine Brücke abgerissen. Dafür muss die Autobahn in beiden Richtungen voll gesperrt werden. Die Arbeiten beginnen heute um 22 Uhr und werden voraussichtlich bis Montag um 5 Uhr dauern. Umleitungen werden eingerichtet. Hand in Hand mit den Profis, bis zum 12. Juli können sich 11 Kinder als Einlaufmannschaft beim VfL Osnabrück bewerben. Vereine aus der Stadt und Region rund um Osnabrück, bestehend aus Jungs und Mädchen im Alter zwischen 7 und 12 Jahren, haben eine Chance. Dabei muss es sich nicht unbedingt um eine Fußballmannschaft handeln, auch andere Sportmannschaften sind willkommen. Einfach mit einem lila-weißen Gruppenfoto bewerben. Mehr Infos zu den Teilnahmebedingungen findet ihr auf der Internetseite des VfL Osnabrück. Soweit die Radio Osnabrück Regionalnachrichten. 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
4: Aktuell 36 Grad in Osterkappeln, 36 auch in Wagenfeld. In der kommenden Nacht kühlt es sich ab auf bis zu 22 Grad. Wo kann man da sagen, kühlt es sich ab, es geht runter auf bis zu 22 Grad. Es wird also wieder eine tropische Nacht und die nächsten Tage, also Samstag, Sonntag, weiterhin schwülwarm mit bis zu 37 Grad.
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4: 6:02, hallo lieber Autofahrer, das ist noch übrig geblieben. Vorsicht bitte auf der A1 Osnabrück in Richtung Bremen. Zwischen Neunkirchenförden und dem Rastplatz Volldorf, hier steckt ein defektes Fahrzeug auf der linken Spur. A30 Amsterdam in Richtung Osnabrück, zwischen Rheine-Nord und Hörstel, 5 Kilometer Stau, 20 Minuten plus. Die A30 wird heute Abend in beide Richtungen zwischen Gesmold und Melle-West gesperrt. Da muss eine Brücke abgerissen werden. Die Sperrung dauert bis Montagmorgen um 5. Umleitungen werden für euch eingerichtet. Und der Landkreis Osnabrück, der ist heute mit seinen Geschwindigkeitskontrollen in Wallenhorst unterwegs. Habt ihr noch weitere Messstellen gesehen? Dann gebt uns gerne Bescheid per WhatsApp oder ruft an auf unserer Kombinummer 0541 77 70 50. Radio Osnabrück wünscht euch eine gute Fahrt.
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4: Auf ins Wochenende, gleich auch mit dem Tagebuch der großen Hits. Ich bin der Moppel. Hallo.
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0: Osnabrück am heißen Freitag in Osnabrück und der Weser-Ems-Region. Im Tagebuch der großen Hits geht's heute satte 17 Jahre zurück, Christian.
1: 26. Juni 2009. David Guetta und Kelly Rowland sind neu in den Charts mit When Love Takes Over. Ende der Nullerjahre ist Kelly Rowland ein Star in der R&B-Szene. Ihre Kindheit verbringt sie bei ihrer alleinerziehenden Mutter und im Haus ihrer Kindheitsfreundin, einem Mädchen namens Beyoncé Knowles. Zusammen mit ihr gründet sie in den 90ern die Girlgroup Destiny's Child. Ihren größten Hit haben sie 2001 mit Survivor. Nach 4 Alben und einem Greatest Hits Album ist aber Schluss und die Sängerinnen gehen getrennte Wege. Beyoncé landet Hit nach Hit und auch Kelly Rowland ist fleißig. Als sie bei einem David Guetta Konzert mit einem absoluten Urwurm nach Hause geht, steht es für sie fest. Sie will mit diesem Typen zusammen ihre nächste Nummer aufnehmen. Als der Song fertig ist, stellt sich nochmal kurz ihr Management quer. Die Dance-Nummer klingt halt einfach so ganz anders als die R&B-Nummern, die Kelly die letzten Jahre rausgebracht hat. Aber Kelly und David setzen sich durch und landen mit When Love Takes Over ihren nächsten.

0: Marie, kommen wir jetzt zu Jost. Jost, hallo mein Lieber, gleich ab 6 wieder deine Show.
1: Ja, heiße Grüße aus dem Studio 2 von Radio Osnabrück. Hier bin ich und ich freue mich gleich auf die Jost Freitagsshow. Das ist definitiv heute die heißeste Sendung des Jahres. Ich habe ja letzte Woche schon geunkt, dass es die heißeste wird. Nein, diese Woche ist es die heißeste. Wir haben auch heiße Themen. Wir haben gleich Supergirl in der Show und wir haben Jackass. Also zwei Filme der Extraklasse. Da gibt es Kinokarten in der Verlosung und ich habe die unheimlich bezaubernde Yvonne Katterfeld da, die uns über ihre neue Sendung im ZDF erzählen wird. Das alles gleich bei mir ab 18 Uhr in Jost Freitag. Und jetzt hole ich mir noch eine Brause.
0: Oh ja, damit es dir gut geht die nächsten zwei Stunden. Du musst es ja irgendwie überstehen. Okay, ich habe es jetzt auch geschafft. Wenn ihr mögt, dann können wir uns morgen Vormittag wieder hören ab 10 Uhr zu euren Musikwünschen hier bei Radio Osnabrück. Ich würde mich freuen. Für heute jedenfalls hat es sich erstmal ausgemoppelt. Tschüss zusammen, schönen Abend und atmet erstmal tief durch.

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1: Ich bin Thomas Brockt. Im Prozess um den Tod einer Hamburger Familie nach einer Insektizidvergiftung in einem Hotel in Istanbul sind 4 Angeklagte verurteilt worden. Das Gericht verhängte mehrjährige Haftstrafen. 2 Hotelmitarbeiter wurden freigesprochen.
2: Der Betreiber des Hotels erhielt 13 Jahre und 4 Monate Haft. Der Inhaber der Schädlingsbekämpfungsfirma und sein Sohn wurden zu jeweils 18 Jahren verurteilt. Ein Mitarbeiter zu gut 12 Jahren. Das Gericht wertete den Fall als bewusste, fahrlässige Tötung. Die 4-köpfige Familie aus Hamburg war im November 2025 während eines Istanbul-Urlaubs gestorben. Ein Gutachten führte die Todesfälle später auf ein im Hotel eingesetztes Insektizid zurück. Das Urteil ist noch nicht rechtskräftig. Svenja Huck, Nachrichtenredaktion.
1: Die Zahl der Toten nach den schweren Erdbeben in Venezuela ist nach Angaben der Regierung auf 589 gestiegen. Außerdem seien 2.980 Menschen verletzt worden, sagte die geschäftsführende Präsidentin Rodriguez. Inzwischen haben sich die ersten Rettungskräfte aus Deutschland auf den Weg ins Katastrophengebiet gemacht. Vom Flieger Horst Wunsdorf in Niedersachsen hob eine erste Militärmaschine ab. Weitere sollen folgen. An Bord sind neben Soldaten Einsatzkräfte des Technischen Hilfswerks sowie tonnenweise Material und Technik. In Deutschland wird immer seltener geheiratet. Die Zahl der Eheschließungen ist im vergangenen Jahr auf den niedrigsten Stand seit 1950 gefallen. Gleichzeitig gab es etwas mehr Scheidungen als im Jahr zuvor.
3: Knapp 349.000 Paare haben sich 2025 das Ja-Wort gegeben, so wenige wie nie seit Beginn der Statistik. Rund 130.000 Ehen wurden geschieden, das ist ein leichtes Plus gegenüber dem Vorjahr. Insgesamt gehen aber auch die Scheidungszahlen langfristig zurück. Auffällig ist, Ehen werden heute im Schnitt später beendet, nach gut 14 Jahren. Thomas Pleskin, Nachrichtenredaktion.
1: VW will sich vorerst nicht im Detail zu Berichten über verschärfte Sparpläne äußern. Ein Sprecher bestätigte aber auf Anfrage, dass der Konzernvorstand in den vergangenen Monaten intensiv an einem Zukunftsplan für die Neuaufstellung des Unternehmens gearbeitet habe. Das Manager-Magazin hatte berichtet, VW wolle seinen Sparkurs deutlich verschärfen. Bis zu 100.000 Stellen könnten weltweit wegfallen, doppelt so viele wie bislang geplant.
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4: Momentan liegen die Temperaturen in Fürstenau bei 36 Grad, in Spelle ebenfalls bei 36 Grad. Am Abend bleibt es weiter drückend heiß, dazu kaum Wind und Werte zwischen 35 und 37 Grad. In der Nacht bleibt es ungewöhnlich warm, teils sogar tropisch und besonders in der Grafschaft Bentheim kann später etwas Regen aufziehen. Der Radio Osnabrück 3-Tage-Trend. Morgen wird es im Weser-Ems-Gebiet schon sehr warm. Tagsüber gibt es Sonne und ein paar Wolken. Mit 34 bis 37 Grad bleibt es heiß. Am Sonntag zeigt sich das Wetter meist freundlich. Stellenweise ziehen dichtere Wolken durch und zum Abend sind vereinzelt Schauer oder Gewitter möglich, vor allem Richtung Teutoburger Wald. Zu Beginn der neuen Woche gibt es wieder mehr Sonne und es wird insgesamt spürbar weniger heiß.
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4: Hallo liebe Autofahrer, auf der A30 Amsterdam Richtung Rheine wird zwischen Salzbergen und Rheine-Nord ein Unfall aufgenommen. Auf der A31 Meppen Richtung Lingen besteht zwischen der Raststätte Ems-Fechte-West und Lingen Gefahr durch einen defekten LKW. Die B68 Osnabrück Richtung Kloppenburg ist zwischen Wallenhorst Zentrum und Achmar wegen eines defekten Fahrzeugs auf dem rechten Fahrstreifen gesperrt. Außerdem wird geblitzt in Essen auf der Löninger Straße sowie in Löningen auf der Hamstrupper Straße. Gute Fahrt wünscht euch Radio Osnabrück.
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7: Ich habe in der letzten Woche gesagt, das ist wahrscheinlich die heißeste Sendung des Jahres. Ich glaube, heute ist die heißeste Sendung des Jahres, denn heute ist ja noch heißer. Was haben wir im Programm? Supergirl habe ich mitgebracht, Jackass, alte Männer, die sich Berge runterstürzen. Und Yvonne Katterfeld habe ich auch in der Sendung. Was will man mehr? Und natürlich viel gute Sommermusik. Ich wünsche viel Spaß.

Nico bringt uns zum weißen Strand von Helgoland. Ja, eine alte Sommernummer aus der NDW-Zeit. Und damit herzlich willkommen zu Jos Freitag, die heißeste Show des Jahres. Ich habe das letzte Woche schon gesagt, aber in dieser Woche ist es ja noch heißer. Hier bei Radio Osnabrück, egal, wenn ihr im Strandbad seid, irgendwo, vielleicht im Moskaubad, keine Ahnung, oder ihr seid irgendwo im Biergarten, ich grüße euch schön. Ich weiß, dass es Biergärten gibt, die Radio Osnabrück ausstrahlen und da winke ich mal fröhlich hin. Wenn ihr zu Hause seid oder wenn ihr überhaupt jetzt Lust habt, bei uns mitzumachen, es gibt heute wieder Kinokarten zu gewinnen. Also wenn ihr ein Handy dabei habt, einfach gleich die WhatsApp-Funktion nutzen, denn es gibt tolle Kinokarten. Heute gibt es den neuen Film Supergirl mit Millie Elcott. Das ist wieder ein Superheldenfilm. Und zwar die Cousine von Superman. Ja, die Schwippschwägerin von Superman ist Supergirl. Und wir haben Jackass. Denn von Jackass gibt es ja seit den 90ern immer wieder Filme. Die haben bei MTV angefangen. Da haben die irrsinnigsten Stunts gemacht und da kann man nur von abraten, das selber auszuprobieren. Die haben sich irgendwelche Klamotten in den Unterleib rammen lassen oder sie springen von irgendwelchen Hochhäusern ohne Fallschirm oder irgendwie sowas und da landen die dann im Schwimmbecken oder sowas. Und es ist aber nie was passiert. Also entweder ein paar Knochenbrüche gab es, aber es ist nie einer bei gestorben. Und Jimmy Knoxville, der Erfinder von Jackass, der hat das wieder ausgegraben und wollte es noch einmal wissen. Also ein letzter Jackass-Film startet und auch dazu haben wir Kinokarten. Aber das ist noch nicht genug. Wir haben gleich Yvonne Katterfeld in der Sendung. Yvonne Katterfeld hat eine neue Sendereihe im ZDF und über die reden wir auch nachher hier bei uns in der Show. Und jetzt gibt es, auch das eine Sensation, die allerneueste Single der Rolling Stones. Hier ist Jealous Lover.

0: Lange nicht mehr gehört hier bei Radio Osnabrück. Das war Die Song schon Tee von Mylène Farmer.
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0: Es gibt Dutzende von Superman-Filmen mit verschiedenen Darstellern, aber Supergirl, da gibt es nur ganz wenige. Und da haben sich die Amis gedacht, komm, da müssen wir einen neuen Supergirl-Film machen. Und da haben sich Millie Alcock, eine aufstrebende neue Schauspielerin aus Amerika, geschnappt und die wurde jetzt zum Supergirl. Kara Zor-El alias Supergirl feiert ihren 21. Geburtstag mit einem Roadtrip und zwar zusammen mit ihrem Hund Krypto quer durch die Galaxis. Abstand zur Erde ist ihr eigentlich ganz recht, denn auf diesem Planeten steht sie sowieso nur im Schatten ihres Cousins Superman. Außerdem stammen die beiden zwar vom selben Planeten, nämlich Krypton, haben jedoch ein gänzlich unterschiedliches Verhältnis zu ihrer einstigen Heimat. Denn Superman ist bereits als Baby auf der Erde gelandet, während seine Cousine mit eigenen Augen ansehen musste, wie Krypton in Schutt und Asche gelegt wurde. Jedenfalls sind sie und Krypto auf ihrem Roadtrip nicht lange alleine, denn sie geraten an Ruthie Mary Knoll, die wiederum den Tod ihres Vaters rächen will. Ja, hier ist ein Ausschnitt aus Supergirl frisch im Kino.
2: Hey, ich wollte nur mal hören, ob du schon weißt, wann du wieder zurück sein wirst. Weißt du, ich mache mir Sorgen, ob du hier klarkommst, wenn du ständig die Erde verlässt, Kara. Ich habe Sorge, dass du keine Leute triffst.
3: Tja, das ist das Ding, Clark. Ich habe keine Leute. Zu Hause ist, wo du bist, Buddy. Krypto und ich hatten wenigstens uns. Ganz ehrlich, ich dachte, wir hatten Glück. Aber jedes Glück geht wahrscheinlich irgendwann zu Ende.
0: Uiuiui, Supergirl neu im Kino. Wenn ihr Lust habt, den Film zu sehen, ihr könnt Karten gewinnen bei mir. Schreibt einfach eine WhatsApp an die 0541 77 70 50 0541 77 70 50. Bitte euren Namen und eure Mailadresse angeben, denn wir werden die Karten, wenn ihr gewinnen solltet, per Mail verschicken. Also 3x2 gibt's zu gewinnen zu Supergirl. Viel Spaß und viel Glück.

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2: Es ist 18.30 Uhr.
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4: Ich bin Clara, guten Abend. Das Landgericht Osnabrück hat einen 34-Jährigen wegen Mordes zu einer Haftstrafe von 12 Jahren und 2 Monaten verurteilt. Er soll seinen homosexuellen Mitbewohner wegen dessen sexueller Orientierung getötet haben. Dazu der Pressesprecher des Landgerichts Christoph Willinghöfer.
5: Die Kammer ist zu der Auffassung gekommen, dass der Angeklagte zum einen im Oktober auf einen Mann in seiner Wohnung losgegangen ist. Dieser Mann hat dort handwerkliche Arbeiten erbracht und ferner dann die weitere Handlung, bei der er dann am 9. November auf einen anderen Mann, den später Verstorbenen, mit einem Messer eingestochen hat.
4: Dadurch ist der Mann wenig später gestorben. Ein Sachverständiger ging aber von einer psychischen Erkrankung des Angeklagten aus und sprach von Schizophrenie. Das hat zu einer milderen Strafe geführt. Die Staatsanwaltschaft hatte eine lebenslange Haftstrafe gefordert. Gestern ist ein 78-jähriger Autofahrer in Löningen auf die Gegenfahrbahn geraten. Dabei prallte er gegen eine entgegenkommende Autofahrerin. Die Frau erlitt leichte Verletzungen. Insgesamt entstand ein Schaden von 12.000 Euro. Da eine medizinische Ursache beim Senior nicht ausgeschlossen werden konnte, wurde die Weiterfahrt untersagt und der Führerschein beschlagnahmt. Im Sommer und vor allem bei der aktuellen Hitze ist die Gefahr für Waldbrände hoch. In Diepholz und Alfhausen liegt die Gefahr laut dem Waldbrandgefahrindex zum Beispiel schon auf Stufe 4, was eine hohe Gefahr bedeutet. In Belm gilt eine mittlere Gefahr. Was im Sommer generell gilt, um Brände zu verhindern, weiß Henning Müller-Detert, Pressesprecher des Landkreises Osnabrück.
6: Grillen ist nur an ausgewiesenen Plätzen erlaubt und da sollte man natürlich auch extrem gut aufpassen jetzt bei der Trockenheit. Und darüber hinaus sollen die Menschen unbedingt darauf achten, wenn sie parken, dass sie das eben nicht in der trockenen Vegetation tun. Denn da ist es einfach so, heiße Fahrzeugteile oder Katalysatoren könnten dann schon mal dazu führen, dass dadurch ein Feuer ausbricht. Und das sollte natürlich auf jeden Fall vermieden werden.
4: Außerdem ist es noch bis Ende Oktober verboten, in Wäldern, Heiden und Mooren zu rauchen. Wer sich nicht an die gesetzlichen Vorgaben hält, dem droht ein Bußgeld. Auf der A30 zwischen den Anschlussstellen Gessmold und Melle West wird eine Brücke abgerissen. Dafür muss die Autobahn in beiden Richtungen voll gesperrt werden. Die Arbeiten beginnen heute um 22 Uhr und werden voraussichtlich bis Montag um 5 Uhr dauern. Umleitungen werden eingerichtet. Soweit die Radio Osnabrück Regionalnachrichten. 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
7: Momentan haben wir in Osnabrück Kalkhügel 35 Grad, dazu Wagenfeld 36 Grad. Bei uns in der Region Osnabrück und im Weser-Ems-Gebiet ist es am frühen Abend drückend heiß, mit dichter Bewölkung und nur schwachem Wind. Bis Mitternacht bleibt die sehr warme Luft. In der Nacht kühlt es nur auf etwa 22 bis 25 Grad ab.
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7: Hallo lieber Autofahrer, auf der A1 Bremen Richtung Osnabrück zwischen Dinklage und Holdorf liegen Reifenteile auf der Fahrbahn. Zwischen Holdorf und Dinklage in beiden Richtungen befindet sich eine Person auf dem Standstreifen. Auf der A1 Hansa-Linie Osnabrück Richtung Münster zwischen Rastplatz Sandrup und Münster Nord wird die Fahrbahn erneuert. Der rechte Fahrstreifen ist gesperrt, es ist nur eine Spur frei. Auf der A2 Dortmund Richtung Hannover zwischen Herford Ost und Flotow West staut es sich. Auf der A31 Leer Richtung Meppen zwischen Dörpen und Rastplatz Walchum gibt es eine ungesicherte Unfallstelle auf dem linken Fahrstreifen. In der Gegenrichtung, Meppen Richtung Lingen-Ems, befindet sich zwischen der Raststätte Ems-Fechte West und Lingen ein defekter LKW. Außerdem wird geblitzt in Barkum auf der A1 sowie in Essen auf der Löninger Straße, in Lingen auf der Hannoveraner Straße und in Löningen auf der Hamstrupper Straße. Gute Fahrt wünscht euch Radio Osnabrück.
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9: Es gibt ein neues Projekt von Yvonne Katterfeld, Songtrip im ZDF heißt das, und da werden wir gleich mit ihr drüber sprechen.

0: Ganz neu bei Radio Osnabrück, ganz frisch und ganz ruhig. The Time of My Life, die neue Single von Benson Boone. Hier bei euch im Radio. Ganz frisch und ganz neu ist auch die neue Staffel von Songtrip. Da ist unter anderem Yvonne Katterfeld dabei. Und die ist ausgezogen, und zwar nach Kap Verde, um dort mit den Einheimischen ihre Musik zu produzieren bzw. zu zelebrieren. Ich habe sie gefragt, wie sie denn darauf gekommen ist, dass sie diesmal unbedingt mitmachen wollte.
1: Ja, genau. Ich habe das zugeschickt bekommen mit einem sehr ansprechenden PDF. Und dann habe ich mir natürlich die Sendung angeguckt und hatte da tatsächlich Lust zu. Also es gibt ja viel, was ich absage, aber das ist ein Format, was ich sehr ungewöhnlich fand. Ich kannte das auch gar nicht, weil ich jetzt privat, also ich gucke kein Fernsehen, ich streame nur Filme tatsächlich, auch immer auf Englisch. Und das war ein Format, was für mich sehr überraschend war, weil es so solche eigentlich nicht mehr gibt. Also auch gerade so, man hat immer das Gefühl, man muss vom Niveau runter, um die Masse anzusprechen. Umso schöner fand ich es eben, dass es wirklich ein Format ist mit kulturellem Wert. Also man bekommt so schöne Einblicke, es ist trotzdem lebhaft und unterhaltsam, aber man lernt auch die Künstler nochmal auf eine andere Art und Weise kennen. Man sieht sie nochmal privater vielleicht. Und dann auch dieses Zusammenspiel, so diese Spannung, die sich aufbaut. Ne? Wie wird der Song? Und für mich dann auch die Herausforderung tatsächlich, da einen eigenen Song in ein anderes Gewand zu packen, was ich eh mag.
0: Hast du dir jetzt die Location, Kap Verde ist ja die Location, wo du bist, hast du dir die ausgesucht oder hat man dir vorgeschlagen, oder hat man dir so ein paar vorgeschlagen, wo du hin solltest, du wolltest?
1: Ja, konntest? Ich habe tatsächlich, also Nashville war nicht dabei, hätte ich vielleicht auch gemacht, aber ich habe mich tatsächlich, also gegen Lappland habe ich mich entschieden, weil es mir zu kalt war, weil ich wollte, wenn dann im Januar, gerne wohin, wo es warm ist. Aber ich habe mich vor allem musikalisch aus dem Grund entschieden, weil ich konnte mir nicht vorstellen, dass einer meiner Songs, weiß ich nicht, in einem, so wie das Nico gemacht hat, was ganz toll war, ne? Aber das konnte ich mir für mich irgendwie nicht vorstellen. Ich habe schon gedacht, das muss schon irgendwas sein, was ich privat auch hören würde. Ich finde zum Beispiel, dass Nico und auch Ray da viel mutiger waren. Und das ist toll. Es ist wirklich auch, also gerade Rays Folge ist fantastisch zu gucken. Die ist so spannend und das passt auch zu Ray. Aber da sind die Unterschiede so riesig, dass fand ich mutig. Ich habe mir wieder was ausgesucht, wo ich dachte, da fühle ich mich ein bisschen mehr zu Hause, weil ich selber auch viel Reggae zu Hause höre und so mit afrikanischen Elementen Musik sehr gerne mag.
0: Wir müssen das kurz aufklären, Ray Garvey hat es nicht ganz bis Lappland geschafft. Ich glaube, das war Norwegen und
1: Schweden. Achso, der war in Norwegen, genau. Ach nee, das war, genau, jetzt bin ich auch, scheiße, bin ich total rausgekommen, ja, egal.
0: Was denn? Ja. Was passiert? Ist nicht schlimm, Yvonne, wir machen gleich weiter mit dem zweiten Teil. Wir spielen ein bisschen Musik, vielleicht gefällt die dir ja auch. Ist nicht Reggae, es ist Dance-Music, aber es hat was mit dem Beach zu tun. Hier ist Beachball.

0: Schöne Abkühlung hier bei euch im Radio, Nadine und Kane und Beach Ball. Ich habe immer noch Yvonne Katterfeld hier bei mir. Die ist ab nächste Woche in der Sendereihe Songtrip zu sehen auf Kap Verde. Und hast du dich dann so gar nicht vorbereitet, bevor du da hingeflogen bist oder bevor du dir das ausgesucht hast? Oder wie muss ich mir das vorstellen?
1: Doch, ich habe mir schon, ich habe mir tatsächlich alle Länder, die mir vorgeschlagen wurden, musikalisch angehört und habe dann spontan gesagt, ich finde das für mich einfach am spannendsten. Also es ist am nächsten an dem dran, was mir privat auch gefällt. Und ich muss auch sagen, dass nach dem Trip ich mir öfters noch öfters Playlisten auch anhöre, um nochmal in dieses Lebensgefühl reinzukommen, weil das Lebensgefühl da tatsächlich was ganz Bereicherndes hatte für mich.
0: Ist das ein Kulturschock oder ist das einfach so ein bisschen wie Urlaub? Wie muss ich mir das vorstellen, wenn man da hinkommt? Ich war ja noch nie da.
1: Ich glaube, es kommt drauf an. Also wenn du jetzt selber buchst und Inselhopping machst, ist es wahrscheinlich einfach ein schöner Urlaub. Ich habe ja die schönen Gegenden gar nicht gesehen. Also ich war ja eigentlich an den Orten eher, die sehr ursprünglich waren und auch arm. Mhm. Also ich war eher tatsächlich geschockt, weil ich habe immer so gehört, wie wunderschön die Kapverden sind. Und wir waren aber tatsächlich an Orten, wo es wirklich sehr arme Häuser, Ruinen gab, Plastik überall verstreut. Also das war ehrlich gesagt schockierend. Mhm. Ich weiß aber auch, dass es natürlich da die touristischen Orte gibt, aber ich war froh, dass ich eher so in das Leben so reingucken konnte und auch, das erzählt ja dann auch die Sendung, dass man näher an den Menschen dran ist und viel mehr Einblick bekommt, wie die Menschen da wirklich leben. Und das ist schon sehr viel ursprünglicher als hier und kann aber auch viel schöner sein und mit viel mehr Lebensfreude als in unseren Kulturen, wo vieles sehr nach Struktur und Plan ist und mit Stress verbunden. Und das ist ja da wirklich auch das Motto No Stress. Mhm. Und am Anfang, ich war auf dem Markt, die verkaufen ja da überall diese No Stress Tassen und Gegenstände und du denkst, naja, klar, No Stress, leichter gesagt als getan. Aber wenn man da eine Woche verbringt, kommt man in dieses Lebensgefühl tatsächlich rein, weil man lernt loszulassen, man lernt von Plänen loszulassen, weil die funktionieren da eh nicht. Man lernt, dass Pünktlichkeit da keine Relevanz hat und man einfach mit dem Flow geht. Mhm. Und das finde ich generell was eine viel schönere Lebensweise, mit dem Flow zu gehen und einfach zu gucken, was ist. Klar, oft braucht man Pläne, aber es geht auch anders.
0: Mhm. Yvonne Katterfeld, vielen Dank. Übrigens, No Stress ist auch das Motto dieser Sendung. Also ab Montag im Stream und in zwei Wochen im linearen Fernsehen Songtrip, unter anderem mit Yvonne. Und hier ist ihr größter Hit, den sie je hatte in den deutschen Charts. Eine Nummer 1, geschrieben von Dieter Bohlen. Hier ist für dich.
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11: Ich bin Thomas Brockt. Nach dem schweren Erdbeben in Venezuela ist die Zahl der Todesopfer auf 589 gestiegen. Fast 3000 Menschen wurden verletzt. Zehntausende werden weiter unter den Trümmern vermutet. Internationale Rettungsteams sind inzwischen auf dem Weg oder bereits im Katastrophengebiet.
12: Den Helfern läuft die Zeit davon. Die Chancen, verschüttete Leben zu finden, sinken nach rund 72 Stunden deutlich. Viele Angehörige suchen noch immer mit bloßen Händen nach Vermissten. Unterstützung kommt unter anderem aus Europa, den USA und mehreren lateinamerikanischen Ländern. Aus Deutschland sind Teams des Technischen Hilfswerks und der Luftwaffe auf dem Weg ins Katastrophengebiet. Hoffnung machen immer wieder einzelne Berichte über Überlebende, die aus den Trümmern gerettet werden. Thomas Bleskin, Nachrichtenredaktion.
11: Das Landgericht Magdeburg hat gegen den Todesfahrer vom Weihnachtsmarkt wegen des Anschlags von 2024 mit 6 Toten die Höchststrafe verhängt. Es verurteilte den Angeklagten aus Saudi-Arabien unter anderem wegen Mordes zu lebenslanger Haft und stellte die besondere Schwere der Schuld fest. Eine Anordnung der Sicherungsverwahrung bleibt vorbehalten. Das Urteil ist noch nicht rechtskräftig. Im Prozess um den Tod einer Hamburger Familie nach einer Insektizidvergiftung in einem Hotel in Istanbul sind 4 Angeklagte verurteilt worden. Das Gericht verhängte mehrjährige Haftstrafen. 2 Hotelmitarbeiter wurden freigesprochen.
13: Der Betreiber des Hotels erhielt 13 Jahre und 4 Monate Haft. Der Inhaber der Schädlingsbekämpfungsfirma und sein Sohn wurden zu jeweils 18 Jahren verurteilt. Ein Mitarbeiter zu gut 12 Jahren. Das Gericht wertete den Fall als bewusste, fahrlässige Tötung. Die 4-köpfige Familie aus Hamburg war im November 2025 während eines Istanbul-Urlaubs gestorben. Ein Gutachten führte die Todesfälle später auf ein im Hotel eingesetztes Insektizid zurück. Svenja Huck, Nachrichtenredaktion.
11: Der Deutsche Wetterdienst hat nach vorläufigen Angaben mit 41,3 Grad die höchste Temperatur registriert, die jemals in Deutschland gemessen wurde. Gemessen wurde der Wert um 17 Uhr in Saarbrücken-Burbach im Saarland. Der Hitzerekord für Deutschland hatte bisher bei 41,2 Grad gelegen, gemessen im Juli 2019 in Tönisforst und Duisburg-Gebarl in Nordrhein-Westfalen.
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15: Guten Abend. Derzeit in Osnabrück. Foxtrop 34 Grad. Dazu Emsbüren 36 Grad. Heute Abend bleibt es bei uns hochsommerlich heiß. Oft noch lange sonnig oder nur locker bewölkt. Mit Temperaturen zwischen 34 und 37 Grad. In der Nacht kühlt es nur langsam ab. Die Luft bleibt drückend warm und selbst am frühen Morgen liegen die Werte meist noch zwischen 22 und 25 Grad. Der Radio Osnabrück 3-Tage-Trend. Morgen startet freundlich, dann gibt es wieder viel Sonne und sehr heiße Temperaturen. Am Sonntag zeigt sich weiter viel Sonne. Dazu wird es etwas weniger extrem. Im Weser-Ems-Gebiet sind nachts und abends aber auch mal kräftigere Schauer oder Gewitter möglich. Zum Wochenstart bleibt es freundlich, die Temperaturen gehen aber spürbar zurück.
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15: Hallo liebe Autofahrer, Vorsicht auf der A1 zwischen Neunkirchenförden und Bramsche. In beiden Richtungen befinden sich Personen auf der Fahrbahn. In Richtung Münster liegt zwischen Ascheberg und Münster-Hiltrup ein liegen gebliebenes Fahrzeug. Auf der A1 Hansa-Linie Osnabrück Richtung Münster ist zwischen Rastplatz Sandrup und Münster-Nord wegen Fahrbahnerneuerung der rechte Fahrstreifen gesperrt. Es ist nur eine Spur frei. Die A31 ist in Richtung Meppen zwischen Dörpen und Rastplatz Walchum nach einem Unfall voll gesperrt. In der Gegenrichtung nach Lingen-Ems ist zwischen der Raststätte Ems-Fechte-West und Lingen wegen eines defekten LKW. Die Polizei ist vor Ort, die Strecke voll gesperrt. Außerdem wird geblitzt in Lingen auf der Hannoveraner Straße und in Löningen auf der Hamstrupper Straße. Radio Osnabrück wünscht euch eine gute und sichere Fahrt.
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17: Es gibt von Jimmy Knoxville einen neuen Film, Jackass, wer den nicht kennt. Das sind ganz viele erwachsene Menschen, die ganz komischen Blödsinn machen und der kann wehtun. Gleich mehr bei mir in der Show.

0: neue Single von Farin Urlaub und der beschreibt so ein bisschen das Problem, was man hat, wenn man an der Kasse länger steht. Der Song heißt Sie, frisch bei uns und frisch im Stream.
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0: So, wer in den 90er Jahren MTV geschaut hat, der kam um diese Serie nicht rum. Jackass gab's da und das waren erwachsene Männer um Jimmy Knoxville rum, alles bekannte Stuntmänner, die haben die blödesten Stunts gemacht, ohne große Sicherung und das war ein Riesenerfolg bei MTV, sodass man da auch Kinofilme draus gemacht hat und die waren auch sehr erfolgreich. Und jetzt kommt der fünfte bereits raus. So nach etwas längeren Pause hat Johnny Knoxville nämlich gedacht, ich mach noch einen. Einer geht noch, heißt das Ding im Untertitel. Und das soll dann aber definitiv der letzte sein. Der fünfte Teil der Jackass-Kinoreihe mit Johnny Knoxville, Steve O, Chris Pontius, Dave England, Wee Man, Danger, Ehren und Preston Lacey. Und außerdem gehören dazu die zur Jackass-Truppe Ryan Dunn, Rob himself, Brandon und so weiter und so weiter. Für einen vermutlich letzten Auftritt auf der großen Leinwand kommt die Gang noch einmal zusammen und liefert sowohl brandneue Stunts als auch die größten Highlights aus den vergangenen 25 Jahren. Ja, da freuen wir uns drauf. Hier ist ein Ausschnitt aus Jackass. Einer geht noch.
2: Warnung, die Stunts in diesem Film wurden von Profis durchgeführt.
3: Hi, ich bin Wee Man.
4: Ich bin Ben Majera.
5: Ich bin Preston Lacey.
6: Ich bin Chris Pontius.
7: Für ihre Sicherheit und zum Schutz der Menschen in ihrer Nähe.
8: Ich bin Dave England.
9: Ich bin Ed Harris.
10: Ich bin Steve.
11: Ich bin Ryan Dunn.
7: Versuchen Sie keinen der Stunts, die Sie hier gesehen haben.
12: Hallo, ich bin Johnny Knoxville.
13: Hallo, ich bin Johnny Knoxville.
14: Hallo, ich bin Johnny Knoxville. Willkommen bei Jackass.
15: Willkommen zum ersten Drehtag unseres letzten Films.
16: Wie fühlst du dich?
15: Ich bin traurig.
16: Bist du auch traurig, Chris?
17: Nein, ich habe nichts am Hut mit Gefühlen.
0: Jackass 5 neu im Kino, wenn ihr Lust habt, euch diese ganze Sache mal anzuschauen. Wir haben 3x2 Karten für diesen Film. 0541 77 70 50 0541 77 70 50. Das ist die WhatsApp-Nummer. Bitte Namen und E-Mail angeben, denn wir werden die Karten per Mail verschicken. Und bitte nicht vergessen, euren, was hab ich alles gesagt, eine arme E-Mail, richtig? Achso, ihr sollt bitte Jackass draufschreiben auf die oder in die WhatsApp, damit wir wissen, dass ihr Jackass sehen wollt. Das gleiche geht für den anderen Film, den wir heute verlosen, nämlich Supergirl. Bitte in die WhatsApp Supergirl reinschreiben, wenn ihr Supergirl sehen wollt. Für den Film gibt es nämlich auch Karten. Da ist, gilt die gleiche Prozedur. 0541 77 70 50. Ich werde es nachher nochmal wiederholen, falls ihr es nicht verstanden habt. Ihr könnt es aber auch auf unseren Social Media Kanälen nachlesen. So, was machen wir jetzt? Jetzt machen wir Bob.

0: Der neue Hit von Ed Sheeran zusammen mit Martin Garrix, das war Repeat It. Hier ist Radio Osnabrück. Wir haben, wie gesagt, Kinokarten in der Verlosung, habe ich vorhin schon gesagt. Ich möchte das gerne mal wiederholen. Wir haben einmal Supergirl und einmal Jackass dabei. Also wer Lust hat, entweder die alten Männer zu sehen, wie sie sich wehtun, oder ein junges Mädel, die die Welt rettet, dann habt ihr die Möglichkeit, zwischen Supergirl und Jackass euch zu entscheiden. Die Nummer ist 0541 77 70 50, unsere WhatsApp-Nummer 0541 77 70 50. Bitte Name und eure E-Mail-Adresse angeben und natürlich, welchen Film ihr sehen wollt, also Supergirl oder Jackass. Wir haben für jeden Film dreimal zwei Karten. So, jetzt haben wir die Antonia da, die schwitzt auch schon ganz schön und sie hat für uns die V-Tipps. Bitte, Antonia.
1: Hi, ich bin Antonia und ich habe diese beiden Tipps für euch. Alle 7 Sekunden wird eine Blutkonserve benötigt. Der Blutspendedienst des Deutschen Roten Kreuzes Niedersachsen möchte genau deswegen in Osnabrück mit der Aktion Leben geben zum Blutspenden motivieren. Pressesprecher Felix Röhren erzählt euch mehr über die Veranstaltung.
2: Leben geben ist kein klassisches Event. Es ist ein Tag voller guter Laune, leckerem Essen und sommerlicher Musik. Und vielleicht der Tag, an dem man merkt, dass Gutes tun gar nicht so schwer ist. Denn im Leben geben Event kann man Blut spenden und sich als Stammzellspender registrieren lassen. Das ist also ein kleiner Pieks, den man kaum merkt, mit doppelt lebensrettender Wirkung.
1: Die Aktion findet morgen von 11 bis 17 Uhr in der Osnabrückhalle statt. Im Wahroschlachtmuseum in Bramsche gibt's übermorgen eine Familienführung durch die Sonderausstellung. Über Jahrhunderte haben sich Heeresausrüstung und andere Gegenstände der Germanen in Schleswig-Holstein und Dänemark erhalten. Bei der Führung erfahrt ihr mehr über diese einzigartigen Funde und was sie über das Leben der Germanen verraten. Die Familienführung durch die Sonderausstellung in Museum und Parkhalkrise in Bramsche startet um 14 Uhr.
0: Vielen Dank, Antonia. Schön, dann suchen wir uns jetzt was aus. Ich glaube, beim Blutspenden, da liegt man auch richtig schön kühl. Man muss ja kaltblütig sein. Also, auf zum Blutspenden.

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3: Ich bin Clara, guten Abend. In der Nacht wurde eine Bewohnerin einer Seniorenresidenz in Melle gesucht. Die 62-Jährige wurde gegen 22:45 als vermisst gemeldet. Mehr Infos dazu hat Radio Osnabrück-Reporterin Antonia.
4: Wegen einer gesundheitlichen Einschränkung bestand bei der Frau eine erhebliche Eigengefährdung. Die Polizei suchte mit mehreren Kräften und dem Polizeihubschrauber nach ihr. Auch die Drohneneinheit der Feuerwehr Melle war im Einsatz. Am frühen Morgen konnte die Vermisste im Bereich der Meller Innenstadt gefunden werden.
3: Gestern ist ein 78-jähriger Autofahrer in Löningen auf die Gegenfahrbahn geraten. Dabei prallte er gegen eine entgegenkommende Autofahrerin. Die Frau erlitt leichte Verletzungen. Insgesamt entstand ein Schaden von 12.000 Euro. Da eine medizinische Ursache beim Senior nicht ausgeschlossen werden konnte, wurde die Weiterfahrt untersagt und der Führerschein beschlagnahmt. Das Landgericht Osnabrück hat einen 34-Jährigen wegen Mordes zu einer Haftstrafe von 12 Jahren und 2 Monaten verurteilt. Er soll seinen homosexuellen Mitbewohner wegen dessen sexueller Orientierung getötet haben. Dazu Pressesprecher des Landgerichts Christoph Willinghöfer.
5: Die Kammer ist zu der Auffassung gekommen, dass der Angeklagte zum einen im Oktober auf einen Mann in seiner Wohnung losgegangen ist. Dieser Mann hat dort handwerkliche Arbeiten erbracht und ferner dann die weitere Handlung, bei der er dann am 9. November auf einen anderen Mann, den später Verstorbenen, mit einem Messer eingestochen hat.
3: Dadurch ist dieser Mann wenig später gestorben. Ein Sachverständiger ging aber von einer psychischen Erkrankung des Angeklagten aus und sprach von Schizophrenie. Das hat zu einer milderen Strafe geführt. Die Staatsanwaltschaft hatte eine lebenslange Haftstrafe gefordert. Hand in Hand mit den Profis. Bis zum 12. Juli können sich 11 Kinder als Einlaufmannschaft beim VfL Osnabrück bewerben. Vereine aus der Stadt und Region rund um Osnabrück, bestehend aus Jungs und Mädchen im Alter von 7 und 12 Jahren, haben eine Chance. Dabei muss es sich nicht unbedingt um Fußballmannschaften handeln, auch andere Sportmannschaften sind willkommen. Einfach mit einem lila-weißen Gruppenfoto bewerben. Mehr Infos zu den Teilnahmebedingungen findet ihr auf der Internetseite des VfL Osnabrück. Soweit die Radio Osnabrück Regionalnachrichten. 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
6: Guten Abend, die aktuellen Wetterwerte. Bersenbrück 35 Grad, dazu Lastrup 36 Grad. Bei uns in der Region Osnabrück und im Weser-Ems-Gebiet ist es heute Abend hochsommerlich heiß. Die Temperaturen liegen vielerorts noch zwischen 33 und 37 Grad. In der Nacht bleibt die Luft warm und teils drückend. In der Grafschaft Bentheim und Richtung Emsland gibt es später etwas mehr Wind.
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6: Hallo liebe Autofahrer, auf der A1 Bremen Richtung Osnabrück besteht zwischen Kloppenburg und Vechta Gefahr durch ein defektes Fahrzeug im Baustellenbereich sowie durch Personen auf der Fahrbahn. Auf der A2 Dortmund Richtung Hannover befinden sich zwischen Feldheim und Bad Eilsen Reifenteile auf allen Fahrstreifen, bitte Vorsicht. Die A1 Hansa-Linie Osnabrück Richtung Münster ist zwischen Münster Nord und der Raststätte Münsterland West wegen Fahrbahnerneuerung voll gesperrt. Von heute 20 Uhr bis morgen um 6 Uhr. In der Gegenrichtung befindet sich an der Einfahrt von der Raststätte Münsterland West eine Baustelle, ebenfalls von heute 20 Uhr bis morgen um 6 Uhr. Auf der A31 Leer Richtung Meppen ist zwischen Dörpen und dem Rastplatz Walchum wegen Unfallaufnahme ein Fahrstreifen gesperrt. Außerdem wird geblitzt in Barkum auf der A1, in Lingen auf der Hannoveraner Straße sowie in Löningen auf der Hamstrupper Straße. Gute Fahrt wünscht euch Radio Osnabrück.
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8: Am kommenden Montag spielt Deutschland wieder in der Fußball-WM. Am Wochenende haben wir da jetzt nichts mit am Hut, aber es gibt natürlich die ganze Zeit Fußball abends und was sonst noch so im Fernsehen kommt. Das erfahrt ihr gleich bei mir in der Show, denn dann gibt es bei uns wieder die TV-Tipps.
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0: So, was gibt's heute Abend? Auf dem ersten gibt es Nord bei Nordost. Ist das ein Krimi? Ich glaube ja. Dann auf dem zweiten gibt es heute Fußball. Das ist das Fußball-WM-Studio mit mehreren Begegnungen. Dann die ultimative Chartshow auf RTL 99. Wer schlägt sie alle auf Sat 1? Ein Spielfilm auf ProSieben, Teenage Mutant Ninja Turtles, Mutant Mayhem. Okay. Und auf WDR 3, da gibt es, beziehungsweise am dritten Programm vom Westdeutschen Rundfunk, gibt es was Interessantes. Schimanskis Ruheort, Duisburgs schönste Insel. Da geht es dann an den Tatort von Schimanskis allerersten Krimi in der Tatortreihe. Und ich habe mir gedacht, ich suche mir mal den schönsten Dialog raus zwischen Tanner, Ebert Feig und Schimanski als Götz-George oder umgekehrt.
1: Bitte einmal erleben, dass du hier stehst, wenn ich dich abhole und warte. Nur hier stehen und warten.
2: Du kennst doch meinen Wecker, ist kein Verlass.
1: Eine andere Ausrede können Sie vielleicht auch mal überlegen.
2: Die kannst du haben, die kannst du haben. Die halbe Nacht habe ich mir mit Händchen um die Ohren geschlagen, verstehst du, und auf dich gewartet. Hast du überhaupt gesteckt?
1: Hör mal, ich stecke nichts. Ich habe zwischenmenschliche Beziehungen gepflegt.
2: Ach komm,
1: ich
2: spiel in den Übervater, Mensch. Du hast gebumst, du hast ganz einfach gebumst. Du gibst doch zu, ist doch kein Problem. Aber melde dich zwischendurch irgendwann mal. Du bist im Dienst, vergiss das nie. Du bist immer im Dienst.
1: Wegen dir werde ich Interruptus machen, denkst du?
0: Der Kultkommissar Schimanski. Heute Abend gibt's noch mehr Dönekes um 20.15 Uhr auf West 3.

Sommerhit von Ügel, das war Jamaican Bam Bam hier bei Radio Saarbrück. So, die Show ist zu Ende, ich lege mich jetzt schön in den kühlen Schatten. Kühler Schatten ist witzig, ne? Ja, wenn ihr Lust habt, dann könnt ihr Kinokarten gewinnen, da ist es garantiert kühl in den Kinos. 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So, nächste Woche Freitag gibt es eine neue Ausgabe. Ich glaube, da wird es nicht ganz so heiß. Und am Sonntag, da gibt es wieder eine Retro-Chart-Show. Und da gehen wir ins Jahr 1996. Und da spiele ich noch einen Song aus den Charts von damals, aus der Hitparade vom Juni 96, nämlich Robert Miles, die Nachfolgesingle zu Children, die hieß Fable. Die werden wir jetzt hören. Ich bin der Justin Raus, wünsche noch einen wunderschönen Abend. Hier ist Robert Miles und ich sage Tschüss.

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10: Ich bin Thomas Brockt. Deutschland hat einen neuen Hitzerekord. Der Deutsche Wetterdienst registrierte nach vorläufigen Angaben am Nachmittag 41,3 Grad. Gemessen wurde der Wert in Saarbrücken-Burbach im Saarland.
11: Der bisherige Rekord hierzulande lag bei 41,2 Grad, gemessen 2019 an zwei Messstationen in Nordrhein-Westfalen. Allerdings Ende Juli, nicht wie jetzt schon im Juni. Experten sagen, extreme Wetterlagen wie die aktuelle Hitzewelle sind wegen der Klimakrise bei uns häufiger geworden. Die Statistik des Deutschen Wetterdienstes zeigt, dass die durchschnittliche Anzahl der Tage mit Temperaturen über 30 Grad in den vergangenen Jahren in Deutschland zugenommen hat. Thomas Bleskin, Nachrichtenredaktion.
10: Die Zahl der Toten nach den schweren Erdbeben in Venezuela ist nach Angaben der Regierung auf 589 gestiegen. Außerdem seien 2980 Menschen verletzt worden, sagte die geschäftsführende Präsidentin Rodriguez. Inzwischen haben sich die ersten Rettungskräfte aus Deutschland auf den Weg ins Katastrophengebiet gemacht. Vom Flieger Horst Wunsdorf in Niedersachsen hob eine erste Militärmaschine ab. Weitere sollen folgen. Das Landgericht Magdeburg hat gegen den Todesfahrer vom Weihnachtsmarkt wegen des Anschlags von 2024 die Höchststrafe verhängt. Es verurteilte den Angeklagten unter anderem wegen Mordes zu lebenslanger Haft und stellte die besondere Schwere der Schuld fest. Eine Anordnung der Sicherungsverwahrung bleibt vorbehalten.
12: Der Angeklagte verfolgt das Urteil gegen ihn regungslos. Hören kann er es in der Glaskabine, in der er sitzt, erst als der Richter das Urteil ein zweites Mal verliest. Es gab technische Probleme. Das Gericht bescheinigt dem 51-Jährigen eine große Gefährlichkeit. Und es ist sehr wahrscheinlich, dass er den Rest seines Lebens im Gefängnis bzw. Maßregelvollzug verbringen wird. Beim Anschlag kurz vor Weihnachten 2024 waren ein 9-Jähriger und 5 Frauen ums Leben gekommen. Hunderte Menschen wurden verletzt. Lea Matschulat, Nachrichtenredaktion.
13: US-Präsident Trump droht europäischen Ländern mit neuen Zöllen in Höhe von 100%, sollten sie Digitalsteuern beschließen. Die Zölle würden an die Stelle vereinbarter Zollabkommen treten, schrieb Trump auf der Plattform Truth Social. Die neuen Zölle würden auf sämtliche Waren erhoben, die in die USA exportiert werden. Trump begründete das damit, dass einige Länder kurz davor seien, Digitalabgaben zu beschließen, die amerikanische Konzerne treffen würden.
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15: Guten Abend. Aktuell meldet Bad Laar 34 Grad, dazu Meppen 35 Grad. Zum Abend bleibt es bei uns unter viel Sonne und nur wenigen Wolken ausgesprochen heiß, oft mit Temperaturen zwischen 33 und 37 Grad und kaum Wind. In der Nacht kühlt es nur langsam ab, die Luft bleibt drückend warm, besonders in der Stadt Osnabrück und rund um den Hümmling wird es kaum frisch. Der Radio Osnabrück 3-Tage-Trend. Morgen gibt es in der Region Osnabrück und dem Weser-Ems-Gebiet weiter sonniges und sehr warmes Sommerwetter. Nach einem milden Start steigen die Werte am Nachmittag wieder auf 34 bis 36 Grad. Am Sonntag scheint weiter häufig die Sonne, dazu ist es etwas weniger heiß. Im Süden am Teutoburger Wald sind zum Abend einzelne Schauer oder Gewitter möglich. Zum Wochenstart beruhigt sich das Wetter wieder mit viel Sonne und insgesamt spürbar weniger Hitze. So bleibt es auch im Sendegebiet von Radio Osnabrück.
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15: Hallo liebe Autofahrer, auf der A1 Hansa-Linie in Richtung Dortmund befindet sich an der Einfahrt von der Raststätte Münsterland West eine Baustelle. Von heute 20 Uhr bis morgen um 6 Uhr. In der Gegenrichtung, Osnabrück Richtung Münster, ist die A1 Hansa-Linie zwischen Münster Nord und Raststätte Münsterland West wegen Fahrbahnerneuerung voll gesperrt. Ebenfalls von heute 20 Uhr bis morgen um 6 Uhr. Auf der A2 Dortmund Richtung Hannover hat es zwischen Feldheim und Bad Eilsen einen Unfall gegeben. Die A31 Leer Richtung Meppen ist zwischen Dörpen und Rastplatz Walchum wegen eines Unfalls teilweise gesperrt. Ein Fahrstreifen ist blockiert. Auf der L78 Förden Richtung Wallenhorst gibt es vor Förden einen Stau. Außerdem wird geblitzt in Lingen auf der Bremer Straße, der Gierenbergstraße sowie der Hannoveraner Straße. Auf der A1 bei Barkum steht einer. Gute Fahrt wünscht euch Radio Osnabrück.
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6: Hallo lieber Autofahrer, auf der A31 Richtung Meppen ist zwischen Dörpen und Rastplatz Walchum wegen eines Unfalls ein Fahrstreifen gesperrt. Auf der A2 Richtung Hannover wurde zwischen Feldheim und Bad Eilsen die Unfallstelle geräumt. Außerdem wird geblitzt in Lingen auf der Bremer Straße und der Gierenbergstraße sowie auf der A1 bei Bakum. Radio Osnabrück wünscht euch eine gute Fahrt.
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4: Ich bin Thomas Brockt. Der Deutsche Wetterdienst hat nach vorläufigen Angaben mit 41,3 Grad die höchste Temperatur registriert, die jemals in Deutschland gemessen wurde. Der Wert wurde um 17 Uhr in Saarbrücken gemessen. Der Hitzerekord für Deutschland hatte bisher bei 41,2 Grad gelegen, gemessen im Juli 2019 in Nordrhein-Westfalen. Und auch der neue Rekord könnte schnell überholt sein, denn am Wochenende soll es noch etwas heißer werden. US-Präsident Trump droht europäischen Ländern mit neuen Strafzöllen. Betroffen wären Staaten, die eine Digitalsteuer für große Internetkonzerne einführen. Die angekündigten Zölle würden 100% betragen.
5: Trump ist wieder in seinem Element. Zolldrohungen sind ein beliebtes Mittel des Republikaners, um Druck aufzubauen, auch wenn er sie oftmals gar nicht in die Tat umsetzt. Genaue Länder nannte er nicht, aber Pläne, große amerikanische Konzerne mit Digitalabgaben zu belegen, gab es auch schon in Deutschland. Trump will die Tech-Konzerne in den USA schützen, eine wichtige Stütze der amerikanischen Wirtschaft. Aus Washington, Anna Ringle.
4: Der VW-Konzern will einem Medienbericht zufolge seinen Sparkurs deutlich verschärfen. Bis zu 100.000 Stellen könnten weltweit wegfallen, doppelt so viele wie bislang geplant, berichtet das Manager-Magazin unter Berufung auf Insider. 4 Werken in Deutschland drohe die Schließung.
6: Betroffen sind dem Bericht zufolge die VW-Werke in Hannover, Zwickau und Emden sowie der Audi-Standort in Neckarsulm. Wann das genau passieren soll, geht aus dem Bericht nicht hervor. Die Rede ist von mittelfristig. Dabei gilt bis mindestens 2030 an den deutschen Konzernstandorten eine Beschäftigungssicherung. Volkswagen hatte bereits angekündigt, 50.000 Stellen zu streichen. Nun könnten es doppelt so viele werden. Fiona Reinhardt, Nachrichtenredaktion.
4: Nach den Erdbeben in Venezuela steigt die Zahl der Opfer weiter an. Am zweiten Tag nach der Katastrophe liegt die offizielle Zahl der Toten bei 920. Außerdem seien 3.300 Menschen verletzt worden, teilte der Präsident der Nationalversammlung Rodriguez mit. Viele Menschen werden noch unter den Trümmern vermutet. Inzwischen läuft die internationale Hilfe an, die in dem verarmten südamerikanischen Land dringend benötigt wird. Vom Fliegerhorst Wunsdorf in Niedersachsen machten sich auch erste deutsche Rettungskräfte auf den Weg.
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7: Aktuell meldet Alfhausen 31 Grad, dazu Neunkirchenförden ebenfalls 31 Grad. Heute Abend ist es meist klar oder nur leicht bewölkt, dazu bleibt es mit 31 bis 35 Grad weiterhin sehr warm. In der Nacht bleibt die Luft mild bis warm, vor allem in der Stadt und Richtung Westen. Der Radio Osnabrück 3-Tage-Trend. Morgen gibt es in der Region Osnabrück und im Weser-Ems-Gebiet viel Sonne und hochsommerliche Temperaturen bis 36 Grad. Am Sonntag bleibt es zunächst sonnig, zum Abend steigt aber das Risiko für Schauer und Gewitter, besonders im Westen und Norden. Zu Beginn der neuen Woche bleibt es freundlich, aber die große Hitze ist vorbei.
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7: Hallo lieber Autofahrer, Vorsicht auf der A1 Osnabrück Richtung Bremen zwischen Osnabrück-Hafen und Osnabrück-Nord. Dort liegen Reifenteile auf der Fahrbahn. Auf der A31 Leer Richtung Meppen zwischen Dörpen und Rastplatz Walchum wird ein Unfall aufgenommen, ein Fahrstreifen ist gesperrt. Außerdem wird geblitzt in Lingen auf der Bremer Straße und der Gierenbergstraße auf der A1 bei Barkum. Gute Fahrt wünscht euch Radio Osnabrück.
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3: Hallo lieber Autofahrer, die Polizei meldet derzeit keine Verkehrsbehinderungen in der Region. Geblitzt wird in Bakum auf der A1 sowie in Lingen auf der Gierenbergstraße. Radio Osnabrück wünscht euch eine gute und sichere Fahrt.
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6: Ich bin Thomas Brockt. Der Deutsche Wetterdienst hat nach vorläufigen Angaben mit 41,3 Grad die höchste Temperatur registriert, die jemals in Deutschland gemessen wurde. Der Wert wurde um 17 Uhr in Saarbrücken gemessen. Der Hitzerekord für Deutschland hatte bisher bei 41,2 Grad gelegen, gemessen im Juli 2019 in Nordrhein-Westfalen. Und auch der neue Rekord könnte schnell überholt sein, denn am Wochenende soll es noch etwas heißer werden. US-Präsident Trump droht europäischen Ländern mit neuen Strafzöllen. Betroffen wären Staaten, die eine Digitalsteuer für große Internetkonzerne einführen. Die angekündigten Zölle würden 100% betragen.
7: Trump ist wieder in seinem Element. Zolldrohungen sind ein beliebtes Mittel des Republikaners, um Druck aufzubauen, auch wenn er sie oftmals gar nicht in die Tat umsetzt. Genaue Länder nannte er nicht, aber Pläne, große amerikanische Konzerne mit Digitalabgaben zu belegen, gab es auch schon in Deutschland. Trump will die Tech-Konzerne in den USA schützen, eine wichtige Stütze der amerikanischen Wirtschaft. Aus Washington, Anna Ringle.
6: Der VW-Konzern will einem Medienbericht zufolge seinen Sparkurs deutlich verschärfen. Bis zu 100.000 Stellen könnten weltweit wegfallen, doppelt so viele wie bislang geplant, berichtet das Manager-Magazin unter Berufung auf Insider. 4 Werken in Deutschland drohe die Schließung.
8: Betroffen sind dem Bericht zufolge die VW-Werke in Hannover, Zwickau und Emden sowie der Audi-Standort in Neckarsulm. Wann das genau passieren soll, geht aus dem Bericht nicht hervor. Die Rede ist von mittelfristig. Dabei gilt bis mindestens 2030 an den deutschen Konzernstandorten eine Beschäftigungssicherung. Volkswagen hatte bereits angekündigt, 50.000 Stellen zu streichen. Nun könnten es doppelt so viele werden. Fiona Reinhardt, Nachrichtenredaktion.
6: Nach den Erdbeben in Venezuela steigt die Zahl der Opfer weiter an. Am zweiten Tag nach der Katastrophe liegt die offizielle Zahl der Toten bei 920. Außerdem seien 3.300 Menschen verletzt worden, teilte der Präsident der Nationalversammlung Rodriguez mit. Viele Menschen werden noch unter den Trümmern vermutet. Inzwischen läuft die internationale Hilfe an, die in dem verarmten südamerikanischen Land dringend benötigt wird. Vom Fliegerhorst Wunsdorf in Niedersachsen machten sich auch erste deutsche Rettungskräfte auf den Weg.
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9: Guten Abend. Im Moment in Osnabrückhafen 30 Grad, dazu Kappeln 29 Grad. Am späten Abend ist es bei uns meist klar oder nur locker bewölkt. Dazu bleibt es mit 28 bis 34 Grad weiterhin sehr heiß und windstill. In der Nacht kühlt es kaum ab, die Luft bleibt drückend warm. Der Radio Osnabrück 3-Tage-Trend. Morgen startet sonnig, später ziehen im Weser-Ems-Gebiet dichtere Wolken auf und vor allem im Westen sind am Abend Schauer oder Gewitter möglich. Am Sonntag bleibt es erst freundlich. Später gibt es einzelne Schauer oder Gewitter bei 30 bis 32 Grad. Zum Wochenstart ist es meist freundlich und nicht mehr ganz so heiß.
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9: Hallo liebe Autofahrer, uns liegen im Moment keine Staus und Behinderungen vor. Im Moment gibt es keine Geschwindigkeitskontrollen. Radio Osnabrück wünscht euch eine gute Fahrt.
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1: Hallo liebe Autofahrer, ruhiger und störungsfreier Verkehr im Sendegebiet. Im Moment gibt es keine Geschwindigkeitskontrollen. Radio Osnabrück wünscht euch eine gute Fahrt.
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1: Ich bin Dirk Zeitler. Deutschland hat einen neuen Hitzerekord. Der Deutsche Wetterdienst registrierte nach vorläufigen Angaben am Nachmittag 41,3 Grad. Gemessen wurde der Wert in Saarbrücken-Burbach im Saarland.
2: Der bisherige Rekord hierzulande lag bei 41,2 Grad, gemessen 2019 an zwei Messstationen in Nordrhein-Westfalen. Allerdings Ende Juli, nicht wie jetzt schon im Juni. Experten sagen, extreme Wetterlagen wie die aktuelle Hitzewelle sind wegen der Klimakrise bei uns häufiger geworden. Die Statistik des Deutschen Wetterdienstes zeigt, dass die durchschnittliche Anzahl der Tage mit Temperaturen über 30 Grad in den vergangenen Jahren in Deutschland zugenommen hat. Thomas Bleskin, Nachrichtenredaktion.
1: Nach dem Erdbeben in Venezuela steigt die Zahl der Opfer, während die Angehörigen von Vermissten fieberhaft nach ihnen unter den Trümmern und übers Internet suchen. Am zweiten Tag nach der Katastrophe liegt die offizielle Zahl der Toten bei 920. Inzwischen läuft internationale Hilfe an, die in dem verarmten südamerikanischen Land dringend benötigt wird. Auch erste deutsche Rettungskräfte machten sich auf den Weg. Im Prozess um den Tod einer Hamburger Familie nach einer Insektizidvergiftung in einem Hotel in Istanbul sind vier Angeklagte verurteilt worden. Das Gericht verhängte mehrjährige Haftstrafen.
3: Der Betreiber des Hotels erhielt 13 Jahre und 4 Monate Haft. Der Inhaber der Schädlingsbekämpfungsfirma und sein Sohn wurden zu jeweils 18 Jahren verurteilt, ein Mitarbeiter zu gut 12 Jahren. Das Gericht wertete den Fall als bewusste fahrlässige Tötung. Die vierköpfige Familie aus Hamburg war im November 2025 während eines Istanbul-Urlaubs gestorben. Ein Gutachten führte die Todesfälle später auf ein im Hotel eingesetztes Insektizid zurück. Das Urteil ist noch nicht rechtskräftig. Svenja Huck, Nachrichtenredaktion. Svenja Huck, Antenne Thüringen, Nachrichtenredaktion.
1: US-Präsident Trump droht europäischen Ländern mit neuen Zöllen in Höhe von 100%, sollten sie Digitalsteuern beschließen. Die Zölle würden an die Stelle vereinbarter Zollabkommen treten, schrieb Trump. Sie würden auf sämtliche Waren erhoben, die in die USA exportiert werden.
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5: Guten Abend, die aktuellen Wetterwerte. Bersenbrück 26 Grad, dazu Frehren 27 Grad. Heute Nacht bleibt es bei uns oft nur locker bewölkt bis klar. Die Luft ist weiterhin sehr warm, mit Tiefstwerten zwischen 22 und 27 Grad. Der Wind ist schwach, vor allem in der Stadt bleibt es bis zum frühen Morgen ziemlich drückend. Der Radio Osnabrück 3-Tage-Trend für die Region Osnabrück und das Weser-Ems-Gebiet. Morgen gibt es viel Sonne und erneut große Hitze. Am Nachmittag werden verbreitet 35 bis 37 Grad erreicht. Zum Abend hin sind örtlich Schauer oder Gewitter möglich. Am Sonntag zeigt sich das Wetter zunächst freundlich. Später steigt aber vor allem Richtung Stadt, Adland und Oldenburger Münsterland die Schauer- und Gewitterneigung. Zum Wochenstart setzt sich dann wieder ruhigeres und etwas weniger heißes Sommerwetter durch.
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6: Hallo liebe Autofahrer, Vorsicht auf der A31 Lingen Richtung Gronau. Auf Höhe Schüttdorf Ost steht ein defekter PKW auf dem Standstreifen. Außerdem befinden sich Personen auf dem Standstreifen. Außerdem wird geblitzt auf der B72 bei Emsteck sowie am Herzog-Erich-Weg in Emsteck. Auf der B70 bei Renkenberge steht einer. Radio Osnabrück wünscht euch eine gute und sichere Fahrt.
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1: Hallo liebe Autofahrer, auf der A31 Lingen-Ems Richtung Gronau steht auf Höhe Schüttorf-Ost ein defekter Pkw auf dem Standstreifen. Außerdem befinden sich Personen auf dem Standstreifen. Außerdem wird geblitzt in Diepholz auf der Fechtheerstraße sowie in Emsteck auf der B72 bei Emsteck, im Herzog-Erich-Weg in Emsteck und auf der B70 bei Renkenberge. Gute Fahrt wünscht euch Radio Osnabrück.
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1: Ich bin Dirk Zeitler. Deutschland hat einen neuen Hitzerekord. Der Deutsche Wetterdienst registrierte nach vorläufigen Angaben am Nachmittag 41,3 Grad. Gemessen wurde der Wert in Saarbrücken-Burbach im Saarland.
2: Der bisherige Rekord hierzulande lag bei 41,2 Grad, gemessen 2019 an zwei Messstationen in Nordrhein-Westfalen. Allerdings Ende Juli, nicht wie jetzt schon im Juni. Experten sagen, extreme Wetterlagen wie die aktuelle Hitzewelle sind wegen der Klimakrise bei uns häufiger geworden. Die Statistik des Deutschen Wetterdienstes zeigt, dass die durchschnittliche Anzahl der Tage mit Temperaturen über 30 Grad in den vergangenen Jahren in Deutschland zugenommen hat. Thomas Bleskin, Nachrichtenredaktion.
1: Nach dem Erdbeben in Venezuela steigt die Zahl der Opfer, während die Angehörigen von Vermissten fieberhaft nach ihnen unter den Trümmern und übers Internet suchen. Am zweiten Tag nach der Katastrophe liegt die offizielle Zahl der Toten bei 920. Inzwischen läuft internationale Hilfe an, die in dem verarmten südamerikanischen Land dringend benötigt wird. Auch erste deutsche Rettungskräfte machten sich auf den Weg. US-Präsident Trump droht europäischen Ländern mit neuen Strafzöllen. Betroffen wären Staaten, die eine Digitalsteuer für große Internetkonzerne einführen. Die angekündigten Zölle würden 100% betragen.
3: Trump ist wieder in seinem Element. Zolldrohungen sind ein beliebtes Mittel des Republikaners, um Druck aufzubauen, auch wenn er sie oftmals gar nicht in die Tat umsetzt. Genaue Länder nannte er nicht, aber Pläne, große amerikanische Konzerne mit Digitalabgaben zu belegen, gab es auch schon in Deutschland. Trump will die Tech-Konzerne in den USA schützen, eine wichtige Stütze der amerikanischen Wirtschaft. Anna Ringle, Washington. Aus Washington, Anna Ringle.
1: Zum Sport. Weltfußballer Ousmane Dembélé hat Frankreich mit einer 3-Tore-Gala zum Gruppensieg geschossen und den Weg für ein mögliches Achtelfinalduell mit Deutschland freigemacht. Dembélé war der überragende Akteur beim 4:1 gegen Norwegen. Senegal darf nach einem 5:0-Sieg gegen den Irak auf das Weiterkommen hoffen.
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5: Derzeit in Osnabrück, Foxtrop 26 Grad, dazu Löningen ebenfalls 26 Grad. In der Nacht bleibt es oft noch warm und drückend, dazu ziehen neben lockeren Wolkenfeldern auch dichtere Abschnitte durch. Die Temperaturen gehen nur auf etwa 23 bis 27 Grad zurück. Besonders in der Stadt und Richtung Wiengebirge bleibt die Luft lange sehr mild. Der Radio Osnabrück 3-Tage-Trend. Morgen steht der nächste heiße Sommertag an. Erst freundlich, später mit mehr Wolken und einzelnen Schauern oder Gewittern. Dabei steigen die Werte auf 34 bis 37 Grad. Am Sonntag ist es wechselhafter, mit Schauern und teils kräftigem Regen, vor allem zum Tagesbeginn und später noch einmal. Zum Wochenstart beruhigt sich das Wetter dann wieder etwas, mit freundlichen Abschnitten, aber nicht mehr ganz so großer Hitze. So bleibt es auch im Sendegebiet von Radio Osnabrück.
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5: Hallo liebe Autofahrer, auf der A31 Lingen-Ems Richtung Gronau steht auf Höhe Schüttdorf-Ost ein defekter PKW auf dem Standstreifen. Zudem befindet sich dort eine Gefahr durch Personen auf dem Standstreifen. Außerdem wird geblitzt in Diepholz auf der Vechtheer Straße sowie in Emsteck auf der B72 bei Emsteck. In Emsteck auf dem Herzog-Erich-Weg und in Lastrup auf der St. Elisabeth-Straße. Auf der B70 bei Renkenberge steht einer. Radio Osnabrück wünscht euch eine gute Fahrt.
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1: Hallo liebe Autofahrer, Vorsicht auf der A31 Lingen-Ems Richtung Gronau. Auf Höhe Schüttdorf-Ost steht ein defekter PKW auf dem Standstreifen. Zudem befinden sich Personen auf dem Standstreifen. Außerdem wird geblitzt in Emstek auf der B72 sowie am Herzog-Erich-Weg, in Lastrup auf der Sankt-Elisabeth-Straße und in Stemmwede auf der Dielinger Straße. Gute Fahrt wünscht euch Radio Osnabrück.
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1: Ich bin Dirk Zeitler. Das US-Militär hat nach eigenen Angaben trotz vereinbarter Waffenruhe Angriffe gegen den Iran durchgeführt. Dies sei eine Reaktion auf die Attacke auf ein Frachtschiff am Donnerstag, die die USA dem Iran zuschrieben, teilte das zuständige Regionalkommando CENTCOM mit. Die USA haben demnach aus der Luft iranische Raketen- und Drohnenlagerstätten sowie küstennahe Radaranlagen angegriffen. Es handelt sich um die ersten Angriffe der USA auf iranische Ziele seit Unterzeichnung des Rahmenabkommens mit Teheran in der vergangenen Woche. Deutschland hat einen neuen Hitzerekord. Der Deutsche Wetterdienst registrierte nach vorläufigen Angaben am Nachmittag 41,3 Grad. Gemessen wurde der Wert in Saarbrücken-Burbach im Saarland.
2: Der bisherige Rekord hierzulande lag bei 41,2 Grad, gemessen 2019 an zwei Messstationen in Nordrhein-Westfalen. Allerdings Ende Juli, nicht wie jetzt schon im Juni. Experten sagen, extreme Wetterlagen wie die aktuelle Hitzewelle sind wegen der Klimakrise bei uns häufiger geworden. Die Statistik des Deutschen Wetterdienstes zeigt, dass die durchschnittliche Anzahl der Tage mit Temperaturen über 30 Grad in den vergangenen Jahren in Deutschland zugenommen hat. Thomas Bleskin, Nachrichtenredaktion.
1: US-Präsident Trump droht europäischen Ländern mit neuen Strafzöllen. Betroffen wären Staaten, die eine Digitalsteuer für große Internetkonzerne einführen. Die angekündigten Zölle würden 100% betragen.
3: Trump ist wieder in seinem Element. Zolldrohungen sind ein beliebtes Mittel des Republikaners, um Druck aufzubauen, auch wenn er sie oftmals gar nicht in die Tat umsetzt. Genaue Länder nannte er nicht, aber Pläne, große amerikanische Konzerne mit Digitalabgaben zu belegen, gab es auch schon in Deutschland. Trump will die Tech-Konzerne in den USA schützen, eine wichtige Stütze der amerikanischen Wirtschaft. Aus Washington, Anna Ringle.
1: Zum Sport. Weltfußballer Ousmane Dembélé hat Frankreich mit einer 3-Tore-Gala zum Gruppensieg geschossen und den Weg für ein mögliches Achtelfinalduell mit Deutschland freigemacht. Dembélé war der überragende Akteur beim 4:1 gegen Norwegen. Senegal darf nach einem 5:0-Sieg gegen den Irak auf das Weiterkommen hoffen.
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5: In Hilter werden zurzeit 26 Grad gemessen, in Salzbergen sind es 29 Grad. In der Nacht bleibt es sehr warm, teils sogar tropisch, und anfangs ziehen örtlich noch einzelne Schauer durch. Bis zum Morgen lockert es mehr und mehr auf, danach zeigt sich rasch viel Sonne und am Nachmittag wird es verbreitet heiß mit Spitzenwerten zwischen 33 und 37 Grad. Der Radio Osnabrück 3-Tage-Trend. Morgen gibt es in der Region Osnabrück und im Weser-Ems-Gebiet wieder viel Sonne. Nach einer erneut milden Nacht steigen die Temperaturen auf 31 bis 33 Grad. Am Montag bleibt es meist freundlich und spürbar weniger heiß. Zum Wochenstart ist es weiterhin oft sonnig, aber insgesamt deutlich angenehmer.
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5: Hallo, liebe Autofahrer. Uns liegen im Moment keine Staus und Behinderungen vor. Geblitzt wird in Emsteck auf der B72 sowie am Herzog-Erich-Weg, in Lastrup auf der St. Elisabeth-Straße und in Stemwede auf der Dielinger Straße. Gute Fahrt wünscht euch Radio Osnabrück.
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1: Hallo liebe Autofahrer, aktuell liegen uns keine Verkehrsstörungen vor. Geblitzt wird in Diepholz auf der Vechteer Straße sowie in Emsteck auf der B72, in Emsteck auf dem Herzog-Erich-Weg, in Lastrup auf der St.-Elisabeth-Straße sowie in Stemmwede auf der Dielinger Straße. Radio Osnabrück wünscht euch eine gute und sichere Fahrt.
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1: Ich bin Dirk Zeitler. Das US-Militär hat nach eigenen Angaben trotz vereinbarter Waffenruhe Angriffe gegen den Iran durchgeführt. Dies sei eine Reaktion auf die Attacke auf ein Frachtschiff am Donnerstag, die die USA dem Iran zuschrieben, teilte das zuständige Regionalkommando CENTCOM mit. Die USA haben demnach aus der Luft iranische Raketen- und Drohnenlagerstätten sowie küstennahe Radaranlagen angegriffen. Es handelt sich um die ersten Angriffe der USA auf iranische Ziele seit Unterzeichnung des Rahmenabkommens mit Teheran in der vergangenen Woche. Deutschland hat einen neuen Hitzerekord. Der Deutsche Wetterdienst registrierte nach vorläufigen Angaben am Nachmittag 41,3 Grad. Gemessen wurde der Wert in Saarbrücken-Burbach im Saarland.
2: Der bisherige Rekord hierzulande lag bei 41,2 Grad, gemessen 2019 an zwei Messstationen in Nordrhein-Westfalen. Allerdings Ende Juli, nicht wie jetzt schon im Juni. Experten sagen, extreme Wetterlagen wie die aktuelle Hitzewelle sind wegen der Klimakrise bei uns häufiger geworden. Die Statistik des Deutschen Wetterdienstes zeigt, dass die durchschnittliche Anzahl der Tage mit Temperaturen über 30 Grad in den vergangenen Jahren in Deutschland zugenommen hat. Thomas Bleskin, Nachrichtenredaktion.
1: US-Präsident Trump droht europäischen Ländern mit neuen Strafzöllen. Betroffen wären Staaten, die eine Digitalsteuer für große Internetkonzerne einführen. Die angekündigten Zölle würden 100% betragen.
3: Trump ist wieder in seinem Element. Zolldrohungen sind ein beliebtes Mittel des Republikaners, um Druck aufzubauen, auch wenn er sie oftmals gar nicht in die Tat umsetzt. Genaue Länder nannte er nicht, aber Pläne, große amerikanische Konzerne mit Digitalabgaben zu belegen, gab es auch schon in Deutschland. Trump will die Tech-Konzerne in den USA schützen, eine wichtige Stütze der amerikanischen Wirtschaft. Aus Washington, Anna Ringle.
1: Zum Sport. Weltfußballer Ousmane Dembélé hat Frankreich mit einer 3-Tore-Gala zum Gruppensieg geschossen und den Weg für ein mögliches Achtelfinalduell mit Deutschland freigemacht. Dembélé war der überragende Akteur beim 4:1 gegen Norwegen. Senegal darf nach einem 5:0-Sieg gegen den Irak auf das Weiterkommen hoffen.
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5: In Glandorf werden 28 Grad gemessen, in Diepholz sind es 24 Grad. In der Nacht bleibt es sehr warm, mit Temperaturen zwischen 24 und 28 Grad. Dazu ist es meist bedeckt und nur schwach windig. Bis zum Morgen lockert es auf, der Samstag beginnt freundlich. Am Mittag und Nachmittag werden Temperaturen von 33 bis 37 Grad erreicht. Im Radio Osnabrück 3-Tage-Trend geht es morgen sonnig und heiß weiter. Später sind einzelne Schauer oder Gewitter möglich in der Region Osnabrück und dem Weser-Ems-Gebiet. Am Montag zeigt sich das Wetter freundlicher und nicht mehr ganz so heiß. Zum Wochenstart gibt es viel Sonne und die Luft ist wieder deutlich angenehmer.
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5: Hallo liebe Autofahrer, Vorsicht auf der A1 Dortmund Richtung Münster, zwischen Ascheberg und Münster-Hiltrup. Personen befinden sich auf der Fahrbahn und dort steht ein liegengebliebenes Fahrzeug. Außerdem wird geblitzt, in Diepholz auf der Vechtaer Straße, in Emsteg auf der B72, ein weiterer auf dem Herzog-Erich-Weg sowie in Stemwede auf der Dielinger Straße. Radio Osnabrück wünscht euch eine gute Fahrt.
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